Hondius, auf dem das Hunter-Virus ausgebrochen war, hat Teneriffa verlassen und ist auf dem Weg in die Niederlande. Dort soll es Desendius, auf dem das Hunter-Virus ausgebrochen war,

0: festgenommen worden.
1: Der 17-Jährige soll von der Terrormiliz Islamischer Staat inspiriert worden sein, heißt es. Er habe geplant, eine unbestimmte Anzahl Ungläubiger zu töten. Als mögliche Anschlagsorte habe er ein Einkaufszentrum, eine Bar oder eine Polizeiwache im Blick gehabt. Laut Ermittlern wollte der 17-Jährige Syrer Sprengstoff, Molotow-Cocktails oder ein Messer verwenden und habe sich bereits Dünger, Grillanzünder, eine Sturmhaube und ein Messer beschafft. Bereits am Donnerstag hätten Spezialkräfte den Jugendlichen vorläufig festgenommen. Ronny Tochau, Nachrichtenredaktion.
0: Die Waffenruhe im Krieg mit dem Iran hängt nach den Worten von US-Präsident Donald Trump am seidenen Faden. Rund um diplomatische Bemühungen, wie der Krieg beendet werden könnte, schimpfte Trump über einen neuen Vorschlag der Führung des Irans.
2: Es sei der größte Müll, dieser Vorschlag, sagte Trump. Er habe gar nicht zu Ende gelesen, denn er wolle ja nicht seine Zeit verschwenden. Ursprünglich habe der Iran zugestimmt, angereichertes Uran aus dem Land zu schaffen. Nun ist davon nichts mehr zu lesen. Trump verglich die Waffenruhe mit einem Patienten an der Herz-Lungen-Maschine mit einer 1%igen Überlebenschance. Das sei nicht gut, meinte Trump. Aber immer noch glaubt er an eine diplomatische Lösung. Wie es aber jetzt weitergeht, ist völlig unklar. Tina Eck, USA.
0: Spitzenvertreter der Bundesregierung kommen heute Abend im Koalitionsausschuss zusammen. Union und SPD stehen unter Druck, zum Beispiel weitere Entlastung wegen der gestiegenen Spritpreise auf den Weg zu bringen, nachdem eine geplante 1.000-Euro-Prämie im Bundesrat gescheitert war. Auch bei geplanten Reformen bei der Rente oder Steuer liegen die grundsätzlichen Positionen der Regierungsparteien weit auseinander.
3: Das Wetter. Die Nacht ist frisch, Temperaturen 3 bis 5 Grad, auch eher wolkig und ihr müsst immer wieder mit Regenschauern rechnen. Hoffentlich seid ihr gerade irgendwo drin oder so. Nachher wird es auch nicht so viel besser. Bleibt ein grauer Dienstag mit immer wieder Regenschauern und Temperaturen so zwischen 12 und 15 Grad. Und ich habe keine besseren Aussichten auch in den nächsten Tagen. Bleibt auch eher grau und wenig Sonne zu sehen am Mittwoch und Donnerstag bei denselben Temperaturen auch immer wieder ein paar Regenschauer.
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5: A30 Osnabrück Bad Oeynhausen, zwischen Bad Oeynhausen Ost und Kreuz Bad Oeynhausen, 2 Kilometer Stau. Und A61 Mönchengladbach Koblenz, zwischen Türnich und Dreieck Erftal, 1 Kilometer stockender Verkehr. Wir wünschen allen unterwegs gute Fahrt.
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3: Hallo, vielleicht liegt ihr ja gerade wach, weil ihr gerade so eine schmerzhafte Phase im Leben durchmacht. Vielleicht habt ihr euch vom Freund oder der Freundin getrennt und das ist immer so eine, das ist immer so doof, ja. Herzschmerz, davon singt auch Kamrat. Ja, Hack Yourself an all diejenigen.

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Fußball-WM geguckt wird natürlich. Bei uns in der Nachbarschaft. Es ist so, wir können ja ein bisschen so aus dem Nähkästchen plaudern. Da kam das Thema jetzt gestern auf. Lasst uns das erste Spiel zusammen gucken, ja? Und dann ging es darum, wo guckt man denn? Und ich sag mal so, wir haben einen sehr kleinen Fernseher. Der hat uns davor gerettet, die ganze Nachbarschaft da sitzen zu haben, ja? Nur noch einen Monat und dann findet die Fußball-Weltmeisterschaft in Kanada, Mexiko und den USA.

0: Das Wetter.
1: Ja, das Wetter ist eher so, naja, ne, halt Regen immer mal wieder und es ist eher grau, auch jetzt schon in der Nacht. So Temperaturen zwischen 3 und 5 Grad, also relativ kalt. Nachher geht es dann hoch auf 12 bis 15 Grad. Es bleibt aber grau, wolkig und immer wieder Regenschauer sind zu erwarten. Und auch Mittwoch und Donnerstag keine Wetterbesserung.
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2: Zurzeit liegen uns keine Meldungen vor. Wir wünschen allen unterwegs gute Fahrt.
1: Der Dienstag, er ist noch sehr früh. Die Nacht ist noch sehr dunkel. Wir hellen das jetzt auf mit guter Musik. Falls ihr arbeiten müsst oder so, wir wollen ja nicht, dass ihr einschlaft. Sex on Fire, jetzt werden Kings of Leon. Gute Nacht.

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0: mal, Taylor Swift kann auch nicht schlafen. Opa Light für eure Nacht. Ich weiß nicht, das war wahrscheinlich das verrückteste Fußballspiel seit langem in den Niederlanden. Kein Publikum und es wurde wirklich nur so 8 Minuten gespielt. Breda gegen Herrenfeen. Das ursprüngliche Spiel musste nämlich am Wochenende in der 82. Minute abgebrochen werden, weil die Fans von Breda erfahren haben, dass ihre Mannschaft absteigen wird, obwohl sie gerade sogar geführt haben. Und dann flogen Feuerwerkskörper. Echt, dann haben die da irgendwie rumgepöbelt. War nicht schön, war wirklich nicht schön. Jetzt sind die alle nochmal zusammengekommen, um 8 Minuten Fußball zu spielen, quasi das Spiel nochmal nachzuholen. Bei meiner Kondition wäre das genau die richtige Spieldauer, um auch mitzuspielen. Dann wäre es für die Fußballerkarriere doch nicht zu spät gewesen. Also 8 Minuten, das würde ich schaffen noch.
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1: Ich bin Jan-Henner Reitze. Im Ukraine-Krieg ist eine dreitägige Waffenruhe ausgelaufen, in der Russland und die Ukraine weitgehend auf gegenseitige Luftangriffe verzichtet hatten. Die Ukraine geht davon aus, dass Russland diese Angriffe wieder aufnimmt.
2: Die Waffenruhe kam vor allem dem Kreml gelegen, weil sie für die gesamten 3 Tage um den hier in Russland groß gefeierten 9. Mai galt. Eine dauerhafte Waffenruhe lehnt Kreml-Chef Putin aber weiter ab, bis die Verhandlungen über ein Kriegsende abgeschlossen sind. Dazu setzt er vor allem weiter auf die US-Vermittler, die schon bald hier in Moskau erwartet werden. Putin zeigte sich aber auch bereit, jemanden aus der EU zu beteiligen. Das ist neu. Er sagte, es solle jemand sein, der bisher nicht mit Abschätzigen aus der EU zu beteiligen. Das ist neu.

0: Das Schiff ist inzwischen mit einer Restbesatzung auf dem Weg von Teneriffa in die Niederlande, wo es desinfiziert werden soll. Kaffee ist günstiger geworden. Nach einer Umfrage der deutschen Presseagentur haben die großen Lebensmittelhändler in Deutschland die Preise ihrer Eigenmarken gesenkt.
1: Die Produkte kosten seit dieser Woche 10 bis 50 Cent weniger als bisher. Eine Kilopackung Bohnen liegt je nach Sorte zwischen 10,50 Euro und 11,50 Euro. Auch Pads und Kapseln werden billiger. Die Discounter und Supermärkte begründen das mit sinkenden Rohstoffpreisen. Insgesamt gesehen hat sich Kaffee aber in den vergangenen Jahren stark verteuert, sowie auch andere Lebensmittel. Grund dafür waren höhere Rohstoffpreise nach Trockenheit und schwachen Ernten. Thomas Bremser, Redaktion.
0: Beim Absturz eines Kleinflugzeuges in Namibia sind der Pilot und alle drei Passagiere ums Leben gekommen. Bei den Toten handelt es sich um deutsche Staatsangehörige. Darunter sind eine langjährige Mitarbeiterin der Schwarz-Unternehmergruppe, zu der Lidl und Kaufland gehören, ihr Ehemann und der gemeinsame Sohn. Die Absturzursache ist noch unklar.
2: Das Wetter.
3: Es bleibt heute oft bewölkt und nass, stellenweise mit Gewitter, weiter oben auch mit Schnee. Dazu heute maximal 14 Grad. Morgen dann am Mittwoch auch ungemütlich, aber mit höchstens 17 Grad ein bisschen wärmer.
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5: Zurzeit liegen uns keine Meldungen vor. Wir wünschen allen unterwegs gute Fahrt.
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3: Mit Sascha Fassbender, jetzt so ein Käffchen. Ah, oder irgendein anderer Wachmacher, ja, brauche ich, ja. Aber was für einer? Cappuccino? Ein Schoko-Karamell-Schrottuccino, Flat White? Zuletzt war ja dieser grüne Matcha-Latte fett im Trend und jetzt der nächste Trend. Ein lilaner Kaffee aus Ube. Das ist so eine lilafarbene Wurzel, gerade mal eben gegoogelt. Süßlich-nussig soll sie sein und gesund. Ja, schmeckt alles bestimmt gut, aber lila? Ich bleib

0: Reichsheiligenstaaten. Das sind ja Gedenktage von katholischen Heiligen und die gelten laut Bauernregeln als letzte Tage mit Nachtfrostgefahr im Frühling. So, Thema Garten und so, das ist bestimmt interessant. Unser Hannes bezweifelt allerdings, dass da irgendwas dran ist.
1: Wisst ihr, wer das mit den Eisheiligen erfunden hat? Menschen, die Smalltalk mögen. Ja, kennen wir doch alle. Stehst du im Büro an der Kaffeemaschine, kommt die Annette aus der Buchhaltung, mit der du noch nie gesprochen hast. Das kann an ihren ganzen Pullis mit den Katzenmotiven liegen, vielleicht aber auch einfach so. Und du weißt nicht, was du sagen sollst. Und dann kommt sowas wie Wetter, oder? Ja, soll ja erstmal so bleiben. Das ist Profi-Smalltalk, Freunde. Und wer solche Gespräche schon mag, der kommt jetzt richtig auf seine Kosten. Nachts ist aber kalt, oder? Ja, Eisheiligen, das kommt vor. Mit solchen raffinierten Details wird aus unserem täglich gleichen Gesprächsgulasch ein würziger Smalltalk-Eintopf mit Wursteinlage. Wusstet ihr eigentlich, dass die Eisheiligen alle so feine lateinische Namen haben? Bis auf die letzte. Die heißt Kalte Sophie. Ja, klingt irgendwie nach einer Nachspeise aus der DDR. Und immer dran denken, es gibt schlechtes Wetter und schlechte Kleidung.
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0: Das Wetter.
1: Dicke Wolken, auch Regenwolken gibt es heute am Tag, die örtlich Gewitter dabei haben. Im Bergland ist auch Schnee dabei, das Ganze heute mit maximal 14 Grad. Morgen am Mittwoch dann etwas wärmer mit bis zu 17 Grad, dafür weiter bewölkt und nass.
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2: Zurzeit liegen uns keine Meldungen vor, wir wünschen allen unterwegs gute Fahrt.
1: Mit Sascha Fassbender und mit CDUler Armin Laschet. Er hat sich bei einem Unfall mit einem E-Scooter die Schulter gebrochen. Au, au, au. Beim BR-Fernsehen hat er jetzt gesagt, mir egal, ich steig wieder drauf. Ey, die Höllenteile haben null Knautschzone, Junge. Erst ist er über einen Lacher gestolpert und dann über einen E-Scooter. Armin, pass bitte auf dich auf. Ey, zieh wenigstens einen Helm an, wirklich.

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1: Ich bin Jan-Henner Reitze. Die Bundesregierung steht unter Druck, bei geplanten Reformen wie der Rente oder in Sachen Steuern gemeinsame Lösungen zu finden. Themen, die heute Abend im Koalitionsausschuss besprochen werden sollen. Außerdem wollen Union und SPD einen neuen Ansatz finden, was den gestiegenen Spritpreisen noch entgegengesetzt werden könnte.
2: Für die schwarz-roten Koalitionäre geht es heute hier in der Hauptstadt um zwei Punkte. Zum einen müssen sie mindestens Ansätze finden, wie die Bürger entlastet werden sollen, nachdem die Pläne mit der 1.000-Euro-Prämie ja im Bundesrat gescheitert sind. Und zum anderen müssen sie sich nach der offenbar kontroversen letzten Runde zusammenraufen und auf das Wesentliche fokussieren, wie CSU-Chef Söder betont. Mentale Aufräumarbeiten nennt er das. Wie weit Schwarz-Rot da heute kommt, ist allerdings schwer zu sagen. Thomas Thonfeld, Berlin.
1: Im Ukraine-Krieg ist eine dreitägige Waffenruhe ausgelaufen. Hintergrund waren Feierlichkeiten in Russland zum Jahrestag des Sieges im Zweiten Weltkrieg. Es wird erwartet, dass Luftangriffe wieder aufgenommen werden. Der ukrainische Präsident Volodymyr Zelensky sagte, Russland habe nicht die Absicht, den Krieg zu beenden. Den Vorschlag von Russlands Präsident Wladimir Putin, den früheren Bundeskanzler Gerhard Schröder als Vermittler einzusetzen, hatten unter anderem Vertreter der EU und der Ukraine abgelehnt. Griechenland will Massentourismus stärker begrenzen, die hatten unter anderem Vertreter der EU

0: Das sind die 80er, Deep Edge Mode, Everything Counts. Und wir bleiben nostalgisch. Ja, was eine geile Boyband. Seit 25 Jahren gibt's Blue jetzt schon und das feiern sie gerade ordentlich mit neuem Album und fetter Tour. Kollegin Katrin Teske aus der Musikredaktion war beim Blue-Konzert in Köln und hat direkt mit den Sängern Anthony Costa und Simon Webb gesprochen.
1: Los ging's direkt an der Konzertlocation in Köln, hinten durchs Backstage an der Bühne vorbei und ab in den Catering-Bereich der Stars. Da hatte Simon gerade noch in aller Ruhe seinen Burger schnabuliert. Und dann ging's aber mit dem Interview los und eins war hier direkt klar, die Jungs sind super happy, wieder hier in Deutschland zu spielen. Oder wie Simon es meinte.
2: We used to be here like 3-4 days a week at one point. So this always feels like home.
1: Es gab Zeiten, in denen sie 3- oder 4-mal die Woche hier waren. Das fühlt sich deswegen direkt wie nach Hause kommen an. Und das Erste, was sie machen, wenn sie hier sind, ein Zwischenstopp beim Friseur.
2: Do you know what, I'll be honest with you. Every time we've come to Germany, like now, I've only just gone out and gone to get a haircut. And that's what I see. And then I go into a restaurant, have a coffee.
1: Da lassen sie sich erstmal schön die Haare schneiden. Dann geht's ab in ein Café oder Restaurant. Also alles super entspannt bei den Jungs. Aber worüber wir natürlich auch gesprochen haben und der Grund, warum sie eigentlich hier sind, ihre Konzerte. Und dafür haben sie viel Neues im Gepäck, zum Beispiel ihr Album Reflections, laut Anthony ihr Bestes.
3: This is the best album I think we've done.
1: Und das hat auch einen bestimmten Grund. Auf dem Album geht es um ihre Entwicklung und Reife.
3: We've grown and we've matured. And as Simon said, we've become dads, we've become
4: family. Wir sind erwachsener geworden, sind jetzt Väter und müssen Rechnungen bezahlen. Früher, da ging es nur ums Spaß haben und Champagner trinken, aber wenn wir das jetzt immer noch machen würden, würden wir einfach total.
1: Deswegen gibt's bei ihren Konzerten auch eine gute Mischung aus eben diesen super neuen, reflektierten Songs und ganz klar ihren alten Mega-Hits aus den 2000ern. Und die kamen richtig gut an.
5: War doch einfach schön, die ganzen alten Lieder nochmal zu hören.
6: Also wer Party machen will, der ist hier genau richtig.
7: Es war super, es war richtig schön, ja. Es hat sehr viel Spaß gemacht.
8: Würden wir immer wieder machen, jederzeit.
1: Also Fazit, super sympathische Band, ein Konzert, wie man es sich von einer Boyband wünscht und super zufrieden. Fans. Also wer das noch nicht selber miterlebt hat, der sollte sich definitiv den 27. August merken. Da spielen sie in Bonn. Oder etwas später den 8. November. Da sind ja, sie dann auch am Start.
0: 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Und jetzt hier Blue mit Sorry Seems to be the Hardest Word.

0: Das Wetter.
1: Es bleibt heute oft bewölkt und nass, stellenweise mit Gewitter, weiter oben auch mit Schnee. Dazu heute maximal 14 Grad. Morgen dann am Mittwoch auch ungemütlich, aber mit höchstens 17 Grad ein bisschen wärmer.
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2: Zurzeit liegen uns keine Meldungen vor. Wir wünschen allen unterwegs gute Fahrt.
1: Hey, mega schön. In Portugal gibt's jetzt ein Schutzgebiet für Elefanten aus Gefangenschaften. Also Elefanten aus Zoo und Zirkus. Aufgebaut von einer Tierschutzorganisation. Ja, und Portugal ist ja auch einfach schön.
3: Jawohl. Tschüss.

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0: In 4 Wochen geht's los. Da startet die Fußball-WM in den USA, Kanada und in Mexiko. Im Eröffnungsspiel spielt Mexiko am 11. Juni im Aztekenstadion gegen Südafrika. Aber so eine echte Fan-WM scheint das ja nicht so richtig zu werden.
1: Schönes Wetter da, auch für die Spieler, aber die Uhrzeiten werden halt verschoben und das ist halt nicht so geil.
2: Die Tickets kosten ja schon sehr viel und es ist jetzt auch nicht so gut gemacht in den USA.
3: Ich glaube, dass die Stimmung schlechter sein wird, dadurch, dass Amerika als Veranstalter, vor allem in Form von USA, nicht so wirklich gut ist und auch, dass alles so extrem politisiert wird und eine sportliche Stimmung halt nicht so aufkommen wird.
0: Ja, und dann noch die Einreiseregeln. Teilweise musst du da dein Handy abgeben und die gucken sich deinen Social-Media-Account durch und so. Eieieiei. Thorsten Ortmann aus dem News-Team. Das hören wir in der Umfrage ja deutlich. Auch so die Ticketpreise sind schon mega Aufreger.
4: Absolut. Ein normales Ticket für das erste Spiel der USA in Los Angeles gegen Paraguay kostet mehr als $1.000. Die regulären Tickets werden sogar auf Resale-Plattformen für ein Vielfaches des Originalpreises angeboten. Da waren jüngst 4 Tickets für das WM-Finale für fast $2.3 Millionen angeboten worden. Pro Ticket wohlgemerkt. FIFA-Chef Infantino fand das sogar irgendwie lustig. Sollte tatsächlich jemand ein Ticket für das Finale für $2 Millionen kaufen, dann werde ich ihm persönlich einen Hotdog und eine Cola vorbeibringen, um sicherzustellen, dass er ein wirklich großartiges Erlebnis hat. Auch US-Präsident Trump hat gesagt, dass selbst er keine $1.000 für das Eröffnungsspiel bezahlen würde.
0: Wahnsinn. Aber es sind ja nicht nur, Thorsten, es sind ja nicht nur die Tickets, für die du fast eine Niere verkaufen musst.
4: Ja, Parkplätze sind ein Thema. In Philadelphia am Lincoln Financial Field kann ein einzelner Parkplatz bis zu $620 kosten. In Dallas zwischen $200 und $500. Auch einige Gastronomen wollen Kasse machen und verlangen einen 20%igen Serviceaufschlag. Begründung, es würden eben auch internationale WM-Besucher aus Ländern anreisen, wo kaum Trinkgeld bezahlt wird. In den USA sind Servicekräfte aber darauf als Teil des Lohns angewiesen. Oder auch Zugfahrten. Im Normalfall kostet eine Zugfahrt von New York City zum Stadion $12.90. Während der WM sollten die Tickets erst gigantische $150 kosten. Erst nach Protesten hatte das Nahverkehrsunternehmen den Preis dann für Hin- und Rückfahrt auf $105 reduziert.
0: Eieieiei, horrende Preise für Tickets, aber eben auch für Parkplätze und Zugverbindungen. Die WM wird für Fans ein teurer Spaß. Thorsten Ortmann war das mit den Infos.
5: Danke. 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
1: Ich bin Jan-Henner Reitzer. Das Kreuzfahrtschiff Hondius, auf dem das Hunter-Virus ausgebrochen war, hat Teneriffa verlassen und ist auf dem Weg in die Niederlande. Dort soll es desinfiziert werden. Bis auf eine Restbesatzung waren alle Menschen von Bord gebracht und in ihre Heimatländer ausgeflogen worden. Positiv getestet wurde mittlerweile auch ein spanischer Passagier. Vorher war das Virus auch schon bei nach Frankreich und in die USA ausgeflogenen Passagieren nachgewiesen worden. Ein 17-jähriger Syrer soll einen Terroranschlag in Hamburg geplant haben. Er ist deshalb festgenommen worden.
2: Der 17-Jährige soll von der Terrormiliz Islamischer Staat inspiriert worden sein, heißt es. Er habe geplant, eine unbestimmte Anzahl Ungläubiger zu töten. Als mögliche Anschlagsorte habe er ein Einkaufszentrum, eine Bar oder eine Polizeiwache im Blick gehabt. Laut Ermittlern wollte der 17-jährige Syrer Sprengstoff, Molotow-Cocktails oder ein Messer verwenden und habe sich bereits Dünger, Grillanzünder, eine Sturmhaube und ein Messer beschafft. Bereits am Donnerstag hätten Spezialkräfte den Jugendlichen vorläufig festgenommen. Ronny Tochau, Nachrichtenredaktion.
1: Die Waffenruhe im Krieg mit dem Iran hängt nach den Worten von US-Präsident Donald Trump am seidenen Faden. Rund um diplomatische Bemühungen, wie der Krieg beendet werden könnte, schimpfte Trump über einen neuen Vorschlag der Führung des Irans.
3: Es sei der größte Müll, dieser Vorschlag, sagte Trump. Er habe gar nicht zu Ende gelesen, denn er wolle ja nicht seine Zeit verschwenden. Ursprünglich habe der Iran zugestimmt, angereichertes Uran aus dem Land zu schaffen. Nun ist davon nichts mehr zu lesen. Trump verglich die Waffenruhe mit einem Patienten an der Herz-Lungen-Maschine mit einer 1%igen Überlebenschance. Das sei nicht gut, meinte Trump. Aber immer noch glaubt er an eine diplomatische Lösung. Wie es aber jetzt weitergeht, ist völlig unklar. Tina Eck, USA.
1: Spitzenvertreter der Bundesregierung kommen heute Abend im Koalitionsausschuss zusammen. Union und SPD stehen unter Druck, zum Beispiel weitere Entlastung wegen der gestiegenen Spritpreise auf den

0: mit bis zu 17 Grad, dafür weiter bewölkt und nass.
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2: A43 Recklinghausen-Münster zwischen Marl-Sinsen und Kreuz Marl-Nord. 1 Kilometer Stau, wir wünschen allen unterwegs gute Fahrt.
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0: Mit Sascha Fassbender, jetzt so ein Käffchen, oder irgendein anderer Wachmacher, ja, brauche ich, ja. Aber was für einer? Cappuccino? Ein Schokokaramell-Schrottuccino, Flat White? Zuletzt war ja dieser grüne Matcha-Latte fett im Trend und jetzt der nächste Trend. Ein lilaner Kaffee aus Ube. Das ist so eine lilafarbene Wurzel, gerade mal eben gegoogelt. Süßlich-nussig soll sie sein und gesund. Ja, schmeckt alles bestimmt gut, aber lila? Ich bleib dann doch lieber bei meinem schwarzen Kaffee.

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1: Rico Rayama.
0: Cause we could be something.
1: Stay here.
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1: Für den ganz, ganz frühen Dienstag. Guten Morgen.
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1: Kollege Robert Jans, guten Morgen.
3: Guten Morgen.
1: Wir checken, was heute so abgeht. Vielmehr hast du das abgecheckt. Ich will mich hier gar nicht mit fremden Lorbeeren schmücken.
3: Ach, die steht dir aber gut.
1: Ja, da, total. Und an diesem Dienstag ist der Auftakt in die ganz heiße Phase beim Eurovision Song Contest.
3: Ganz genau. Ich sag ESC, weil ich kann Eurovision Song Contest immer noch
1: Eurovision. Okay.
3: Ganz schwierig auszusprechen, finde ich. Also er findet ja in Wien statt. Ne? Und heute am Abend steigt das erste Halbfinale. Wer Bock drauf hat, das Ganze wird auch wie jedes Jahr live im Fernsehen übertragen. Mhm. Allerdings hier auf der Fernbedienung 1 bis 6, keine Ahnung, da findet man das nicht. Musste gefühlt schon Sendesuchlauf starten, denn der Spartensender One,
1: der
3: überträgt die ganze Geschichte. Und es gibt aber natürlich auch Online-Streams, also da kann man das dann auch sich anschauen.
1: Auf jeden Fall. Ja. Außerdem startet heute noch der Deutsche Ärztetag.
3: Ganz genau. Auch ein sehr wichtiger Termin. In Hannover findet das Ganze statt. Auch Gesundheitsministerin Nina Wagen hat ihre Teilnahme angekündigt. Die ist also auch am Start. Mit im Gepäck ihre umstrittene Gesundheitsreform. Mhm. Da ist ja das Ding, ne? Verbände der Praxis- und Klinikärzte. Die haben da gar keinen Bock drauf, die machen richtig Front gegen Limits für Vergütungsanstiege und ein Aus für mehrere Extrazahlungen und warnen eben vor den Folgen für das Behandlungsangebot. Also da wird es sehr wahrscheinlich gar nicht mal so harmonisch zu sich gehen.
1: Wir sind auf jeden Fall gespannt und behalten das Ganze im Blick. Das alles an diesem Dienstag. In den News halten wir für euch natürlich auch noch euch auf dem Laufenden, was wichtig ist. Jetzt aber erstmal einen guten Start in den Dienstag. Und das mit Lady Gaga.
3: Mein Gott, was geht denn jetzt ab hier?
1: Also ich bin wach.
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0: Das Wetter.
1: Der Frühling ist weiter in Pause, auch heute an diesem Dienstag. Es bleibt grau und nass, stellenweise mit Gewitter. In höheren Lagen kann es auch schneien, mit maximal 14 Grad heute. Morgen, der Mittwoch, wird nicht viel besser. Weiter viele Wolken und Regen, aber immerhin was wärmer mit bis zu 17 Grad morgen.
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2: Zurzeit liegen uns keine Meldungen vor. Wir wünschen allen unterwegs gute Fahrt.
1: Mit Sascha Fassbender und mit CDUler Armin Laschet. Er hat sich ja bei einem Unfall mit einem E-Scooter die Schulter gebrochen. Au, au, au. Beim BR-Fernsehen hat er jetzt gesagt, mir egal, ich steig wieder drauf. Ey, die Höllenteile haben null Knautschzone, Junge. Erst ist er über einen Lacher gestolpert und dann über einen E-Scooter. Armin, pass bitte auf dich auf. Ey, zieh wenigstens einen Helm an, wirklich.

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0: Sia mit Cheap Thrills für euren Dienstagmorgen. Im April hat eine Nachricht die Medien beherrscht. Ja, ihr habt es schon richtig erraten. Timi der Wahl. Was an dieser Story aber Hoffnung macht, sagt Sebastian Richter von der evangelischen Kirche heute Morgen im Augenblick mal. Er sagt, so viel Mitgefühl für ein Tier in Not, das macht Hoffnung fürs Zusammenleben.
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2: Im Meer sterben täglich Wale. Ohne Nachrichten, ohne Namen, ohne Anteilnahme. Dann schwimmt einer in die Ostsee und halb Deutschland hält den Atem an. Knut war ein Eisbär, Bruno ein Braunbär, Timmy ein Wal. Wir kennen ihren Namen. Die der Menschen im Mittelmeer? Meistens nicht. Das ist keine Anklage, nur eine Frage, die mich einfach nicht mehr loslässt. Was entscheidet eigentlich, wen wir sehen und wen nicht? Mitgefühl für einen kranken Wal ist ja erstmal was Gutes. Die Welt braucht mehr Mitgefühl und wenn ein Wal uns daran erinnert, warum nicht? Und so Wale sind ja auch wirklich krasse Tiere. Sie singen komplexe Liebeslieder, leben in sozialen Gruppen, ernähren sich friedlich von Plankton und Krill. Vielleicht fasziniert der Wal so, weil wir diesen Tieren einige Eigenschaften zuschreiben, die wir uns von Menschen auch erhoffen. Eckart von Hirschhausen postet neulich in den sozialen Medien, man kann um einen Wal weinen und ein Herz haben für alle anderen Lebewesen, Menschen eingeschlossen. Und so hoffe ich, dass die Geschichten um diesen Wal uns erinnern und ermutigen, für ein gutes Miteinander einzustehen. Nicht nur an Ostsee oder Mittelmeer, sondern auch zu Hause, in der Familie oder im Ehrenamt, in der Schule und auf der Arbeit. Vielleicht braucht da mal wieder jemand meine Aufmerksamkeit. Sebastian Richter von der evangelischen Kirche für Augenblick mal.
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1: Mit Thorsten Adolfs. Guten Morgen. Das Leben in der Großstadt ist für viele Menschen attraktiv. Es gibt viele Jobs, gute Verkehrsanbindungen und auch jede Menge Freizeitmöglichkeiten. Trotzdem wird das Leben dort für viele schwieriger, weil die Mieten so hoch sind und bezahlbare Wohnungen kaum zu finden sind. Das zeigt eine Umfrage der Beratungsgesellschaft PwC. Danny Hopper aus dem News-Team, das schreckt mittlerweile viele Berufstätige ab.
2: Ja, auf jeden Fall. Für die Studie wurden 4000 Berufstätige befragt aus 12 deutschen Großstädten mit mehr als 500.000 Einwohnern. Und viele von ihnen haben das Gefühl, dass man bei der Wohnungssuche dort vor allem Glück haben muss. Denn hohe Mieten bedeuten für viele, dass am Monatsende weniger Geld für Essen, Familie, Hobbys oder Rücklagen übrig bleibt. Gerade jüngere Menschen überlegen laut Studie deshalb häufiger, ob sie für einen Job überhaupt noch in eine Großstadt ziehen wollen. Und das wird auch für die Unternehmen immer mehr zum Problem. Denn wenn das Wohnen zu teuer ist, wird es schwieriger, neue Mitarbeiter zu finden oder auch zu halten. Jeder Zweite, der einen neuen Job sucht, sagt, dass die Miete bei einem Umzug entscheidend sei.
1: Stellt sich natürlich die Frage, was können Politik und Arbeitgeber tun, damit die Mitarbeiter bleiben?
2: Ja, auch das hat PwC gefragt und da haben sich 83% für einen Mietzuschuss von Firmen ausgesprochen. Fast genauso viele sind außerdem dafür, dass der Arbeitgeber die Fahrtkosten übernimmt oder Betriebswohnungen bereitstellt. Und auch an die Politik stellen die Befragten Forderungen. Sie wollen einen öffentlichen Wohnungsbau mit dem Schwerpunkt auf niedrige und mittlere Einkommen und sie fordern, Büroflächen in Wohnraum umzuwandeln. Denn 37% haben laut Umfrage auch schon einmal über einen Jobwechsel nachgedacht wegen der hohen Mieten. Also das zeigt, das Thema Wohnen bleibt hochaktuell.
1: Dankeschön, Danny. Und jetzt weitere Meldungen im Überblick. Die Bundesregierung will schnell über Entlastungen für die Verbraucher entscheiden. Das hat ein Regierungssprecher gesagt. Nachdem die 1.000 Euro Entlastungsprämie für Arbeitnehmer im Bundesrat gescheitert ist, will der Koalitionsausschuss heute über das weitere Vorgehen beraten. Die Grünen schlagen vor, die Stromsteuer zu senken und der Deutsche Mittelstandsbund fordert eine Reform der Einkommensteuer. Alle Passagiere und Besatzungsmitglieder haben das Kreuzfahrtschiff Hondius nach dem Hantavirus-Ausbruch mittlerweile verlassen. Die 4 nach Deutschland gebrachten Passagiere müssen jetzt lange in Quarantäne bleiben, wegen der oft langen Zeitspanne zwischen Ansteckung und Erkrankung. Das Geschehen sei aber gut kontrollierbar, sagte der Virologe Schmidt-Kanasit. In Wassenberg im Kreis Heinsberg ist ein Mann gestern Abend vor einem Haus erschossen worden. Nach Angaben der Polizei war der Schütze um 7:45 aus einem Auto ausgestiegen und hatte auf den Mann gezielt. Im Wagen soll ein weiterer Mann gesessen haben. Direkt nach der Tat flüchteten die beiden. Die Polizei sagt, für die Bevölkerung bestehe keine Gefahr. Sie hat eine Großfahndung ausgelöst. Auch ein Hubschrauber war im Einsatz. Soweit die Meldungen mit Thorsten Adolfs.
3: Und das ist der aktuelle Radio 7 Verkehrsservice. Ihr werdet kontrolliert. Siegen, Wetzlarer Straße bergab und Weidenau, Weidenauer Straße Richtung Geiswald. Ihr könnt jederzeit ergänzen 0271 23 22 21. Und die 0 ist die Nummer. Gute Fahrt.
4: Am Morgen kommt noch etwas Regen runter. Später wird es dann trockener. So ein Mix aus Sonne und Wolken. Zumindest mal kurzzeitig die Sonne auch zu sehen. Aber dieses wechselhafte und auch kühle Wetter hält sich bis mindestens mal Ende der Woche. Mindestens mal kurzzeitig die Sonne auch zu sehen. Aber die

0: Menschen an Depressionen. Vor allem seit Corona ist die Zahl deutlich angestiegen.
1: Ja, ist jetzt hier nicht unbedingt das gute Laune-Thema, wo man sagt, hey, super, damit werde ich doch gerne wach. Ja, aber in Siegen gibt es da ja auch eine Behandlung, die so ein bisschen nach Science-Fiction klingt, aber schon länger erforscht ist, nämlich Magnetstimulation gegen Depressionen.
0: Habe ich vorher noch nie von gehört, muss ich ganz ehrlich sagen.
1: Tatsächlich auch neu für mich.
0: Wir haben mit Cerci Sinani gesprochen aus dem Albertus-Magnus-Zentrum. Ann-Christine Schmidt war da und wir haben uns das mal erklären lassen.
1: Genau, hört ihr gleich bei uns beiden. Ansonsten gibt es auch noch viele weitere Themen. Bis 10 bei uns beiden, Tom Schirmer
0: und Noel Schäfer. Guten Morgen.

0: Real Life, Send Me an Angel. Gleich 6:08 an diesem Dienstag. Radio geht ins Ohr, bleibt im Kopf, oder wie war das? Ne?
1: Ja, im Kopf bleiben wir jetzt hier bei Radio Siegen, denn da gibt es eine Behandlung, die klingt nach Science Fiction so ein bisschen, ist aber lang erforscht. Magnetstimulation gegen Depression.
0: Das sei eine gute Alternative zu Tabletten, die ja auch teilweise abhängig machen oder auch Nebenwirkungen haben, sagt Dr. Cerci Sinani aus der Praxis Neuro-Südwestfalen in Siegen.
1: Radio Siegen-Reporterin Ann-Christine Schmidt hat sich das Gerät für die Behandlung im Albertus-Magnus-Zentrum angeschaut.
2: Ein heller Raum, ein Sessel, ein Schwenkarm mit runder Spule am Ende. Das Gerät selbst sieht erstaunlich unspektakulär aus. Weiß, clean, fast freundlich, wie so eine Lampe beim Zahnarzt, nur

0: ohne Licht. RTMS, was steckt dahinter, Dr. Senani?
1: RTMS ist repetitive transkranielle Magnetstimulation.
0: Genauso hätte ich es auch gesagt.
1: Das heißt, dass durch Magnetstimulation bestimmte Gehirnarealen stimuliert werden, die mit Depression zu tun haben. Dann wird erzielt, dass die Depression behandelt wird.
0: Die Spule ist der eigentliche Star der Show. Das Gerät kommt an euren Kopf, um Areale zu aktivieren, die bei Depressionen oft zu wenig, ich sag mal, Feuer haben. Viele sagen, fühlt sich so an wie leichtes Klopfen.
2: Tut das weh?
1: Nein.
0: Sie haben ein bisschen gezögert, ganz ehrlich.
1: Eigentlich, das tut einfach nur pieksen und das ist eigentlich gut ertragbar.
2: Wie lange dauert so eine Sitzung?
1: 3,5 Minuten.
0: Das ist so lang wie ein guter Song von Lady Gaga.
1: Dazwischen kann man auch Lady Gaga hören und dann auch die Behandlung kriegen, klar.
0: Verbuchen wir es unter präzises Neustarten einzelner Schaltkreise.
2: Ist es Wellness fürs Gehirn oder gibt es auch Nebenwirkungen wie Kopfschmerzen oder so?
1: Nebenwirkungen sind kaum da zu erwähnen. Also größter Vorteil dafür ist, dass die Patienten, die keine Medikamente einnehmen wollen oder keine Medikamente einnehmen können, als Alternative solche Behandlung haben.
0: Und 20 bis 30 Sitzungen machen Sinn. Manchen geht es relativ schnell besser.
1: Unsere Patienten sind damit sehr begeistert. Ich habe die Erfahrung von meinen Patienten und ich sehe, wie die Behandlung denen hilft. Wir reden hier von einer Behandlung, die nicht nur seit ein paar Jahren ist, sondern seit längeren Jahren, das auch recherchiert wird. Und nicht nur hier in Deutschland, sondern weltweit. Wie diese Behandlung nicht nur für Depressionen, sondern andere psychische Krankheiten oder neurologische Krankheiten umgesetzt werden kann.
3: Dr. Senani über RTMS, Magnetimpulse gegen Depression und andere Erkrankungen. Er ist Facharzt für Psychiatrie und Psychotherapie.
4: Während ihr die Methode eher in Kliniken findet, wo ihr dann meist auch ein paar Wochen stationär bleibt, gibt es sie in ambulanten Praxen selten. Die Neuro Südwestfalen in Siegen bietet allerdings seit einigen Monaten Magnetimpulse an.
3: Mehr Infos dazu heute früh bei uns. Hier ist Radio Siegen und ihr klickt gerne rein auf neuro-südwestfalen.de.

0: 18 nach 6, hier ist Radio Siegen. Der französische Staatspräsident Emmanuel Macron geht gerade so ein bisschen viral. Ist auf Staatsbesuch in Kenia gewesen und war da auf so einer Podiumsdiskussion. Und da war es irgendwie total unruhig. Und dann hat er gesagt, ich sorge da mal jetzt für Ordnung. Ne? Steht auf so, I will make order, sagt er. Im Publikum, wie gesagt, totale Unruhe. Keiner hört den Menschen auf der Bühne zu. Macron sitzt selbst im Publikum und steht dann auf und schnappt sich ein Mikro.
1: Excuse me, everybody. Hey, hey, hey.
2: Da passen erstmal alle auf und dann macht er noch eine Ansage.
1: So, this is a total lack of respect. So I suggest, if you want to have bilaterals or speak about somebody else, something else, you have bilateral rooms or you go outside. If you want to stay here, we listen to the people and we play in the same game, okay? Thank you.
2: Ich liebe ja diese französische Akzent, ne?
0: Ja,
2: wunderbar.
0: Ja.
2: Jeder, der nicht zuhören will, kann rausgehen. Hat was mit Respekt zu tun, sagt er. Geht gerade durchs Netz. War ja eigentlich total nett von ihm, dass er da ein bisschen Ruhe in den Laden mal bringen wollte. Jeder Lehrer kennt das oder wer auch schon mal vor einem Publikum auf der Bühne gesprochen hat.
0: Ja, und ihr könnt euch das für heute einfach mitnehmen, vielleicht in Unterricht. Ja.
1: Hey, hey, hey.
0: Es hat einfach was. Es passt irgendwie auch vereinzelt auf Songs.
1: Hey. Hey, hey!
2: Macht er gut, macht er gut.
0: So eine kleine Anmoderation. Na, hat er ja sehr nett gemeint. Also von daher volle Unterstützung von unserer Seite.
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1: Hey, hey, hey!

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0: Mr. Big, To Be With You um 6:30.
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2: Guten Morgen. Auch einer der 14 spanischen Passagiere auf dem Kreuzfahrtschiff Hondius ist positiv auf das Hantavirus getestet worden. Die Person sei isoliert, ohne Symptome und wohlauf, hieß es aus dem Gesundheitsministerium. Zuvor hatten bereits Frankreich und die USA je einen positiven Test bei Passagieren gemeldet. Die Hondius hat Teneriffa verlassen und Kurs Richtung Niederlande genommen. Nur wenige Stunden nach dem Ende einer befristeten Waffenruhe hat Russland die Ukraine nach Angaben aus Kiew erneut massiv angegriffen. Die ukrainische Luftwaffe meldete in der Nacht Angriffe mit zahlreichen Drohnen auf die Hauptstadt Kiew und weitere Städte.
1: Und jetzt die Nachrichten von hier.
2: Pfingsten wird hier bei uns in Siegen-Wittgenstein wieder kräftig in die Pedale getreten. Vom 23. Mai bis zum 12. Juni beteiligt sich der Kreis gemeinsam mit den Städten und Gemeinden erneut an der bundesweiten Aktion Stadtradeln. Ziel ist es, im Alltag möglichst viele Wege klimafreundlich mit dem Fahrrad zurückzulegen. Ob auf dem Weg zur Arbeit, zur Schule, bei Erledigungen oder in der Freizeit. Stadtradeln findet hier bei uns zum 6. Mal statt. Im vergangenen Jahr haben 2.750 Radlerinnen und Radler teilgenommen. Gemeinsam legten sie mehr als 600.000 Kilometer zurück. Neu ist in diesem Jahr ein Wanderpokal, der an die erfolgreichste Kommune vergeben wird. Wer im Aktionszeitraum mindestens 20 Fahrten absolviert und insgesamt 250 Kilometer über die Stadtradeln-App aufzeichnet, kann an der Verlosung einer mehrtägigen organisierten Radreise teilnehmen. Mitmachen können alle Bürgerinnen und Bürger, Schulen, Vereine, Unternehmen und Organisationen. Vor kurzem war die Postfiliale im Einkaufszentrum Kelberhof in Deutz geschlossen worden. Der Betreiber hatte seinen Vertrag gekündigt. Für die Menschen aus Deutz, Hainchen oder Walpersdorf bedeutete das lange Wege zur nächsten Postfiliale nach Dreistiefenbach. Seit gestern sind die Wege wieder kürzer. In Grissenbach ist eine neue Postfiliale eröffnet worden. Sie befindet sich an der Siegtalstraße in den Räumen der Tankstelle Maywald. Die Filiale ist laut der Deutschen Post täglich sehr lange geöffnet, auch sonntags. Christina Wertenbach von der Wirtschaftsförderung der Stadt Netphen freut sich über das zusätzliche Serviceangebot. Eine spezielle Behandlung gegen Depressionen ist in Siegen jetzt auch außerhalb des Krankenhauses verfügbar. Ärzte der Praxis Neuro Südwestfalen setzen seit einigen Monaten RTMS ein, die sogenannte repetitive transkranielle Magnetstimulation. Ein handliches Gerät gibt Magnetimpulse an Hirnareale ab und beeinflusst deren Aktivität. Die Methode kommt sonst überwiegend in Kliniken, teils mit mehrwöchigem stationären Aufenthalt zum Einsatz. Dass sie nun auch ambulant angeboten wird, gilt als Besonderheit. Dr. Jeji Sinani ist Facharzt für Psychiatrie und Psychotherapie.
3: Unsere Patienten sind damit sehr begeistert. Dann kommen die auch immer wieder zur Erhaltungsbehandlung. Ich habe die Erfahrung von meinen Patienten und ich sehe, wie die Behandlung denen hilft. Wir reden hier von einer Behandlung, die nicht nur seit ein paar Jahren ist, sondern seit längeren Jahren, das auch recherchiert wird. Und nicht nur hier in Deutschland, sondern weltweit. Wie diese Behandlung nicht nur für Depressionen, sondern andere psychische Krankheiten oder neurologische Krankheiten umgesetzt werden kann.
2: Das waren die Radio Siegen Nachrichten von hier mit Bernd Müller.
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5: Freie Fahrt nach unseren Infos. Ihr habt uns aber zwei Blitzer durchgegeben. Besten Dank dafür. Weidenau. Weidenauer Straße Richtung Geisweid und Siegen Wetzlarer Straße bergab. Allen unterwegs eine gute und sichere Fahrt.
6: In den Morgenstunden kann noch ein bisschen Regen runterkommen. Ansonsten bleibt es frisch heute. Maximal 10 Grad in höheren Lagen. Bleibt es einstellig und dann kann es am Nachmittag auch mal so ganz kurze Auflockerungen geben. Die Sonne ist jetzt aber nicht wirklich so richtig da. Ansonsten behalten die Wolken die Oberhand. Die kommenden Tage bleiben trüb, immer mal wieder nass. Auch der Feiertag fällt eher ins Wasser. Da kann es immer mal wieder Regenschauer geben. Also das ist jetzt nicht wirklich was Tolles. Bis zum Wochenende müssen wir da auf jeden Fall durch.
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5: Tom, weißt du was?
6: Hä?
5: Wir hauen heute richtig einen raus.
6: Heute hauen wir richtig einen raus?
5: Würde ich sagen.
6: Heute aber
5: so richtig. Also ja? Gestern sind hier schon Tickets für Andrea Berg weggegangen.
6: Oh ja.
5: Aber heute setzt man noch einen oben drauf.
6: Ja.
5: Es wird, ich will noch nicht so viel, oder wollen wir schon ein bisschen verraten?
6: Also wir können ja schon mal verraten, um wen es geht.
5: Mhm.
6: Roxette, ja.
5: Ist gestern, ja prinzipiell schon mal ganz geil.
6: Ja, jetzt gab es gestern knapp 100 Anrufe. Ich bin wirklich gespannt, was heute passiert.
5: Telefonleitung
6: wird wahrscheinlich wieder glühen. Mhm. Ihr solltet dranbleiben in der nächsten Viertelstunde. Gleich geht es erstmal um eine neue Kita in Oberdresselndorf. Wundert mich, dass wir da Günther Steinseifer nicht hingeschickt haben. Aber Steffen Ziegler hat das dankenswerterweise übernommen. Das hört ihr gleich bei uns. Tom Schirmer
5: und Noel Schäfer. Guten Morgen.
6: Heute auch mal richtig einen raus.
5: Ja, sicher.
6: Aber richtig.
5: Ja,
6: erstmal an, siehst du?
5: Super.

0: Paradise hier bei Radio 7. Es ist halt ein Dienstagmorgen, ne? Es ist zwar nicht Montag, aber da passieren auch schon mal Dinge.
1: Ja.
0: Die passieren halt.
1: Ja, wir wollten jetzt eigentlich über einen Neubau der Kita in Oberdresselndorf reden. Mhm. Die haben sich dafür einen großzügigen Neubau für drei Gruppen entschieden. Gestern war Spatenstich, so viel können wir euch verraten.
0: Genau.
1: Allerdings der Beitrag vom Kollegen Steffen Ziegler, der hat nämlich mit Burbachs neuem Bürgermeister Jonas Becker gesprochen. Der ist nicht da.
0: Ja, schläft ja noch, der Steffen.
1: Ja, ich weiß nicht.
0: Also, vielleicht, was ist das denn?
1: Wir gucken. Auf jeden Fall ist der nicht auffindbar in unserem Archiv hier, in unserer Datenbank.
0: Genau.
1: Mhm. Wir reichen den nach. Also es wird heute oder spätestens morgen dann nochmal Thema werden. Also Oberdresselndorf, nicht traurig sein. Es gibt ja einen neuen Neubau.
0: Richtig.
1: Neuen Neubau.
0: Einen alten Neubau, gibt's das?
1: Ja. wir können an dieser Stelle sagen, wir werden auf jeden Fall noch drüber sprechen. Und
0: das machen wir. Das holen wir nach.
1: Wir spoilern an dieser Stelle schon mal ein bisschen weiter. Gleich solltet ihr dann aufpassen wegen Roxette. Wie gesagt, gerade haben schon die ersten angerufen. Die wussten gar nicht,
0: wofür. Leute, ihr wisst gar nicht, welche Nummer. Ihr wisst gar nicht, worum es wirklich genau geht.
1: Ich habe gehört, man kann anrufen. Ja.
0: Ja, super.
1: Also ihr solltet aufpassen, denn das ist jetzt nicht die übliche Nummer. Also aufpassen, ja. In den nächsten 5 bis 10 Minuten erfahrt ihr mehr dazu. Mhm. Jetzt erstmal Matt Simons und Open Up.

0: Man kennt das Phänomen ja. Wenn Bands eine neue Sängerin oder einen neuen Sänger kriegen, dann sind wir erstmal skeptisch. Ne? Mhm. Das war ja bei Queen so. Die waren mit Adam Lambert auf Tour nach dem Tod von Freddie Mercury. Oder auch bei Linkin Park. Bei Roxette ist die Skepsis gefühlt relativ schnell verflogen. Klar, das waren immer Gitarrist Per Gessle und Sängerin Marie Fredriksson. Da sie aber ja auch vor einigen Jahren verstorben ist, tourt die Band jetzt mit der neuen Frontfrau Lena Philipsson. Und die habt ihr gerade gehört.
1: Ja, total schön und bewegend. Und Roxette machen mit einer neuen Sängerin, auch ordentlich Stimmung auf der Bühne. Wenn sie uns mitnehmen, zurück in die 80er, Anfang der 90er, das an der Binge mit euch.
2: It must have been love.
3: Gerade für mich, ich bin so, seit ich sehr junger Teenager war, Fan.
2: It's over now.
3: Und habe ich nie mit gerechnet, dass sowas mal möglich ist.
2: Super cool. Vor allen Dingen finde ich, dass er sich ja gar nicht so verändert hat. Wir sind ja alle so eine Generation, die schon ein bisschen länger auf der Welt ist.
0: That's love. Fun Fact, der Song The Look wurde übrigens weltberühmt, weil irgendein amerikanischer Student zufällig eine Roxette-CD aus Schweden mit in die USA genommen hat, zu einem Radiosender, der hat die Nummer gespielt, zack, Hit.
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1: Mit Thorsten Adolfs. Guten Morgen. Die Unzufriedenheit in der Bevölkerung ist hoch, die Umfragewerte der Bundesregierung sind schlecht und in den vergangenen Wochen gab es kaum eine Idee, über die sich Union und SPD nicht gestritten haben. Das will man jetzt ändern. Ein wichtiger Schritt dazu ist der Koalitionsausschuss. Heute treffen sich die Fraktionsspitzen von Union und SPD wieder und wollen gemeinsam Wege aus der Krise finden. Infos dazu von Marc Weiß.
2: Zuletzt wurde viel über die Wirtschafts- und Sozialpolitik gestritten. Wer soll wo, wie und in welcher Höhe entlastet werden? Wie viel mehr müssen Besserverdiener dazu beitragen? Oder soll es nur besonders Reiche treffen? In all diesen Punkten gehen die Meinungen von SPD und Union traditionell auseinander, ganz unabhängig davon, ob sie in einer Koalition sind. Weil aber die deutsche Wirtschaft nach wie vor nicht aus der Krise kommt und man fast wöchentlich wieder vor neuen Herausforderungen durch Kriege oder andere internationale Krisen steht, wollte man jetzt eigentlich schnelle und gute Ergebnisse liefern und hatte sich unter anderem auf die Entlastungsprämie geeinigt. Aber auch das hat nicht funktioniert, denn der Bundesrat hat abgelehnt, aus Sicht der Union vor allem die eigenen Parteikollegen, die dort als Länderregierungschef sitzen. Aber auch ein SPD-geführtes Land stimmte dagegen. Immerhin gibt es in der Koalition eine gewisse Selbsterkenntnis. SPD-Chef Klingbeil sagte vor ein paar Tagen, man sei in einer Phase gewesen, wo das Gegeneinander diese Koalition geprägt habe. Er wolle da aber wieder rauskommen und jetzt die großen Dinge in diesem Land angehen.
1: Und jetzt weitere Meldungen im Überblick. Wenn der nächste Winter besonders kalt wird, könnte Deutschland ein Gasproblem bekommen. Die Speicher sind aktuell nur zu 26% gefüllt, weil die hohen Preise es für Händler gerade unattraktiv machen, Gas einzulagern. Experten empfehlen deshalb, den Verbrauch bei Kälteeinbrüchen bewusst zu drosseln und die Lage EU-weit im Blick zu behalten. Deutschland steckt mehr als 10 Millionen Euro in den Aufbau militärischer Ausbildungszentren in der Ukraine. Das Geld fließt in eine EU-Initiative und soll sicherstellen, dass die ukrainischen Streitkräfte auch nach einem möglichen Frieden mit Russland einsatzbereit bleiben. Gute Nachrichten für alle, die sich einen Neuwagen gekauft haben oder kaufen wollen. Die Schadstoffbelastung in der Innenraumluft ist bei den untersuchten Modellen zwar messbar, sie erreicht aber keine gefährlichen Konzentrationen. Das hat eine Untersuchung des ADAC und des Fraunhofer-Instituts ergeben. Trotzdem gilt, je jünger das Auto, desto mehr Chemikalien dünsten Kunststoffe und Kleber aus. Vor allem bei Hitze, wenn das Auto in der prallen Sonne steht, steigen diese Werte an. Wenn es im neuen Wagen unangenehm riecht, dann sollte vor der Fahrt kräftig durchgelüftet werden, rät der ADAC, das senke die Schadstoffkonzentration deutlich. Sollte es auch nach Wochen noch einen beißenden Geruch im Innenraum geben, dann kann das beim Händler als Mangel reklamiert werden. Das waren die Nachrichten mit Thorsten Adolfs.
3: Danke, Thorsten. Wir schauen auf die Straßen. Der aktuelle Radio Siegen Verkehrsservice. Ihr werdet kontrolliert. Weidenau, Weidenauer Straße Richtung Geisweid und Siegen-Wetzlarer Straße bergab. Gute Fahrt.
4: Der Morgen hat noch ein bisschen was an Regen im Gepäck. Später wird es dann trockener, aber meistens grau. Die Sonne hat vielleicht mal vereinzelte Chancen, mal zwischendurch zwischen den Wolken hindurchzuschauen. Frisch bleibt es trotzdem. Wir kriegen maximal so zwischen 7 und 12 Grad. Je nach Höhenlage bleibt es dementsprechend kalt. Auch frisch bleibt es trotzdem. Wir kriegen maximal so

0: aber trotzdem müssen und wollen wir drüber reden hier bei Radio Siegen. Heute Morgen geht es nicht nur, aber auch um Depressionen. Das kann man hier bei uns behandeln lassen, in der Praxis Neuro Südwestfalen zum Beispiel.
1: Und zwar mit Magnetstimulation. Das haben wir uns mal erklären lassen von Dr. Cerci Sinani. Kollegin Ann-Christine Schmidt war vor Ort. Hört ihr gleich nochmal einen Ausschnitt raus.
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1: Euch einen schönen Dienstagmorgen. Vielleicht ist es ja schon der vorletzte Arbeitstag für diese Woche. Das würden wir euch wünschen.
2: Bei mir ist es anders. Ich heiße Tom Schirmer.
0: Und ich heiße Noel Schäfer. Und
1: bei mir auch. Wir sind beide da, ne?
0: Ja, wir sind beide da.

0: das sind wir beide, Tom Schirmer und Noel Schäfer. Guten Morgen.
1: Es ist krass, ne, was Magnete alles können. Nicht nur eure Malle-Postkarten am Kühlschrank festpinnen, sondern Magnetimpulse sollen bei Depressionen helfen. Ein wichtiges Thema hier bei Radio Siegen am Dienstagmorgen.
2: Die Technik heißt RTMS. Jetzt will ich versuchen, mich nicht zu versprechen. Repetitive transkranielle Magnetstimulation.
1: Weltklasse.
2: Sieht aus wie eine Laserlampe mit Hightech-Arm. Das Teil klopft mit so Magneten ans Gehirn. Normalerweise kriegt ihr sowas nur in Kliniken. Im Klinikum Siegen gibt es sowas zum Beispiel. Meistens bleibt ihr dann da allerdings auch für ein paar Wochen stationär.
1: Die Praxis Neuro Südwestfalen in Siegen allerdings bietet die Behandlung ambulant an. Heißt für euch schnelle Hilfe. Reporterin Ann-Christine Schmidt hat sich bei Dr. Jerzy Sinani in der Gemeinschaftspraxis angeschaut, wie das aussieht, wenn Hoffnung magnetisch angestoßen wird.
3: Wenn es gut läuft, braucht man vielleicht keine harten Medikamente mehr. Ist ja auch ein Vorteil, oder?
4: Also ein großer Vorteil dafür ist, dass die Patienten, die keine Medikamente einnehmen wollen oder können, als Alternative solche Behandlung haben. Tatsächlich aber würde ich sagen, dass wenn ein Patient schon mit Medikamenten behandelt wird, dass medikamentöse Behandlung weiterhin läuft.

0: dann dazu noch unterstützend auch dieses Behandlungsverfahren dann bekommt.
1: Was verbirgt sich dahinter? Was heißt das?
0: Das heißt, dass durch Magnetstimulation bestimmte Gehirnarealen stimuliert werden, zum Beispiel Gehirnarealen, die mit Depression zu tun haben, dann wird erzielt, dass die Depression behandelt wird.
1: Was genau passiert im Kopf?
0: Durch eine Spule, das heißt durch ein Gerät, werden bestimmte Stärke in bestimmte Frequenz Magnetstimulation generiert und dadurch dann Gehirnareale stimuliert.
1: Ist das denn so, dass bei Depressionen oder auch anderen Erkrankungen diese Areale nicht richtig funktionieren und deswegen packt man mit Magnetimpulse drauf und versucht, die wieder zu reparieren? Ist das so?
0: Eben darum geht es.
1: Tut das weh?
0: Nein.
1: Sie haben ein bisschen gezögert, ganz ehrlich.
0: Das ist eigentlich gut ertragbar.
1: Was sagen die Leute, die es ausprobiert haben?
0: Also wie jede Behandlung wird es nicht versprochen, dass jedem auch geholfen wird. Aber unsere Patienten sind damit sehr begeistert. Es geht um 30 Sitzungen, die kontinuierlich gemacht werden müssen. Solche Behandlung ist selten in einer Praxis zu bekommen. Viele Praxen haben auch nicht Mittel dafür, solche Geräte dann für sich zu schaffen. Deswegen dann sind Patienten quasi gezwungen, dann in Kliniken in 3-4 Wochen dann stationär zu bleiben, um das überhaupt zu bekommen, oder auch in Tageskliniken. Wir sind sicher, dass vielleicht bis nach Köln, bis nach Frankfurt, Kassel keine andere Praxis eine solche Behandlung ambulant anbietet.
2: Eine Sitzung kostet euch rund 80 Euro. Ihr könnt das aber mit eurer Krankenkasse auch mal durchsprechen. Da gibt es verschiedene Faktoren. Magnetstimulation gegen Depressionen. Infos dazu findet ihr auf neuro-südwestfalen.de.
3: Ja, manchmal hilft ja auch gute Musik, ne? Und die haben wir ja im Angebot hier bei Radio. Ist ja völlig klar, oder?
2: Jetzt NSYNC hier mit Bye, Bye, Bye. Euch einen schönen Dienstag.

0: 17 nach 7 an diesem Dienstagmorgen.
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0: Daniela durfte sich freuen. Sie hat gestern 10.000 Euro gewonnen.
2: Gibt's nicht. Der Knaller. Super. Vielen, vielen Dank.
0: Und auch heute wollen wir euch wieder freuen hören. Zum Beispiel über 5.000 Euro. Bis 10 Uhr sind die in irgendeiner Runde versteckt. Ihr müsst sie nur finden. Also bewerbt euch. 01379 36 5000. Das ist die landesweite Geldring-Hotline. Mitmachen und gewinnen geht ab 18. Jede Teilnahme kostet euch 50 Cent. 5.000 Euro in einer der ersten drei Runden. Das ist unser Versprechen für den Dienstag. Passenger jetzt hier mit Let Her Go.

0: Let her go. Die Natur, die kann manchmal ziemlich brutal sein. Von unseren 7 Kohlmeisenküken in unserem Nistkasten war ja eins fast 1,5 Tage später geschlüpft als die anderen. Da wussten wir schon, das wird eng und das hat es auch leider nicht geschafft.
1: Dann gab es ja die ein oder andere Spechtattacke auf unseren Nistkasten, wo uns viele geschrieben haben, dass sie das nicht wussten, dass so ein Buntspecht kleine Meisenküken an seinen eigenen Nachwuchs verfüttert. Und jetzt haben wir leider ein weiteres totes Küken im Nest liegen seit dem Wochenende.
0: Ja, das kann wohl viele Gründe haben, hat uns Alexander Fuhr gesagt, der das ja auch immer betreut und der da auch sehr viel Ahnung hat, von zu wenig Futter oder doch irgendwie ein Schädlingsbefall. Also da kann alles dabei sein. Das Ganze liegt auch leider immer noch im Nistkasten drin. Das ist jetzt nicht wirklich schön anzuschauen, aber die Mutter hat versucht, es rauszuschaffen, hat es aber nicht geschafft, weil es zu groß und zu schwer war. Kann sein, dass das die nächsten Tage noch passiert. Natur ist leider nicht immer nur süß und schön. Das müssen wir an dieser Stelle dazu sagen. Aber es gibt ja natürlich auch viele süße Momente, gerade wenn die Schnäbel aufgehen und die Eltern wieder reingeflogen kommen.
1: Ja.
0: Die sind schwer umtriebig. Ja, gestern hat Alex geschrieben, geh mal raus, der Specht ist wieder da, vertreib den mal. Da bin ich raus im Regen.
1: Was soll er machen?
0: Ja,
1: bist du rausgerannt?
0: Ja, ich bin raus, kurz vor der Konferenz, aber war der Specht leider schon weg. Ja,
1: ja, okay, gut.
0: Ihr könnt jederzeit
1: Ärger bekommen.
0: Reinschauen über den Link auf radiosiegen.de oder über nistkasten-livestream.de. Baby,

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0: Michael Jackson, Black or White, in unserem Hit vor 7:30.
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0: Alle wichtigen Infos an diesem Dienstagmorgen liefert euch Bernd Müller.
2: Guten Morgen. Die seit fast 5 Wochen dauernde Waffenruhe mit dem Iran hängt nach Einschätzung von US-Präsident Trump nur noch am seidenen Faden. Grund dafür sei der vom Iran vorgelegte Plan zur Beendigung des Kriegs. Der Iran fordert laut Staatsmedien, dass die USA Reparationen für die angerichteten Kriegsschäden zahlen müssten. Außerdem will das Land auch die volle Souveränität über die Straße von Hormus. Im Kampf gegen Engpässe bei lebenswichtigen Medikamenten in der EU haben sich Unterhändler in Brüssel auf Regeln geeinigt, um die Produktion von Arzneimitteln leichter mit öffentlichen Geldern unterstützen zu können. Europa soll dadurch weniger abhängig von einzelnen Lieferanten und der Herstellung außerhalb des Kontinents werden.
1: Und jetzt die Nachrichten von hier.
2: Oberdresselndorf bekommt einen neuen Kindergarten. Die Gemeinde Burbach investiert 2,2 Millionen Euro in den Neubau. Wenn alles klappt, soll er im kommenden Sommer fertig sein und 3 Kindergartengruppen mit insgesamt bis zu 50 Kindern aufnehmen können. Aktuell sind sie in Containern in der Nachbarschaft untergebracht. Das alte Kindergartengebäude aus den 50ern an gleicher Stelle sei beim besten Willen nicht weiter nutzbar gewesen, sagte Bürgermeister Jonas Becker gestern Nachmittag beim Spaten. Stich des Neubaus. Ab Pfingsten wird in Siegen-Wittgenstein wieder kräftig in die Pedale getreten. Vom 23. Mai bis zum 12. Juni beteiligt sich der Kreis gemeinsam mit den Städten und Gemeinden erneut an der bundesweiten Aktion Stadtradeln. Ziel ist es, im Alltag möglichst viele Wege klimafreundlich mit dem Fahrrad zurückzulegen, ob auf dem Weg zur Arbeit oder Schule, bei Erledigungen oder in der Freizeit. Stadtradeln findet hier bei uns zum 6. Mal statt. Im vergangenen Jahr haben 2.750 Radlerinnen und Radler teilgenommen. Gemeinsam legten sie mehr als 600.000 Kilometer zurück. Mitmachen können alle Bürgerinnen und Bürger, Schulen, Vereine, Unternehmen und Organisationen aus Siegen-Wittgenstein. Interessierte können ein eigenes Team gründen oder sich einem bestehenden Team anschließen. In Kreuztal soll es bald einen neuen Sportförderfonds geben. Darüber berät heute der Sportausschuss. Ziel ist es, Sportvereine besser zu unterstützen, vor allem bei größeren Anschaffungen und Bauprojekten. Bisher hilft die Stadt vor allem bei den laufenden Kosten. Der neue Förderfonds soll das ergänzen. Künftig könnten zum Beispiel neue Sportanlagen, moderne Geräte oder Verbesserungen an Vereinsheimen gefördert werden. Der Fonds soll außerdem Projekte für Kinder und Jugendliche, für Integration und Inklusion sowie neue und kreative Sportangebote unterstützen. Besonders wichtig, nicht nur die Stadt zahlt ein, auch heimische Unternehmen, Stiftungen und Bürgerinnen und Bürger sollen spenden können. Die Stadt will gezielt Firmen ansprechen und ihr Engagement sichtbar würdigen, etwa mit Urkunden, Plaketten oder auf der städtischen Internetseite. Das waren die Radio Siegen Nachrichten von hier mit Bernd Müller.
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4: Die Straßen sind nach unseren Infos soweit frei, ihr werdet aber kontrolliert. Weidenau, Weidenauer Straße Richtung Geisweid und Siegen, Wetzlarer Straße bergab. Wir wünschen eine gute und sichere Fahrt.
0: Grüße gehen raus in den Berufsverkehr. Das Wetter ist nicht so dolle diese Woche. Es ist frisch und heute früh kommt auch noch ein bisschen was an Regen runter. Später dann trockener, aber meistens grau. Die Sonne hat vielleicht vereinzelt mal Chancen, wenn der Wind die Wolken so vor sich hertreibt, dass sie mal hindurchschauen kann. Aber wir bekommen meistens nur so 6 bis 10 Grad heute in der Spitze. Auch morgen nicht wirklich viel wärmer. Und auch der Feiertag hat jetzt nicht die dollsten Aussichten. Da kann es immer mal wieder regnen. Trübe Aussichten für eine Wanderung. Sollte man sich warm einpacken und einen Regenschirm dabei haben.
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4: Also das Radio anmachen, das lohnt sich ja prinzipiell immer. Ne? Bei uns beiden besonders. Mhm. Gestern gab es für einige von euch Karten für Andrea Berg fürs BGC Open Air. Und heute setzen wir nochmal einen oben drauf. Am 5. Juni kommt Roxette an die Bigge und ihr könnt nach wie vor anrufen.
0: Ja, bis 10 Uhr unter der kostenpflichtigen Nummer 01378 22 62 62. 50 Cent kostet die, aber es lohnt sich. Es sind Tickets, die wir verschenken im Wert von 160 Euro, jeweils zwei Stück. Mhm. Also das hat es schon in sich. Ich freue mich wahnsinnig auf dieses Konzert.
4: Hast du schon gesagt gestern,
0: ja,
4: ne?
0: Also da freue ich mich drauf. Ja, Roxette ist eine meiner, meiner Lieblingsbands. Und ja, mit der neuen Sängerin, ich werde es mir gerne anschauen. Nächste Woche, Freitag noch gar nicht. Dauert noch ein bisschen. Also am 5. Juni, freitagsabends. Das wird großartig.
4: Tom ist hyped.
0: Ja, ich bin hyped. Also 01378 22 62 62, da könnt ihr noch dabei sein. Gleich erstmal eine Runde Geld regen und dann gucken wir nochmal auf die WM. Green Day jetzt mit 21 Guns.
5: Hört ihr bei uns beiden?
4: Tom Schirmer
5: und Noel Schäfer.

0: ganz wichtig, übermorgen ist nicht nur Vatertag, es ist auch Christi Himmelfahrt.
1: Muss gesagt sein.
0: Das wollen wir an dieser Stelle hier nicht unterschlagen. Ja. Ist ein christlicher Feiertag, ja. So, jetzt haben wir der Vollständigkeit Genüge getan, ja?
1: Ja.
0: Also wir haben ja jetzt quasi schon fast Halbzeit mit dieser kurzen Woche. Und das wäre hier unsere Halbzeitshow.
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3: Die erste Spielrunde jetzt bei Thomas Wagner im landesweiten Geldregenstudio.
4: Guten Morgen, meine erste Spielkandidatin Karin heute früh. Hallo.
5: Ja, hallo. Guten
4: Morgen.
5: Du bist
4: auch schon ganz fleißig auf der Arbeit im Steuerbüro und hast da, so stelle ich mir das zumindest vor, jede Menge Unterlagen vor dir liegen.
5: Ja, so ist es.
4: Oder ist das schon alles digital?
5: Nein, nein, nicht alles digital, aber wir arbeiten auch schon digital, aber man muss auch noch Unterlagen vorliegen.
4: Okay.
5: Genau.
4: Und du arbeitest ganz gerne auch schon dann direkt so früh morgens, bist ja auch schon eine Weile dran, weil du gesagt hast, dass ja, das ist halt so schön ruhig, ne?
5: So ist es. So früh kann man eben in Ruhe arbeiten und das Telefon geht noch nicht so oft und dann kriegt man schon einiges geschafft.
4: Karin, dann die erste Überraschung des Tages in deinem Arbeitstag, dann heute der Geldregen hier. Ne? Ich hoffe, das sorgt nicht für ganz so viel Aufregung, aber vielleicht auch schon ein bisschen.
5: Doch,
4: positiv schon ein bisschen. Gerne. Genau.
5: Ja.
4: Ich wünsche dir viel Erfolg. Wir gucken mal, was passiert.
2: 200 Euro.
5: Weiter.
2: 500 Euro.
5: Weiter.
2: 650 Euro.
5: Stopp.
4: Jawohl, dann rechnen wir hier mal ab. 650 Euro für dich.
5: Ja, super. Das freut mich. Toll.
4: Herzlichen Glückwunsch.
5: Total. Super. Vielen, vielen Dank.
4: Das war doch schon mal eine erste nette Runde im Geldregen hier. Und wir drehen ein bisschen weiter auf, denn 5000 Euro sind heute Morgen versprochen bis 10 Uhr. Und dann wissen wir ja jetzt, die sind drin in dieser oder in der nächsten Runde. Also wagt euch ran ans große Geld.
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0: Deutschland.
1: Ich freue mich ein bisschen.
2: Ja, bin gespannt, ob die Fähnchen an die Autos gemacht werden. Ne? Vielleicht das Trikot von der letzten Bierdusche noch befreien. In knapp einem Monat startet die Fußball-WM. Dieses Jahr ja in Kanada, Mexiko und den USA. Also vor 4, 5 Jahren habe ich gedacht, geil, da muss ich unbedingt hin. Ja,
0: so aktuell.
2: Und dann gut, abgesehen davon, dass wir ein Kind gekriegt haben und das finanziell gerade gar nicht drin ist, kam dann die Nummer mit Trump. So,
0: da war ja was.
2: Da war ja was.
0: Ja,
2: also es schmälert meine Vorfreude etwas.
0: Es ist was anderes. Anders sind auch die Anstoßzeiten. Gespielt wird häufig in der Nacht. Große Public Viewings finden oft hier gar nicht statt. Darum, mit wem oder wo schaut ihr denn die Spiele?
3: Ich schaue mit meinem Freund, deswegen werden wir auch sehr viel Spaß während der WM haben.
4: Mein Bruder, meine Schwester, mein Vater, meine Mutter, vielleicht auch noch ein paar andere Familienmitglieder, wenn man grillt oder so.
5: Noch ein paar Freunde holen und sonst vielleicht Familie, wenn die mal keine Zeit haben sonst, ja.
6: Freunde, Familie, zu Hause, auch Public Viewing vielleicht.
5: So am ehesten wahrscheinlich mit Freunden und dann auch Public Viewing, je weiter man halt kommt.
4: Wenn die WM anfängt, dann muss ich auch in der Nacht manchmal einfach aufstehen, um dann die Spiele zu schauen von Deutschland. Aber das wird auf jeden Fall mir auch Spaß machen.
7: Ich treffe mich auf jeden Fall mit Freunden. Und dann werden wir die zusammen schauen.
0: Ich habe eine Idee, Tom. Mhm. Wir treffen uns um 2 Uhr nachts hier in der Redaktion, gucken ganz entspannt das Fußballspiel und moderieren dann den Morgen zusammen.
2: Ja, das ist gar kein Problem. Ist doch cool, oder? Gar kein Problem, ne? Also ich weiß von einem Public Viewing in der Irle Brauerei, die zeigen zumindest alle deutschen Spiele und auch Top-Spiele wollen sie zeigen. Mehr habe ich sonst noch nicht irgendwo gesehen. Ich weiß noch, WM 2006, da war der Schlossplatz pickepacke voll.
0: Das weiß ich auch noch, ja,
2: so
0: 2006.
2: Da warst du gar nicht geboren, oder?
0: Da warst du da? 1.
2: 1 warst du da. Süß. Guck mal, WM im eigenen Land. Hast du was verpasst, Junge?

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1: Mit Thorsten Adolfs. Guten Morgen. Der Iran-Krieg hat die Energiepreise zuletzt deutlich nach oben schnellen lassen. Viele Menschen in Deutschland versuchen deshalb weniger zu verbrauchen, auch beim Gas. Und das ergibt auch Sinn, hat gestern schon die Bundesnetzagentur gesagt. Und so sieht es auch der Branchenverband Initiative Energien speichern. Danny Hopper aus dem News-Team. Mit Blick auf den nächsten Winter könnte es laut Verband nämlich Probleme bei der Gasversorgung geben.
2: Ja, der Verband sagt, sollte der nächste Winter über einen langen Zeitraum richtig kalt und eisig werden, dann könnte es bei der Gasversorgung im Januar, Februar und März eng werden. Der Grund ist, dass die Gasspeicher momentan deutlich leerer sind als sonst und wegen der hohen Preise, eben durch den Iran-Krieg, weniger Gas eingespeichert wird. Denn für Händler lohnt sich das Auffüllen der Speicher im Moment wirtschaftlich oft nicht.
1: Die Bundesnetzagentur bleibt trotzdem gelassen. Man dürfe jetzt nicht in Hektik verfallen. Die Sorgen um die Füllstände der Gasspeicher seien unangebracht.
2: Ja, das hatte der Chef der Bundesnetzagentur Müller erst am Wochenende dem RND gesagt. Die großen Speicher in Deutschland könnten innerhalb von 30 Tagen befüllt werden. Außerdem sei man inzwischen breiter aufgestellt. Damit meint er unter anderem die 4 Flüssiggasterminals an Nord- und Ostsee. Die Speicherbetreiber fordern trotzdem, die EU-weiten Füllstände, Verbräuche und Gasimporte in einem Monitoring zu überwachen, die Infrastruktur weiter auszubauen und die Menschen dann auch notfalls frühzeitig zum Gassparen aufzurufen.
1: Danke, Danny. Und jetzt weitere Meldungen, kurz und kompakt.
3: Die EU will dafür sorgen, dass wieder mehr lebenswichtige Medikamente in Europa hergestellt werden. Man wolle dadurch weniger abhängig von einzelnen Lieferanten und der Herstellung außerhalb des Kontinents werden, heißt es aus Brüssel. In den vergangenen Jahren hatte es unter anderem bei Schmerzmitteln, Antibiotika und Fiebersäften für Kinder Versorgungsengpässe gegeben. Kurz vor den Beratungen im Koalitionsausschuss hat Unionsfraktionschef Spahn vorgeschlagen, alle Subventionen und Steuervergünstigungen pauschal um 5% zu kürzen. Dadurch könnten Milliarden eingespart werden, sagte er im Podcast des Portals Table Briefings. Eine Finanzierung der geplanten Steuerreform nur über höhere Steuern für Spitzenverdiener lehne er ab, sagte Spahn. Hohe Mieten machen das Leben in deutschen Großstädten für viele Berufstätige zu einer echten Belastung. Laut einer Umfrage unter 4000 Beschäftigten halten 87% es für reine Glückssache, in der Stadt eine bezahlbare Wohnung zu finden. Mehr als ein Drittel hat deswegen schon über einen Jobwechsel nachgedacht. Ärger für Netflix in den USA. Der Bundesstaat Texas geht juristisch gegen den Streamingdienst vor. Die Staatsanwaltschaft wirft dem Unternehmen vor, illegal Daten seiner Nutzer zu sammeln und sie dann an Werbekunden weiterzugeben. Außerdem heißt es in der Klage, Netflix nutze Techniken wie die Autoplay-Funktion, um vor allem junge Zuschauer gezielt süchtig zu machen, indem sofort die nächste Folge oder der nächste Film abgespielt wird. Das Unternehmen weist die Vorwürfe als unbegründet zurück und sagt, dass man sich an alle geltenden Gesetze halte und den Datenschutz ernst nehme. Soweit die Meldungen mit Thorsten Adolfs.
4: Rüber auf die Straßen, der aktuelle Radio Siegen Verkehrsservice. Ihr kommt soweit gut durch, wir wissen aber von 2 Blitzern Weidenau. Weidenauer Straße Richtung Geisweid und Siegen Wetzlarer Straße bergab. Ihr könnt ergänzen 0271 23 22 21 und die 0. Gute Fahrt.
5: Heute früh noch ein bisschen Regen unterwegs, der im Kreisgebiet runterkommen kann. Weiter oben, ganz weit oben, hat sogar vereinzelt ein paar Flöckchen gegeben in der vergangenen Nacht. Ja, das Mitte Mai. Aber es kann schon nochmal passieren. Und die Woche ist insgesamt auch frisch. Die Nächte kalt und tagsüber geht es dann maximal rauf auf 10, 11 Grad in der Spitze. In höheren Lagen bleibt es frischer. Auch morgen wechselhaft. Heute Nachmittag immerhin dann mal trocken. Die Sonne hat vielleicht vereinzelt mal ein paar Mini-Chancen. Morgen ebenfalls wieder wechselhaft und auch der Feiertag so lala. Immer mal wieder Regenschauer möglich. Also das ist jetzt nicht so ein richtig schöner Feiertag, wie man ihn sich vorstellt.
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4: Tom, ich habe eben mal auf Tacho geguckt. Kalender aufgeschlagen. Bisschen erschrocken.
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4: Tom, ich habe eben mal auf Tacho geguckt.

0: und wir konnten mit ihm sprechen. Hört er gleich.
1: Genau. Außerdem sind in dieser oder in der nächsten Runde Geldregen 5000 Euro für euch garantiert. Die landesweite Hotline zum Mitmachen. 01379 36 5000. Mitmachen geht ab 18. Jeder Anruf kostet euch 50 Cent.
0: Schäfers Noel und Schirmers Tom sind hier. Gemäue.
1: Morgen.

0: die Zeit rast. Diese Woche kurze Woche und nächste Woche ist schon Pfingsten. Und dann am Sonntag spielen die Rainbirds bei Kulturpur auf dem Giller.
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2: Wer die nicht mehr auf dem Zettel hat, das sind die Macher von Blueprint.
3: Direkt im Ohr wieder, ne?
2: Mhm. Wir konnten vor dem Auftritt mit Frontfrau Katharina Frank sprechen und haben sie gefragt, ob dieser Hit Blueprint Fluch oder Segen für sie war.
0: Sie hat uns erzählt, dass sie sehr stolz ist, dass sie den Song geschrieben hat. Wäre bei anderen Bands teilweise schlechter gelaufen.
4: Es gibt ja viele große Künstlerinnen und Künstler, die haben ihre Karriere angefangen mit eher so einem Spaßlied, wo sie vielleicht auch gedacht haben, oh komm, das hauen wir mal raus, mal gucken, was passiert. Und dann wurde das sozusagen der größte Hit. Und das kann tatsächlich dann zum Fluch werden, wenn man dann so über die Jahrzehnte sich doch anders vielleicht entwickelt oder vielleicht lieber seriöser oder was komplett anderes machen möchte. Und in unserem Falle war das also zum Glück nicht nur mit Blueprint, sondern mit vielen Songs auch der frühen Phase, dass ich die heute eben halt als bald 63-Jährige immer noch sehr gerne singen, spielen kann und es auch nicht komisch kommt.
2: Ja, der Song wird wahrscheinlich auch die ein oder andere Rechnung bezahlt haben. Die Rainbirds sind auf Jubiläumstour, 40 Jahre Rainbirds.
0: Was mir ja bis vor Kultur pur gar nicht klar war, da das eine

0: deutsche Band ist. Ja, also
1: das habe ich aber auch nicht nur von dir gehört.
0: Ja, also das für mich, natürlich kenne ich den Titel hier bei uns aus dem Mix, aber ich wusste nicht, gut, ist jetzt auch nicht meine Generation unbedingt.
1: Habe ich dann aber so, dass ich dann denke, was? Die sind deutsch?
0: Alphaville zum Beispiel, hat man das auch früher nicht geglaubt. Katharina bezeichnet sich selbst als alter Bühnenhase, aber Nervosität kann trotz der vielen Jahre schon mal dabei sein.
2: Dann holt mich aber meistens die Aufregung spätestens dann ein, wenn das Konzert im Gange ist. Das kann auch durchaus peinlich sein, wenn man dann so nach dem ersten Song plötzlich so nervös wird und kein Mensch weiß warum. Aber diese Rainbirds-Geschichte, die ist so besonders und da steckt jetzt auch schon seit Anfang letzten Jahres so viel Arbeit drin, dass natürlich der Wunsch und vielleicht auch ein bisschen der Druck da ist, dass es einfach ein tolles Erlebnis wird für Publikum und für uns.
0: Bei der Jubiläumstour ist sie mit der erweiterten Originalbesetzung auf dem Giller. Ihr könnt das Ganze erleben, falls ihr jetzt irgendwie Lust bekommen habt, auch durch das Interview. Nächste Woche Sonntag, am 24. Mai um 21:30 abends, spielen die Rainbirds bei Kultur Pur. Die Tickets könnt ihr euch holen über kulturpur-festival.de für 39 Euro.
1: Das komplette Interview mit Katharina Frank findet ihr in unserem Studioblog auf radiosiegen.de. Blueprints, den ikonischen Song der Rainbirds, spielen wir euch natürlich jetzt auch.
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0: Und heute Abend wird in die 10. Saison geturnt beim Rudelturn unterm Krönchen.
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3: Also wir behaupten das jetzt einfach mal, dass das stattfindet, denn das Wetter heute Nachmittag soll nicht ganz so schlecht sein wie gestern Vormittag. Mhm. Und heute Morgen kann es ja auch noch ein paar Regentropfen geben. Es soll zumindest trocken bleiben einigermaßen. Dann geht's los unterm Krönchen oben am Kornmarkt ab 18 Uhr. Zwei Trainings stehen wie immer auf dem Programm. Erst HIIT steht wofür?
4: Heißt? Ja, warum fragst du mich das denn jetzt?
3: Nee. Ich hab's extra nachgeguckt. Sag es. Ich wusste es aber auch. High Intensity Interval Training. Ja? Mhm. So, und dann BBP, das könnte wofür stehen? Komm, das weißt du.
4: Bauchbeine po.
3: Richtig, sehr gut, echt Junge. Jetzt? Ja, mit Linda und Nicole, die heizen euch da heute Abend richtig ein.
5: Wer noch nie da war, wie ich zum Beispiel, das Ganze kostet nichts. Am besten bringt ihr euch eine Matte mit. Es wird zusammen draußen Sport getrieben. In der Regel sind zwischen 200 und 300 Leuten da.
3: Ja. Wer also Spaß hat, in der Gruppe Sport zu machen, vielleicht heute einen Pulli drüber ziehen, wird ja etwas frischer. Dann drücken wir die Daumen für die kommenden Wochen. Da gibt es ja noch mehr Termine, dass das Wetter dann etwas wärmer wird. Also heute Rudelturnen ab 18 Uhr unterm Krönchen.

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0: Nena im Nummer 1 Hit vor 8:30 mit 99 Luftballons.
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0: Das Update hat Bert Müller.
2: Guten Morgen. Die seit fast 5 Wochen dauernde Waffenruhe mit dem Iran hängt nach Einschätzung von US-Präsident Trump nur noch am seidenen Faden. Grund dafür sei der vom Iran vorgelegte Plan zur Beendigung des Kriegs. Der Iran fordert laut Staatsmedien, dass die USA Reparationen für die angerichteten Kriegsschäden zahlen müssten. Außerdem will das Land auch die volle Souveränität über die Straße von Hormuz. Ärztepräsident Reinhardt fordert einen Aufschub für die Verabschiedung des Sparpakets zur finanziellen Stabilisierung der gesetzlichen Krankenkassen. Es soll eigentlich noch vor der parlamentarischen Sommerpause vom Bundestag verabschiedet werden. Reinhardt mahnte vor dem heute beginnenden Ärztetag, vor der Sommerpause sollte gar nichts entschieden werden.
1: Und jetzt die Nachrichten von hier.
2: Oberdresselndorf bekommt einen neuen Kindergarten. Die Gemeinde Burbach investiert 2,2 Millionen Euro in den Neubau. Wenn alles klappt, soll er im kommenden Sommer fertig sein und 3 Kindergartengruppen mit insgesamt bis zu 50 Kindern aufnehmen können. Aktuell sind sie in Containern in der Nachbarschaft untergebracht. Das alte Kindergartengebäude aus den 50ern an gleicher Stelle sei beim besten Willen nicht weiter nutzbar gewesen, so Bürgermeister Jonas Becker gestern Nachmittag beim Spatenstich des Neubaus.
3: Ja, das Bestandsgebäude ist jetzt mittlerweile über 70 Jahre alt gewesen und entsprechend sowohl von den pädagogischen Anforderungen an eine Kita, aber auch baulich dann eben nicht mehr am neuesten Stand gewesen. Und jetzt nach 70 Jahren ist es dann, glaube ich, auch gerechtfertigt, nochmal in Neubau zu investieren.
2: Vor kurzem war die Postfiliale im Einkaufszentrum Kälberhof in Deutz geschlossen worden. Der Betreiber hatte seinen Vertrag gekündigt. Für die Menschen aus Deutz, Hainchen oder Walbersdorf bedeutete das lange Wege zur nächsten Postfiliale nach Dreistiefenbach. Seit gestern sind die Wege wieder kürzer. In Grissenbach ist eine neue Postfiliale eröffnet worden. Sie befindet sich an der Siegtalstraße in den Räumen der Tankstelle Maywald. Die Filiale ist laut der Deutschen Post täglich sehr lange geöffnet. Auch sonntags. Christina Wertenbach von der Wirtschaftsförderung der Stadt Netphen freut sich über das zusätzliche Serviceangebot. Magnetfelder gegen Depressionen. Was bislang aus Spezialkliniken bekannt war, wird jetzt auch ambulant in Siegen angeboten. Die Praxis Neuro Südwestfalen im Albertus-Magnus-Zentrum setzt auf die sogenannte RTMS-Therapie. Dabei wird das Gehirn über eine Magnetspule stimuliert. Das fühlt sich an wie Klopfen oder Ticken, Dr. Jerzy Sinani.
4: Es geht um eine sehr riesige Datenlage über diese Verfahren der Depression zu behandeln. Nur hier in Deutschland sind mehrere Unikliniken oder Behandlungskliniken, davon zum Beispiel Charité oder Augsburg oder viele andere Unikliniken, die sich damit klar beschäftigen und weiterhin auch recherchieren über solche Behandlung.
2: Das waren die Radio Siegen Nachrichten von hier mit Bernd Müller.
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6: An den üblichen Stellen verliert ihr ein paar wenige Minuten, aber nichts Wildes. 3-4 Minütchen kommen da oben drauf. Wir wissen von 3 Blitzern zwischen dem Seelbacher Weiher und dem Lindenberg. Weidenau, Weidenauer Straße Richtung Geisweid und Siegen, Wetzlarer Straße werdet ihr backup kontrolliert. Gute Fahrt wünschen wir.
0: Das Wetter für diese kurze Woche und den Feiertag, ausbaufähig, würde ich sagen. Heute geht's ja noch, nach dem Vormittag ist der Regen zumindest weitestgehend weg, dann bleibt es über den Nachmittag die meiste Zeit trocken, aber der Himmel ist grau, vielleicht ein paar einzelne Wolkenlücken für die Sonne und das bei relativ frischen Temperaturen, so zwischen 6 und 10 Grad pendeln die sich ein. Morgen auch wieder wechselhaft, Sonne, Wolken und Regen im Wechsel und der Feiertag wird der kühlste Tag der Woche mit bis zu 9 Grad hier nur in Siegen, weiter oben sind es vielleicht 5, 6 Grad und dazu immer wieder Regenschauer möglich, also das lädt nicht wirklich zum Wandern irgendwie ein.
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6: Die Telefonleitung, die brennt, seit gestern besonders, da gab es Tickets für Andrea Berg. Wir durften einige raushauen, heute setzen wir noch einen oben drauf, meiner Meinung nach. Rock Sets kommt am 5. Juni an die Bigge. zum BGC Open Air und ihr könnt noch anrufen für jeweils 2 Tickets. Wir hätten hier noch ein paar rumliegen.
0: Ja, und also ich glaube, ich habe hier mal in der Datenbank geguckt, jeder Titel von Roxette ist doch irgendwie ein Hit, oder? Dangerous, Spending My Time, The Look, Joyride, Fade In Like A Flower. Ich könnte jetzt hier weitermachen. Sleeping In My Car, It Must Have Been Love und so weiter und so fort. Ihr könnt sie alle erleben, wenn ihr anruft über die 01378 22 62 62. Die Nummer kostet euch 50 Cent. Bis 10 Uhr könnt ihr euch noch bewerben. Aber wir haben auch einige Tickets, also der Anruf könnte sich lohnen für euch.
6: Und wir holen auch gleich noch was nach, ne?
0: Ja, wir hatten ja da noch einen Beitrag zur Kita in Oberdresselndorf, die neu gebaut wird. Genau. Der lag heute Morgen noch nicht so ganz vor in der Datenbank. Jetzt ist er da.
6: Jetzt ist er da.
0: Und das alles in der nächsten Viertelstunde bei uns. Tom Schirmer
6: und Noel Schäfer. Guten Morgen. 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

0: Bitte, bitte waren das mit dem Stockholm-Syndrom. Musik von hier in unserem Hit von hier. Und jetzt zu einer etwas frivoleren Geschichte. Mhm. Ja. Da wollten zwei wohl mal was ganz Aufregendes erleben. Sie kannten sich nicht übrigens davor, muss man dazu sagen. Ja, auf einem Flug von Panama nach Argentinien, der Flug geht 7 Stunden, haben sich ein Mann und eine Frau offenbar in der Business Class ein bisschen zu wild vergnügt.
1: Gut, dass du erwähnt hast, dass der Flug 7 Stunden geht.
0: Ja, weil in dem Zusammenhang. In der Stunde ist ja schon mal eng, wenn man sich vorher nicht gekannt hat.
1: Ja, sie wurden erwischt und bei der Landung hatte sich dann auch die Polizei für das Thema interessiert. Gehört sich ja auch nicht unbedingt, ne? Höhepunkt geht ja auch hier.
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0: Ja, die Worte hier sind ähnlich. Weiter und stopp. Ne? Die braucht ihr. Und am Ende wird meistens gejubelt. Ja. Dann noch ein kleiner Funfact am Rande. Den Mann hat da eigentlich Verwandtschaft erwartet bei der Landung. Da ist ja peinlich, wenn du da dann das jetzt erstmal von der Polizei daneben an abgeführt wirst. Ja. Sorry, Freunde, ich hatte was
1: zu tun. Ne?
0: So, hier jetzt rüber zur nächsten Spielrunde zu Thomas Wagner ins landesweite Geldregenstudio. Da geht's weniger frivol zu.
3: Guten Morgen von mir und hallo auf die Baustelle an Onur. Guten Morgen.
4: Guten Morgen, guten Morgen.
3: Was gibt's zu tun da bei euch auf der Baustelle?
4: Ja, wir müssen pflastern, Natursteinpläne legen.
3: Ja.
4: Damit der Park hier gut aussieht, ne?
3: Damit es wieder schön aussieht und wir wieder drüber laufen können, sozusagen.
4: Genau.
3: Okay,
4: genau.
3: Und ist noch viel zu tun oder seid ihr kurz vor Fertigstellung?
4: Ist noch viel zu tun. Ist immer viel zu tun.
3: Ja, also seid ihr noch eine Weile beschäftigt da. Okay.
4: Genau.
3: Onur, bevor es weitergeht, für dich gleich wieder an die Steine, würde ich dir hier mal den Geldregen als Baustelle sozusagen noch vorsetzen.
4: Machen wir, ziehen da durch.
3: Ja, alles klar. Dann viel Erfolg.
4: Danke.
2: 300 Euro.
4: Weiter.
2: 400 Euro.
4: Weiter.
2: 600 Euro.
4: Weiter.
2: 850 Euro.
4: Stopp, das reicht.
3: Yo, Onur ist nicht nur ein erfolgreicher Straßenbauer, sondern auch ein erfolgreicher Geldregenspieler, würde ich sagen.
4: Man muss nicht übertreiben immer.
3: Ach, komm. Das können wir schon so stehen lassen. Onur, herzlichen Glückwunsch zu 850 Euro.
4: Vielen, vielen Dank.
3: Also, alle erfolgreich schon auf der Arbeit, die heute Geldregen gespielt haben. Karin im Büro, Onur auf der Baustelle. Und wo seid ihr und wollt Geldregen spielen? Dann macht doch jetzt auch mit und vor allem holt euch sichere, garantierte 5000 Euro. Die sind in dieser Runde jetzt hier auf jeden Fall drin.
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0: Rescue Me, 8.48 Uhr. Hier ist Radio Siegen. Spieglein, Spieglein an der Wand. Wie viele Kinder gibt es demnächst im Land? In unseren Rathäusern würde man sich so eine Glaskugel sicher gerne wünschen. Ne? Demografischer Wandel. Und dann stehst du immer vor dem gleichen Problem. Ein Kindergarten wird baufällig und dann musst du entscheiden, wird jetzt renoviert oder neu gebaut. Ohne zu wissen, wie viele Kinder haben wir denn in den kommenden Jahren überhaupt hier am Dorf, ne?
1: In Oberdresseldorf hat man sich für einen großzügigen Neubau für drei Gruppen entschieden. Gestern Nachmittag war Spatenstich. Radio Siegen-Kollege Steffen Ziegler hat Burbachs neuen Bürgermeister Jonas Becker kurz zur Seite genommen.
2: Warum war der Neubau nötig?
3: Ja, das Bestandsgebäude ist jetzt mittlerweile über 70 Jahre alt gewesen und entsprechend sowohl von den pädagogischen Anforderungen an eine Kita, aber auch baulich dann eben nicht mehr am neuesten Stand gewesen. Und jetzt nach 70 Jahren ist es dann, glaube ich, auch gerechtfertigt, nochmal in Neubau zu investieren.
2: Was soll entstehen?
3: Es soll eine dreigruppige Kita entstehen, entsprechend ja neuester Anforderungen mit Holzbauweise, um da halt auch einen gewissen nachhaltigen Aspekt mit reinzubringen. Und ein schöner Innenhof wird entstehen, wo dann der Spielplatz der Kita sein wird und somit wird das dann, glaube ich, eine ganz tolle Geschichte.
2: Sie wollen 2,5 oder 2,2 Millionen Euro investieren. Gibt es da irgendwelche Fördergelder?
3: Nein, also wir werden das aus dem kommunalen Haushalt finanzieren, aber grundsätzlich gibt es ja die Investitionsförderung vom Bund. Das wäre so eine Maßnahme, die man da grundsätzlich auch in Betracht ziehen könnte.
2: Wissen Sie jetzt schon, mit Blick so auf die Geburtenrate, dass Sie den Kindergarten in dieser Größe auch in den kommenden Jahren brauchen werden?
3: Ja, also Geburtenraten ist natürlich besonders im Kita-Bereich immer schwierig zu prognostizieren, weil wir jetzt bauen, wo die Kinder, die dann in den fertigen Kindergarten gehen, noch gar nicht geboren sind teilweise. Sicherlich ist es so, dass die Zahlen momentan etwas rückläufig sind, aber es ist ja auch gut für die Zukunft, da entsprechend etwas Puffer noch zu haben, sodass, glaube ich, trotzdem sinnvoll ist, den Kindergarten in der Größe zu bauen.
0: Kriegt man auf jeden Fall dann einen Platz, ne? Das wäre ja die gute Nachricht.
2: Ja.
0: In Oberdresseldorf soll bis zum Sommer 2027 ein neuer Kindergarten entstehen. Habt ihr gerade gehört, betrieben wird er dann wie der alte vom Deutschen Roten Kreuz. Die Gemeinde ist aber Bauherrin und investiert da 2,2 Millionen Euro. Wenn ihr euch das Ganze nochmal anhören wollt, das Interview gibt es auch nochmal online in unserem Studioblog auf radiosiegen.de. Und wenn ihr euch noch nicht beworben habt für Roxette, ne?
1: Oh ja.
0: Oder wird allmählich Zeit, ja?
1: Es wird Zeit, aber bis 10 Uhr noch ein bisschen Zeit, ne?
0: Ja, dann
1: jetzt. Soll ich die Nummer nochmal durchgeben?
0: Hast du die nochmal gerade parat,
1: ja? 01378 22 62 62. 50 Cent pro Anruf.
0: Ja, guck mal.
1: Aber
0: hat er gut gemacht.
1: Na, bis 10 Uhr, wie gesagt, ist also die Telefonleitung, die brennt, das sag ich nur.
0: Zeig nur die Brand.
1: Doch, da zeig ich nur, Junge.

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1: Mit Thorsten Adolfs. Guten Morgen. Es ist in den vergangenen Wintern häufiger passiert. Man geht in die Apotheke, um Fiebersaft fürs Kind oder Antibiotika zu holen. Und dann hört man, haben wir gerade nicht. Das soll sich bald ändern, denn im Kampf gegen Engpässe bei lebenswichtigen Medikamenten hat sich die EU jetzt auf neue Regeln geeinigt. Danny Hopper aus dem News-Team. In Zukunft sollen mehr wichtige Medikamente in Europa hergestellt werden.
2: Genau, denn momentan ist Europa hier sehr abhängig von Herstellern aus Asien. Im letzten Jahr kamen 80-90% der Medikamente von dort, vor allem aus China. Und wenn dort Lieferprobleme entstehen, bekommen wir das hier zu spüren. Dann müssen wir mehrere Apotheken abklappern, auf Ersatzpräparate ausweichen oder warten, obwohl man das Medikament eigentlich sofort braucht. In Zukunft sollen wichtige Arzneimittel bei öffentlichen Aufträgen eher aus Europa kommen und gemeinsame Einkäufe mehrerer EU-Staaten sollen auch einfacher werden. Ziel ist es, dass Medikamente so verlässlicher verfügbar sind und Europa in Krisen weniger abhängig von anderen Staaten ist.
1: Bei den Medikamenten, von denen wir hier sprechen, geht es ja vor allem um kritische Medikamente.
2: Genau, damit meint die EU-Kommission Medikamente, von denen es nur wenige zur Auswahl gibt oder eben auch gar keine Alternativen. Darunter fallen unter anderem Antibiotika und Antithrombotika, Krebsmedikamente und Herz-Kreislauf-Mittel. Also alles Arzneimittel, bei denen Versorgungsengpässe bei Betroffenen für echte Probleme sorgen. Vor allem in der Corona-Pandemie hat man in der EU festgestellt, dass es hier Schwachstellen in den Lieferketten gibt. Und deshalb hat man diese neuen Regeln beschlossen. Jetzt müssen nur noch das Europaparlament und die EU-Staaten zustimmen.
1: Dankeschön, Danny. Und jetzt weitere Meldungen im Überblick. Die Preissteigerung in Deutschland lag im vergangenen Monat im Vergleich zum Vorjahreszeitraum bei 2,9%. Vor allem der anhaltende Preisdruck bei Kraftstoffen sei für die Verbraucher deutlich spürbar, heißt es vom Statistischen Bundesamt. Strom, Erdgas und Fernwärme waren dagegen etwas günstiger als vor einem Jahr. Beim Terrorangriff der Hamas auf Israel vor gut 2,5 Jahren und während der anschließenden Geiselhaft hat es systematische sexualisierte Gewalt gegeben. Das steht im Abschlussbericht einer israelischen Kommission. Die Rede ist von Vergewaltigungen und Gruppenvergewaltigungen, sexueller Folter und Verstümmelung, erzwungener Nacktheit und Hinrichtungen. Alle Passagiere und Besatzungsmitglieder haben das Kreuzfahrtschiff Hondius nach dem Hantavirus-Ausbruch mittlerweile verlassen. Die 4 nach Deutschland gebrachten Passagiere müssen jetzt lange in Quarantäne bleiben, wegen der oft langen Zeitspanne zwischen Ansteckung und Erkrankung. Wer zum Arzt geht, der geht davon aus, dass er sich auf die Technik in den Praxen verlassen kann. Der aktuelle Röntgenreport des TÜV zeigt aber, jedes 8. Röntgengerät in Deutschland hat Mängel. Das ist ein leichter Anstieg im Vergleich zum Vorjahr. Die Experten fanden vor allem Probleme bei der Bildqualität und beim Strahlenschutz. Der TÜV-Verband fordert deshalb mehr Qualitätssicherung und bessere Schulungen für alle, die mit den Geräten arbeiten müssen. Das waren die Nachrichten mit Thorsten Adolfs.
3: Und das ist der aktuelle Radio 7 Verkehrsservice. Ihr werdet kontrolliert. Erntebrück, Ederstraße in beide Richtungen zwischen dem Seelbacher Weiher und Lindenberg. Weidenau, Weidenauer Straße Richtung Geisweid und Siegen, Wetzlarer Straße bergab. Allen unterwegs eine gute und sichere Fahrt.
4: Ich habe eine gute und eine schlechte Nachricht für euch.
3: Oh,
4: die gute ist, es wird nachher trockener. Mhm. Ja, also heute früh der ein oder andere Schauer noch dabei. Die schlechte ist, der Feiertag, das wird nichts. Also, das wird nicht wirklich schön. Also, heute dann im Tagesverlauf grau, nicht mehr so viel Regen, aber nach wie vor frisch bis maximal 10, 11 Grad. Weiter oben bleibt es auch kühler. Und morgen dann ganz ähnlich wechselhaft Sonne, Wolken und Regen im Wechsel. Und der Feiertag hat immer wieder Regenschauer drin, teilweise nur bis 9 Grad in der Spitze. Also, solltet ihr euch, falls ihr doch hartgesotten seid und wandern geht, warm anziehen und einen Regenschirm oder so ein wie heißen diese Ponchos
3: dabei haben. Genau. Hat man ja immer dabei. Ne?
4: Ja, sollte man immer mal dabei haben. Ja. Ja, also das wäre meine Empfehlung. Es wird bis zum Wochenende nicht wirklich viel besser.
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3: Ach ja, komm, vorm Schlafen geh noch kurz ans Handy, ein bisschen auf Insta, TikTok, Facebook und zack, ist eine Stunde weg. Wo ist die eigentlich hin? Ja. Kennt man ja dieses ewige Weiterwischen auf dem Handy, auch leider durch negative Videos, ist ja so.
4: Nicht nur negative, ne? Also ich kenn's auch von mir selbst, wo du denkst, jetzt hast du mal eine Stunde für dich und dann fuck. Mhm. Ja, oh, habe ich das letzte Mal im Radio gesagt? Entschuldigung, ich möchte da mich für entschuldigen. Ja? Das Ganze hat einen Begriff und zwar Doomscrolling, nämlich ist gleich Thema hier bei Radio Siegen.
3: Ja, und so ganz
4: da mich für entschuldigen. Ja? Das Ganze

0: 9.09 Uhr und 9 Sekunden. Schöne Uhrzeit, gefällt mir gut, ja.
1: Glaube ich.
0: Hier ist Radio Siegen am Dienstagmorgen. Vielleicht kennt ihr das Phänomen, ne? Ihr denkt, oh, heute gehe ich mal pünktlich ins Bett, ne? Scroll ich noch ein bisschen durch Insta, TikTok oder Facebook und zack, auf einmal ist doch 23.30 Uhr, ne? Vielleicht ist euch das ja auch schon mal passiert.
1: Ja, das Ganze hat einen Namen. Doomscrolling nennt man das. Also dieses endlose Weiterwischen durch negative, stressige oder emotional aufgeladene Inhalte. Dazu wurde jetzt geforscht. Kollege Leo Arigi, was steckt denn hinter diesem Doomscrolling?
2: Ja, also die Forschenden kommen zu dem Entschluss, dass viele Menschen dieses Doomscrolling irgendwann machen, um zum Beispiel Stress zu vergessen. Da geht es dann gar nicht mehr darum, ob die Videos tatsächlich unterhaltsam oder lehrreich sind, sondern eher darum, sich irgendwie abzulenken. Ja, in der Studie ist da zum Beispiel auch von Einsamkeit kompensieren, schlechte Gefühle unterdrücken oder auch sich beruhigen die Rede.
0: Okay, ich habe mich da jetzt noch nicht wiedergefunden. Ich gucke manchmal einfach Kommentarspalten. Und erfreue
1: das
0: mich.
1: Das glaube ich. Und du antwortest auch gerne.
0: Nee, ich erfreue mich dann aber auch manchmal an. Also, ich bin jetzt an so einer ironischen Chemtrails-Gruppe gelandet. Mhm. Das ist sehr witzig, weil ja. Es gibt halt Leute, die einen, die glauben daran und die anderen machen halt lauter ironische Witze darüber. Und die. Manchmal raffen sie es halt einfach nicht. Ja, und das ist lustig, sehr witzig anzuschauen. Ja? Aber Leo, es gibt ja noch mehr Gründe.
2: Ja, genau. Zum einen so eine Art Automatismus. Also man öffnet das Handy, wollte vielleicht nur kurz die Uhrzeit checken oder irgendwas nachgucken, landet dann aber trotzdem aus Routine auf einer Social-Media-App und scrollt da ohne richtiges Zeitgefühl durch. Und die Forschenden sagen auch, wenn man einmal im Doomscrolling drin ist, dann wird es immer schwieriger, irgendwie auch aufzuhören. Noch ein Video und es hört einfach nicht auf. Natürlich auch, weil die Algorithmen genau darauf ausgelegt sind, einen möglichst lange dran zu halten.
1: Okay, das klingt jetzt erstmal ziemlich negativ. Wie können wir das denn etwas positiver sehen?
2: Also diese Fälle, von denen die Studie spricht, das sind schon extremere, definitiv. Die wenigsten von uns sind tatsächlich so gefangen. Klar, wir hängen alle mal länger am Handy und bestimmt doomscrollen viele von uns auch ab und zu,

0: Aber eben diese Extremfälle treffen selten zu, sehr selten. Grundsätzlich kann Social Media ja auch wirklich was Verbindendes haben. Freundinnen und Freunden Videos schicken, eigene Bilder teilen oder mit anderen in Kontakt bleiben. Problematisch wird es eben erst, wenn es wirklich exzessiv wird. Dagegen helfen können zum Beispiel feste Bildschirmzeiten oder andere Abendrituale. Also vielleicht 20 Seiten lesen, statt 200 Reels vorm Einschlafen.
1: Ja, siehste. Den Tipp könnt ihr doch mal mitnehmen. Unterm Strich sagen die Forschenden also, nicht Social Media allein ist das Problem, sondern die Frage, welche Rolle es emotional für uns übernimmt.
2: Wenn das Handy irgendwann zur wichtigsten Lösung gegen Stress, Einsamkeit oder schlechte Gefühle wird, kann daraus schnell ein Teufelskreis entstehen, bewusster mit der eigenen Nutzung umzugehen. Das kann schon einen sehr großen Unterschied machen.

0: Noel? Läuft das?
1: Läuft.
0: Hast du noch kurz was zu essen geholt?
1: Ich hatte noch nichts. Käsebrötchen.
0: Vater mich vor zwei Songs. Ja, Moment, da kann ich mir noch ein Käsebrötchen machen. Ich so, ja, mach ruhig. Dann kommt er hier 20 Sekunden vor Ende des Songs rein.
1: Ganz entspannt.
0: Ja.
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1: Ono ist auf dem Weg zum Erfolg oder zumindest dabei, ihn sich zu bauen.
3: Ich bin gerade auf der Baustelle. Ja, wir müssen pflastern, Natursteinpläne legen.
0: Zum Glück hat er sich dabei nicht selbst Steine in den Weg gelegt, denn Ono hat sich ganz souverän 850 Euro im Geldregen erspielt.
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0: Also schnell noch zuschlagen, so kann doch die kurze Woche sehr gut über die Bühne gehen.

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0: Das Klavier plätschert aus Walking in Memphis. Die Uhr zeigt 9:30.
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0: Und auf den neuesten Stand bringt euch wieder Bernd Müller.
2: Guten Morgen. Der Iran-Krieg hat das Leben in Deutschland stark verteuert. Im April stieg die Inflationsrate fast auf 3%. Vor allem die Energiepreise haben stark angezogen. Kraftstoffe verteuerten sich um gut 26%, leichtes Heizöl um 55%. Deutschland beteiligt sich mit mehr als 10 Millionen Euro an einer EU-Initiative zum Aufbau militärischer Ausbildungszentren in der Ukraine. Mit dem Beitrag finanziert die Bundesrepublik die Infrastruktur für eine komplette Ausbildungseinrichtung. Das sagte Verteidigungsminister Pistorius am Rande eines Besuchs in der ukrainischen Hauptstadt Kiew.
1: Und jetzt die Nachrichten von hier.
2: Die Gemeinde Burbach investiert in Oberdresselndorf 2,2 Millionen Euro in den Neubau des dortigen DRK-Kindergartens. Im Altbau an gleicher Stelle waren seit den 50er Jahren Kinder betreut worden. Er ist kürzlich abgerissen worden. Der Kindergarten in Container in der Nachbarschaft umgezogen. Wenn alles klappt, könnte der Neubau bereits im Sommer kommenden Jahres fertig sein. Wie er aussehen soll, hat uns Bürgermeister Jonas Becker gestern Nachmittag beim Spatenstich im Radio Siegen Interview verraten.
3: Es soll eine dreigruppige Kita entstehen, entsprechend ja neuester Anforderungen mit Holzbauweise, um da halt auch einen gewissen nachhaltigen Aspekt mit reinzubringen. Und ein schöner Innenhof wird entstehen, wo dann der Spielplatz der Kita sein wird, und somit wird das dann, glaube ich, eine ganz tolle Geschichte.
2: Ab Pfingsten wird in Siegen-Wittgenstein wieder kräftig in die Pedale getreten. Vom 23. Mai bis zum 12. Juni beteiligt sich der Kreis gemeinsam mit den Städten und Gemeinden erneut an der bundesweiten Aktion Stadtradeln. Ziel ist es, im Alltag möglichst viele Wege klimafreundlich mit dem Fahrrad zurückzulegen, ob auf dem Weg zur Arbeit, zur Schule, bei Erledigungen oder in der Freizeit. Stadtradeln findet hier bei uns zum 6. Mal statt. Im vergangenen Jahr haben 2.750 Radlerinnen und Radler teilgenommen. Gemeinsam legten sie mehr als 600.000 Kilometer zurück. Mitmachen können alle Bürgerinnen und Bürger, Schulen, Vereine, Unternehmen und Organisationen in Siegen-Wittgenstein. Interessierte können ein eigenes Team gründen oder sich einem bestehenden Team anschließen. In Kreuztal soll es bald einen neuen Sportförderfonds geben. Darüber berät heute der Sportausschuss. Ziel ist es, Sportvereine besser zu unterstützen, vor allem bei größeren Anschaffungen und Bauprojekten. Bisher hilft die Stadt vor allem bei laufenden Kosten. Der neue Förderfonds soll das ergänzen. Künftig könnten damit zum Beispiel neue Sportanlagen, moderne Geräte oder Verbesserungen an Vereinsheimen gefördert werden. Der Fonds soll außerdem Projekte für Kinder und Jugendliche, für Integration und Inklusion sowie neue und kreative Sportangebote unterstützen. Besonders wichtig, nicht nur die Stadt Kreuztal zahlt ein. Auch heimische Unternehmen, Stiftungen und Bürgerinnen und Bürger sollen spenden können. Die Stadt will gezielt Firmen ansprechen und ihr Engagement sichtbar würdigen, etwa mit Urkunden, Plaketten oder Nennungen auf der städtischen Internetseite. Das waren die Radio Siegen Nachrichten von hier mit Bernd Müller.
4: Danke Bernd, wir schauen auf die Straßen. Der aktuelle Radio Siegen Verkehrsservice, ihr kommt nach unseren Infos soweit gut durch. Wir wissen aber von 5 Blitzern: Siegen, Wetzlarer Straße bergab, Weidenau, Weidenauer Straße Richtung Geisweid, Entebrück, Ederstraße in beide Richtungen zwischen dem Silbacher Weiher und Lindenberg und Ortsdurchfahrt Bettelhausen in beide Richtungen. Gute und sichere Fahrt euch.
0: Also in Winterberg hat es geschneit, das kann ich euch sagen. Kollegin Ann-Christine Schmidt hat mir gerade Screenshots geschickt. Also da liegt schon ein bisschen weißes Zeug rum. Ja, und das am 12. Mai kann durchaus passieren. In höheren Lagen, so ab 600 Metern, ein paar Flöckchen drin gewesen in der letzten Nacht. Und das wird jetzt in den nächsten Tagen nachts jetzt auch nicht so wirklich viel besser, denn da bleibt es kalt und tagsüber kommen wir auch kaum auf die 10, 11 Grad Marke. Weiter oben sogar einstellige Temperaturen. Heute dann ein Mix, wenn der Regen rausgezogen ist, aus Wolken und ab und zu vielleicht auch mal der Sonne. Gerade schaute sie mal kurz hindurch. Morgen dann ganz ähnlich. Einzelne Schauer, dann wieder mal ein paar Wolkenlücken dazwischen. Am Feiertag gibt es die weniger. Eher trüb, nass, windig, unangenehm und maximal 9 Grad. Also macht jetzt nicht wirklich viel Spaß. Bis zum Wochenende müssen wir durchhalten.
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0: So, jetzt hier nochmal dabei sein, nochmal frei sein, nochmal rückwärts, rückwärts, rückwärts, rückwärts. Letzte Chance, letzte Fahrt. Hier nochmal dabei sein für 5 Mark.
4: Das macht er nicht zum ersten Mal, oder?
0: Nee.
4: Was hat es privat ab und zu gemacht?
0: Ich habe ja immer gesagt, mein Heimlich? Traumjob neben Radiomoderator wäre Rekommandeur auf der Kirmes.
4: So, okay.
0: Mit Tom Schirmer.
4: Ja. Ja. 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Die letzte Chance für Roxette-Tickets fürs Biggesee Open Air am 5. Juni. Um 10 Uhr losen wir dann hier in der Redaktion aus und ihr könnt nochmal anrufen.
0: Unter der kostenpflichtigen Nummer 01378 22 62 62 kostet euch 50 Cent. Aber das sind auch Tickets im Wert von 160 Euro. Wir haben ein paar, also der Anruf kann sich durchaus lohnen. Und ich glaube, gestern waren es so um die 70, die angerufen haben bei Andrea Berg. Ich glaube, wir sind jetzt schon über die 100er-Marke
4: ja,
0: hinaus.
4: Ja, sind wir. Ich habe das hier alles im Blick.
0: Also, das ist wild. Die nächste halbe Stunde bleibt ihr gerne noch bei uns beiden. Tom Schirmer
4: und Noel Schäfer. Guten Morgen.
0: Jetzt sind wir dabei.

0: wichtigen Frage heute. In den USA ist heute Tag des Hodometers. Wir mussten kurz nachgucken. Ich habe meine Noel-KI gefragt. Mhm. Was ist jetzt ein Hodometer?
1: Ein mechanischer Wegmesser, also zum Beispiel ein Kilometerzähler im Auto. Warum auch immer es dafür einen Gedenktag braucht, aber egal. Mal schauen, wie weit der Hodometer jetzt geht hier.
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0: Wir rechnen zum Glück noch in Euro und nicht in Dollar. Man könnte jetzt auch mal die Strecke durch den Geldregen messen. Wir hören mal nach, was passiert bei Thomas Wagner im landesweiten Geldregenstudio.
3: Als nächstes bei mir im Geldregen hier gleich Sandra. Hallo.
4: Ja, guten Morgen.
3: Du hast gerade sowas wie, ich will es nicht so negativ machen, aber sowas wie Zwangsurlaub 3 Wochen, weil den musstest du leider nehmen, ne?
4: Ja, genau, genau.
3: Okay,
4: ja.
3: Und jetzt weißt du noch gar nicht so richtig, was du eigentlich machen sollst, obwohl du Urlaub
4: richtig.
3: Hast.
4: Genau, aber man könnte ja nochmal wegfliegen, genau.
3: Ja, na klar, was schwebt dir denn so vor, wenn es dann vielleicht spontan doch noch in den Urlaub geht?
4: Ja, Türkei oder Ägypten, ja, da wo es schön warm ist auf jeden Fall.
3: Okay, du hast aber noch nichts gebucht, weil dieser Urlaub gar nicht ja so unbedingt geplant
4: ja,
3: war, ne?
4: Richtig, genau. Also wirklich kurzfristig dann.
3: Ja,
4: genau.
3: Dann gucken wir doch jetzt mal hier, ob der Geldregen dich da in den Flieger setzen könnte vielleicht bald.
4: Mhm, super.
3: Schauen wir mal.
2: 200 Euro.
4: Weiter.
2: 350 Euro.
4: Weiter.
2: 450 Euro.
4: Weiter.
2: 700 Euro.
4: Weiter.
2: 1000 Euro.
4: Weiter.
2: 2000 Euro.
4: Weiter.
2: 5000 Euro.
4: Stopp.
3: Ja, guck mal.
4: Ich werd verrückt.
3: Ich auch.
4: Ich freue mich so.
3: Jetzt wird aus dem 3-wöchigen Urlaub, den du ja gar nicht unbedingt selbst so nehmen wolltest, vielleicht dein Traumurlaub.
4: Wahnsinn, ich freue mich.
3: 5000 Euro Gott. Für dich. Herzlichen
4: Super,
3: Glückwunsch.
4: Ich freue mich. Dankeschön, danke.
3: Sehr gerne. Hast du dir verdient.
4: Dankeschön, super.
3: Und so kann man sich mit dem Geld aus dem Geldregen doch eine gute Zeit machen, ne? Und ihr jetzt als nächstes hier auf jeden Fall, weil wir erhöhen unser Versprechen und gehen einfach mal auf 20.000 Euro. Die sind jetzt drin in einer der nächsten 3 Spielrunden. Also, es geht um sichere, garantierte 20.000 Euro in einer der nächsten 3 Runden hier.
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0: Eurythmics, There Must Be an Angel. Zwei Engel hatten wir heute Morgen, die haben euch durch den Morgen gebracht. Kann man doch so sagen, oder?
1: Die einen sagen so, die anderen sagen so. Ja, ich weiß nicht, ob wir jetzt hier die Engel sind. Aber es war lustig. Wir hatten unter anderem Spaß mit Emmanuel Macron, der im Moment auf Staatsbesuch in Kenia war und bei so einer Podiumsdiskussion dann für Ruhe gesorgt hat. Er saß eigentlich im Publikum und ist dann aufgestanden.
2: Hey, hey, hey.
1: Hey,
0: macht das gut.
3: Ist das a lack of respect, is this?
0: Fand ich überragend.
4: Ja, finde ich auch überragend. Steht er einfach auf da im Publikum und will einfach mal ein bisschen für Ruhe sorgen. Macht er gut.
1: Wir sind raus für heute, übergeben gleich das Mikro an Kevin Zimmer. Euch einen schönen Dienstag. Wir sind morgen wieder für euch da. Von 6 bis 10. Tom Schirmer ist mein Name.
0: Und ich bin Noel Schäfer. Tschüssi.

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1: Mit Thorsten Adolfs. Guten Morgen. Der Irankrieg hat den Alltag noch mal teurer gemacht. Das bestätigen neue Zahlen des Statistischen Bundesamtes. Demnach ist die Inflation weiter angestiegen. Im April lag sie bei 2,9%. Das ist der höchste Wert seit mehr als 2 Jahren. Danny Hopper aus dem News-Team. Wir können es uns denken, das liegt vor allem an den Energiepreisen.
2: Ja, die lagen im April noch mal 10% höher als im Vorjahresmonat. Das liegt vor allem an den hohen Spritpreisen an den Tankstellen. Denn wenn man sich die anderen Energieprodukte anschaut, geht die Tendenz sogar in die andere Richtung. Strom, Erdgas und Fernwärme sind sogar billiger geworden, weshalb Haushaltsenergie insgesamt im April sogar etwas günstiger war als im Vorjahresmonat. Und zu den Spritpreisen muss man auch sagen, der Tankrabatt ist in diesen Zahlen noch nicht enthalten, der kam ja erst im Mai. Die Statistiker ziehen außerdem noch einmal einen Vergleich zur Zeit, als der Ukraine-Krieg ausgebrochen war. Und da sei Energie noch mal deutlich teurer geworden als jetzt im Iran-Krieg, sagen sie.
1: Auch das Einkaufen ist zuletzt ja immer teurer geworden. Wie sieht's bei Lebensmitteln aus?
2: Also hier ist der Preisanstieg diesmal deutlich geringer mit 1,2%. Ein paar Lebensmittel stechen da aber heraus. Vor allem Zucker, Marmelade, Honig und andere Süßwaren sind teurer geworden, aber auch Fisch und Fischprodukte. Und auch bei Eiern haben die Preise stark angezogen, um fast 15%. Günstiger geworden sind dagegen Butter, Speisefette, Olivenöl, Kartoffeln und Molkereiprodukte. Auch Dienstleistungen sind wieder etwas teurer geworden, zum Beispiel Autoreparaturen, aber auch Nahverkehrstickets. Das liegt vor allem daran, dass das Deutschlandticket im Vergleich zum Vorjahresmonat teurer geworden ist.
1: Dankeschön, Danny. Und jetzt weitere Themen im Überblick. Auf dem Flughafen von Athen mussten 177 Lufthansa-Passagiere ihre Maschine über Notrutschen verlassen. Dabei wurden 3 Insassen leicht verletzt. Der Airbus, der auf dem Weg nach München war, war kurz nach dem Start zum Flughafen zurückgekehrt. Weil es in der Maschine stark gerochen hat, hatte die Crew eine Luftnotlage erklärt. Der britische Premier Starmer steht massiv unter Druck. Nach einer Nacht mit mehreren Krisensitzungen haben sowohl die Innen- als auch die Außenministerin Starmer empfohlen, einen Zeitplan für seinen Rücktritt vorzulegen. Hintergrund sind die desaströsen Wahlergebnisse seiner Labour-Partei bei den Kommunal- und Regionalwahlen. Ende vergangenen Jahres haben weniger Menschen bei uns in Deutschland Schutz gesucht als im Jahr davor. Insgesamt waren es rund 3,2 Millionen. Das war verglichen mit Ende 2024 ein Rückgang um 68.000. Die meisten von ihnen kamen aus der Ukraine, gefolgt von Syrien und Afghanistan. Das Interesse an der Altersvorsorge ist leicht gestiegen. Laut einer aktuellen Umfrage des Bankenverbandes, über die die Funke Mediengruppe berichtet, beschäftigen sich mittlerweile 4 von 10 Berufstätigen ernsthaft mit der Frage, wie sie ihr Geld für später anlegen können. Die Umfrage zeigt aber auch, dass sich die Mehrheit weiterhin nicht aktiv mit dem Thema auseinandersetzt. Besonders problematisch, gerade wer finanziell eher knapp bei Kasse ist, schaut seltener auf die Vorsorge, obwohl das dort eigentlich am nötigsten wäre. Laut der Umfrage spielt die eigene wirtschaftliche Lage damit eine entscheidende Rolle dabei, ob man das Thema angeht oder lieber aufschiebt. Das waren die Nachrichten mit Thorsten Adolfs.
3: Das Wetter. Das Wetter hatten wir auch schon mal besser. Heute ist es meist wolkig. Immer wieder gibt es Regenschauer. Ein bisschen windiger ist es auch. Sonne nur vereinzelt. Das alles bei Temperaturen zwischen 10 und 14 Grad. Und auch morgen und am Donnerstag ist es eher durchwachsen. Viele Wolken, immer wieder Regen bis 17 Grad dann.
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3: Und das sind die längsten Staus, alles ab 15 Minuten Wartezeit. Wir starten auf der A1 Münster-Köln zwischen Ascheberg und Schwerte 13 Kilometer, 23 Minuten mehr. Die A2 Dortmund-Oberhausen zwischen Bottrop und Kreuz-Oberhausen 6 Kilometer, 23 Minuten on top. Die 3 Oberhausen-Köln zwischen Kreuz-Hilden und Kreuz-Leverkusen 10 Kilometer. Das bedeutet allerdings nur 15 Minuten Zeitverlust. Seid ihr also relativ schnell durch. Die A4 Olpe-Aachen zwischen Kreuz-Köln-Ost und Köln-Eifeltor 8 Kilometer, 19 Minuten. Die 44 München-Gladbach Düsseldorf zwischen Krefeld-Forstwald und Osterrad 2 Kilometer, dauert 16 Minuten. Und die A44 Essen-Düsseldorf zwischen Ratingen-Schwarzbach und Kreuz-Düsseldorf-Nord 3 Kilometer, 15 Minuten on top. Euch allen eine gute Fahrt mit uns.
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3: Ich glaube, Shell möchte nicht, dass wir das machen. Hallo, Kevin Zimmer hier. Aber das ist uns egal. Da seid ihr uns nämlich wichtiger. Die haben gerade einen kleinen Preisfehler an ihren Tankstellen. Deutschlandweit, nicht überall, aber an einigen Tankstellen. Auch hier bei uns in NRW. Diesel ist nämlich erheblich günstiger als üblich. Und wo das der Fall ist, das sagen wir euch gleich in etwa 12 Minuten. Und das Beste ist, sie dürfen es bis 12 Uhr nicht erhöhen. Das ist eine Freude. Wo? Sagen wir euch gleich.

0: Ich weiß auch nicht. Ich habe die Nummer schon so oft gehört. Ja, eigentlich müsste die schon fast kaputt gehört sein, aber die wird nicht schlechter, je öfter man sie hört. Das ist sehr genial. Ray und Where's My Husband?
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0: Wir finden ja schon gut so eine Woche mit Feiertag, aber einfach mal Urlaub machen ist doch irgendwie besser, oder? Bei Sandra ist das der Fall, wobei es ist ein bisschen Zwangsurlaub.
2: Ich habe einen neuen Job angefangen Anfang Januar und ging halt nicht anders von der Planung her.
0: Und deswegen hat Sandra den Urlaub auch nicht wirklich verplant.
2: Und wenn ich jetzt gewinne, kann ich sogar nur in Urlaub fliegen.
0: Und zum Glück hatte Sandra viel Zeit zum Radio hören. Sie wusste Bescheid und holt sich die garantierten 5.000 Euro ab. Sandra ist schon mal um 5.000 Euro reicher. Wie wär's, wenn wir euch jetzt um 20.000 Euro reicher machen? Die sind garantiert in einer der nächsten drei Runden. Holt euch 20.000 Euro, ruft jetzt bei der landesweiten Geldregen-Hotline an. Das kostet 50 Cent pro Teilnahme aus allen deutschen Netzen und alle ab 18 dürfen mitmachen. 20.000 Euro in dieser oder einer der nächsten beiden Runden. Ruft an 01379 36 5000. 20.000 Euro in einer der nächsten drei Runden. Ich drücke euch auf jeden Fall die Daumen.

0: das sind doch mal erfreuliche Nachrichten für uns Autofahrer in NRW. Seit gestern Abend kann man nämlich für aktuelle Verhältnisse, muss man sagen, zu Schnäppchenpreisen tanken. Kollege Finn Weiden, es gibt dann doch ein etwas größeres Preisproblem derzeit.
1: Ja,
0: oder?
1: Absolut. Und zwar bei vielen Autobahntankstellen des Shell-Konzerns. Da sind seit gestern Abend wohl bundesweit an vielen Zapfsäulen die Dieselpreise deutlich unter die 2-Euro-Marke gefallen. Die sind ja in den Raststätten meist noch mal deutlich teurer als innerorts und liegen ja immer so zwischen 2,30 € und 2,80 €. Ich habe jetzt gerade mal so ein paar Facebook-Gruppen durchgeschaut. Die Leute berichten da in den letzten 15 Stunden von Preisen teils rund um 1,80 Euro für den Liter Diesel. Aufgefallen ist das Ganze übrigens gestern Abend an einer Tankstelle in Haltern am See. Und das ging dann natürlich auch, ne, wie man es kennt, direkt durch einige Facebook-Gruppen und Foren und hat dann schnell zu langen Schlangen gestern Abend geführt.
0: So, und wir freuen uns ein bisschen jetzt doch über diese Tankregelung, genau, die es ja seit ein paar Wochen gibt. Denn dieser Fehler, der darf nicht mehr angepasst werden. Der niedrige Preis darf also erst, glaube ich, heute Mittag wieder angehoben werden. Ne?
1: Genau, bis 12 Uhr bleiben die Preise erstmal so niedrig. Da dürfen die Tankstellen dann durch die neue Regelung auch nichts dran ändern. Ich habe jetzt gerade vor einer halben Stunde auch nochmal geschaut. 1,84 Euro für den Liter auf einer Raststätte.
0: Herrlich.
1: An der A3. Herrlich,
0: auf einer Raststätte,
1: ja,
0: muss man sich mal vorstellen.
1: Wichtig hier aber, ne, die Preise gelten natürlich nur, solange der Dieselvorrat reicht.
0: Ah.
1: Könnte nämlich bis zum Mittag hier noch zu längeren Schlangen kommen. Und wie der Fehler überhaupt zustande gekommen ist, dazu hat sich jetzt Shell bisher noch nicht geäußert.
0: Ja, und sie dürfen diesen Fehler auch bis 12 Uhr nicht mehr beheben. Mhm. Der Dieselpreis muss laut neuem Gesetz also so bleiben. Und das gucken wir uns natürlich an diesen Autobahnraststätten. Unsere Reporter sind schon unterwegs und berichten dann gleich mal, wie es da so ist. Ja, gut gelaunt beim Tanken. Das ist selten, das schauen wir uns an. Gleich hier bei uns.

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0: Es ist kurz nach 11:30.
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0: Mit Bernd Müller, guten Tag. Der Iran-Krieg hat das Leben in Deutschland stark verteuert. Im April stieg die Inflationsrate fast auf 3%. Vor allem die Energiepreise haben stark angezogen. Kraftstoffe verteuerten sich um gut 26%, leichtes Heizöl um 55%. Die Zahl der Schulabgänger ohne Abschluss ist im Abgangsjahr 2025 in NRW auf einen 10-Jahres-Höchststand gestiegen. Wie das Statistische Landesamt mitteilte, haben 7.400 von insgesamt 178.000 Schülerinnen und Schülern in NRW eine allgemeinbildende Schule ohne Abschluss verlassen. Das entspreche einem Anteil von gut 4%. In Grissenbach ist eine neue Postfiliale eröffnet worden. Sie befindet sich an der Siegtalstraße in den Räumen der Tankstelle Maiwald. Die Filiale ist laut der Deutschen Post täglich mehrere Stunden lang geöffnet, auch sonntags. In Kreuztal soll es bald einen neuen Sportförderfonds geben. Darüber berät heute der Sportausschuss. Ziel ist es, Sportvereine besser zu unterstützen, vor allem bei größeren Anschaffungen und Bauprojekten. Auch heimische Unternehmen, Stiftungen sowie Bürgerinnen und Bürger sollen in den Fonds spenden können. Das waren die Radio Siegen Nachrichten von hier mit Bernd Müller. Die Wetteraussichten für Siegen-Wittgenstein. Mal ist es bewölkt, mal gibt es Auflockerungen, mal ist es trocken, mal fällt etwas Regen. Heute gibt es Wettervielfalt hier bei uns. Wärmer als 5 Grad in Scharmitte und 10 Grad in Freudenberg wird es aber nicht. Abends und nachts soll es trocken bleiben. Die Temperaturen gehen auf Tiefstwerte zwischen 7 und 4 Grad runter. Der Mittwoch beginnt freundlich, später gibt es Regenschauer, örtlich sind auch Gewitter möglich. Die Höchstwerte dann 8 bis 12 Grad.
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0: Der Radio Siegen Verkehrsservice A4 Olpe-Köln zwischen Gummersbach und Bielstein. Im Moment 1 Kilometer Stau. Laut ADAC braucht ihr dort 5 Minuten länger. Hier gibt's Radarkontrollen. In der Ortsdurchfahrt Bettelhausen in beide Richtungen, Ernteburg-Ederstraße ebenfalls in beide Richtungen. An der Freudenberger Straße zwischen dem Silbacher Weiher und Lindenberg, Weidenau, Weidenauer Straße Richtung Eisweit und in Siegen am Lindenberg, Wetzlarer Straße bergab.
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0: Also ich sehe meinen Körper schon am Donnerstag bei diesem Song auf der Tanzfläche. Es wird wunderschön.
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0: Ja, seid ihr auch schon in Vorbereitung für den Vatertag. Übermorgen ist es ja soweit. Und auch wenn das Wetter naja wird, dann feiern wir trotzdem, oder irgendwie. Also, die finanzielle Vorbereitung für den Vatertag, die übernehmen gerne wir. Besser gesagt, Thomas Wagner im landesweiten Geldregenstudio.
2: Hallo von mir und guten Tag an Tim.
3: Hallo.
2: Du bist der Nächste im Geldregen.
3: Super,
2: aufgeregt.
3: Ja, auf jeden Fall.
2: Das wirst du gleich wunderbar meistern. Ich drück dir auf jeden Fall schon mal die Daumen. Vor allem steht ja nächstes Jahr sowieso noch was Großes für dich an, und zwar Hochzeit.
3: Genau, ich wollte nächstes Jahr mit meiner Verlobten heiraten im Juni.
2: Was habt ihr für eine Hochzeit geplant? Irgendwas Besonderes, Standardhochzeit? Erzähl uns mal von.
3: Ja, wir wollten so mit ungefähr 60 bis 70 Personen, also der engere Familienkreis und dann noch ein paar Freunde, wollten wir schön feiern. Location haben wir uns noch nicht genau entschieden. Aber gerne was, wo alles inklusive ist, wo wir uns um nichts kümmern müssen.
2: Ja, Tim, dann kümmern wir uns doch jetzt mal um die Finanzen dafür.
3: Perfekt.
2: Dann geht's los. Hier kommt dein Geldregen.
1: 300 Euro.
3: Weiter.
1: 500 Euro.
3: Weiter.
1: 800 Euro.
3: Weiter.
1: 900 Euro.
3: Stopp.
2: Dann wünsche ich dir schon mal im Vorfeld eine schöne Hochzeit und zumindest 900 Euro gibt es vom Geldregen dazu.
3: Perfekt, super, danke schön.
2: Herzlichen Glückwunsch.
3: Danke.
2: Und dann gehen wir in die nächste Spielrunde und ich kann euch sagen, die versprochenen 20.000 Euro sind ja weiterhin drin. Jetzt in dieser oder in der nächsten Runde. Also versucht euch mal ranzuwagen.
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1: Mit Thorsten Adolfs. Guten Tag. Die Unzufriedenheit in der Bevölkerung ist hoch. Die Umfragewerte der Bundesregierung sind schlecht. Und in den vergangenen Wochen gab es kaum eine Idee, über die sich Union und SPD nicht gestritten haben. Das soll jetzt anders werden. Ein wichtiger Schritt dazu ist der Koalitionsausschuss. Heute treffen sich die Fraktionsspitzen von Union und SPD wieder und wollen gemeinsam Wege aus der Krise finden. Infos dazu von Marc Weiß.
2: Zuletzt wurde viel über die Wirtschafts- und Sozialpolitik gestritten. Wer soll wo, wie und in welcher Höhe entlastet werden? Wie viel mehr müssen Besserverdiener dazu beitragen? Oder soll es nur besonders Reiche treffen? In all diesen Punkten gehen die Meinungen von SPD und Union traditionell auseinander, ganz unabhängig davon, ob sie in einer Koalition sind. Weil aber die deutsche Wirtschaft nach wie vor nicht aus der Krise kommt und man fast wöchentlich wieder vor neuen Herausforderungen durch Kriege oder andere internationale Krisen steht, wollte man jetzt eigentlich schnelle und gute Ergebnisse liefern und hatte sich unter anderem auf die Entlastungsprämie geeinigt. Aber auch das hat nicht funktioniert, denn der Bundesrat hat abgelehnt, aus Sicht der Union vor allem die eigenen Parteikollegen, die dort als Länderregierungschef sitzen. Aber auch ein SPD-geführtes Land stimmte dagegen. Immerhin gibt es in der Koalition eine gewisse Selbsterkenntnis. SPD-Chef Klingbeil sagte vor ein paar Tagen, man sei in einer Phase gewesen, wo das Gegeneinander diese Koalition geprägt habe. Er wolle da aber wieder rauskommen und jetzt die großen Dinge in diesem Land angehen.
1: Und jetzt weitere Nachrichten in der Zusammenfassung. Bundeskanzler Merz ist beim Bundeskongress des Deutschen Gewerkschaftsbundes in Berlin minutenlang ausgepfiffen worden. Auslöser für die Proteste war seine Äußerung, dass alle ihren Beitrag zum Wirtschaftswachstum leisten müssten. Ohne Wachstum gäbe es keine Steuereinnahmen, dann seien auch kein leistungsfähiger Sozialstaat und keine auskömmliche Rente möglich, sagte Merz. Die Zahl der Fahrraddiebstähle in Deutschland geht weiter zurück. Dafür wird jeder einzelne Diebstahl für die Versicherer aber teurer. Im Schnitt haben sie jeden Betroffenen 1.270 Euro überwiesen und damit 80 Euro mehr als im Jahr davor. Vor allem hochwertige Fahrräder und E-Bikes würden die Kosten nach oben treiben, heißt es vom Gesamtverband der deutschen Versicherungswirtschaft. Weltweit sind im vergangenen Jahr zum ersten Mal mehr Menschen durch Gewalt und Konflikte innerhalb ihrer Heimatländer vertrieben worden als durch Katastrophen. Nach Angaben der Beobachtungsstelle für Binnenvertriebene waren es 32,2 Millionen Menschen und damit 60% mehr als im Vorjahr. Fast zwei Drittel von ihnen kommen aus dem Iran und dem Kongo. In Nordrhein-Westfalen haben im vergangenen Jahr deutlich mehr Schülerinnen und Schüler die Schule ohne Abschluss verlassen. Insgesamt waren es gut 7.400 Jugendliche, was einem Anteil von über 4% entspricht. Beim Statistischen Landesamt ist vom höchsten Stand seit 10 Jahren die Rede. Zum Vergleich, damals lag dieser Wert noch bei knapp über 2%. Ein möglicher Grund für den Anstieg ist die Situation geflüchteter Kinder und Jugendlicher. So hatten unter den ausländischen Schulabgängern ohne Abschluss besonders viele die ukrainische Staatsangehörigkeit. Soweit die Meldungen mit Thorsten Adolfs.
3: Das Wetter. Ja, wir haben schon mal besseres Wetter gehabt, oder? Heute ist es größtenteils bewölkt und ab und zu gibt es Regen. Dazu ist es auch noch windig, alles bei frischen 10 bis 14 Grad. Morgen und am Donnerstag wird es nicht wirklich besser. Viele Wolken, immer mal wieder Regen. Mit etwas Glück schaffen wir da bis zu 17 Grad.
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3: Und das sind die längsten Staus, alles ab 7 Minuten Zeitverlust. A1 Dortmund-Münster zwischen Kreuz Dortmund-Unna und Kamenzentrum 4 Kilometer, 8 Minuten mehr. Die 2 Dortmund-Oberhausen zwischen Dreieck-Bottrop und Kreuz Oberhausen 6 Kilometer, 22 Minuten non-top. Die 3 Arnheim-Oberhausen zwischen Dienstlaken-Süd und Oberhausen-Holten 1 Kilometer, seid dann nach 7 Minuten durch. Die A4 Olpe-Aachen zwischen Kreuz-Köln-Ost und Köln-Eifeltor 6 Kilometer, 11 Minuten. Die 57 Nimwegen-Köln zwischen Krefeld-Gartenstadt und Kreuz-Meerbusch 6 Kilometer, 7 Minuten. Und die A59 Bonn-Köln zwischen Spich und Flughafen Köln-Bonn 2 Kilometer, 11 Minuten mehr. Allen unterwegs gute Fahrt!
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3: Mitte Mai und es gab Schnee im Sauerland. Ist das euer Ernst? Also ja, ich will es nicht übertreiben, es war nur so leicht gezuckert, aber heute Morgen lag halt etwas weiter höher im Sauerland so ein Hauch von Schnee, ja? Da haben wir den 12. Mai und da ist man im Sauerland froh, die Schlittenhunde noch nicht in den Zwinger gepackt zu haben. Kinder, wir bringen euch heute mit den Schlitten in die Schule. So.

0: Mike and Mechanics and Over My Shoulder. Der Dienstag mit Kevin Zimmer. Und wir lernen ja euch richtig kennen hier auch im Geldregen, ja? Und da stellen wir fest, dass dieser Geldregen nicht nur ein einfacher Geldregen ist, sondern er kann so viel mehr für euch bedeuten. Urlaub, Autoreparatur oder auch eine Hochzeitsfeier.
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0: Auf Tim wartet nämlich das große Ja-Wort.
2: Ich wollte nächstes Jahr mit meiner Verlobten heiraten im Juni. Location haben wir uns noch nicht genau entschieden, aber gerne was, wo alles inklusive ist, wo wir uns um nichts kümmern müssen.
0: Das ist immer entspannter, bedeutet aber auch, kostet mehr. Da kommen wir ins Spiel. Tim hat sich gerade 900 Euro aus dem Geldregen geholt. Das lässt doch schon mal entspannter planen. Oder? Was plant ihr? Extra Kohle kann man dafür sicherlich gebrauchen. 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

0: Bin ich schadenfroh? Ich bin ein bisschen schadenfroh, bin ich. Ich sag's, wie es ist. Hallo, Kevin Zimmer hier. Wir haben es ja auch schon gesagt, an vielen Shell-Autobahntankstellen ist der Diesel gerade besonders billig. Ich kann mir nicht vorstellen, dass Shell es mag, dass wir drüber reden. Aber ist uns egal. Diesen Preisfehler dürfen Sie bis 12 Uhr nicht korrigieren. Und da kommt meine Schadenfreude ins Spiel. Das, aha. So, das spricht sich jetzt rum. An der A1 bei Lichtenberg zum Beispiel. Autobahntankstelle. Da, wo man sonst eine Niere verkaufen muss, um sich einen Liter Sprit zu leisten. Ich meine, Autobahntankstelle, was die da nehmen. Ja? Da kostet der Liter Diesel aktuell 1,84 Euro. Und genau da steht mein Kollege Thorsten Ortmann gerade. Thorsten, du hast bestimmt eine Menge glücklicher Autofahrer heute getroffen, oder?
1: Ja, Kevin, und viele sind sogar extra heute Morgen hierher gefahren, denn 1,84 Euro für einen Liter Diesel, das ist wirklich unschlagbar. Und dann auch noch an einer Autobahntankstelle, eine echte Sensation. Haben Sie schon mal so günstig an einer Autobahntankstelle getankt?
2: Ich war erst mal gefragt, ob das richtig sein kann. Ich habe zweimal hingeguckt. Also ich habe gar nicht auf das große Schild geachtet und habe dann erst an der Tanksäule hier gesehen, dass es so günstig war.
3: Meine Frau hat mich angerufen, die hat es im Radio gehört. Ach, fahr mal schnell dahin, der Tank ist leer. Und deswegen bin ich mal kurz hingefahren.
1: Ja, und können Sie es glauben, 1,84?
3: Ich kann es kaum glauben, ja.
4: Ich tanke normalerweise überhaupt nicht an der Autobahntankstelle. Ich bin jetzt nur deswegen hier hingefahren.
1: Wahrscheinlich ist Shelly einen Fehler unterlaufen und der Tankwart meinte vorhin schon zu mir, da ist wahrscheinlich jemand in der Zentrale in Hamburg heute seinen Job los. Und viele konnten auch gar nicht glauben, dass es hier an der A1 keinen Rückstau gibt, bis auf die Autobahn bei den Preisen.
5: Ich habe gedacht, hier ist eine Riesenschlange, aber ist gar nicht.
1: Ja.
5: Die Leute scheinen offensichtlich doch irgendwie ein bisschen Skrupel zu haben. Und haben
1: wahrscheinlich glaubt es keiner so richtig.
5: Keiner richtig. Das ist
1: haben Sie es zufällig erfahren? Oder?
5: Ich habe es im Radio gehört. Ah, und dann habe ich schon gedacht, oh Gott, die Sachen Lichtendorf ist auch, ist auch dabei. Und dann habe ich mir gedacht, das wird bestimmt nichts werden. Der wird bestimmt bis auf der Autobahn Stau sein, aber war nicht. Ich bin direkt angekommen. Ich habe gar nicht warten müssen.
1: Gähnende Leere herrscht dagegen auf der anderen Seite der A1 an der Aral-Tankstelle. Da kostet der Liter Diesel nämlich satte 2,52 Euro, also fast 70 Cent mehr. Das könnte natürlich gleich hier um 12 Uhr auch passieren, wenn Shell die Preise wieder erhöhen darf. Bis dahin haben aber viele erstmal hier ein breites Grinsen auf dem Gesicht, wie zum Beispiel Markus.
2: Ja, Glück für die Verbraucher jetzt in dem Fall. Dann hat ja diese Bremse da in dem Fall einmal tatsächlich was gebracht. Wird sich sicherlich nicht wiederholen so schnell.
0: Nee, das glaube ich auch nicht. Vielen Dank, Thorsten Ortmann, für uns vor Ort. Shell hat sich übrigens zu den Gründen für diese günstigen Dieselpreise noch nicht geäußert. Aber ist egal, ihr könnt noch bis 12 Uhr tanken. Bis 12 Uhr dürfen die nichts mehr ändern an dem Preis.
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0: Es ist 11:30.
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0: Mit Steffen Ziegler, guten Tag. Ein Polizist ist bei einer Übung in Schleswig-Holstein erschossen worden. Nach ersten Erkenntnissen soll es sich um einen Unfall handeln, die Ermittlungen laufen aber noch. In Deutschland werden pro Jahr rund 250.000 Fahrräder gestohlen. Die Zahl ist leicht rückläufig, die einzelne Schadenssumme geht aber leicht hoch. Das liege laut den Versicherungen an immer mehr E-Bikes. Im Schnitt liege der Schaden pro Diebstahl bei 1270 Euro. Die Uni Siegen kommt in der Google- und Studi-Check-Bewertung von Studierenden eher schlecht weg. Die Lernplattform JuraFuchs hat die Bewertungen von 83 deutschen Hochschulen mit mindestens 10.000 Studierenden verglichen. Siegen landete auf Platz 62. Die Unis liegen allerdings alle nah beieinander und Grundlage in Siegen waren auch lediglich 1340 Bewertungen. Auf Platz 1 landete die Uni Mannheim. Die DRK Kinderklinik Siegen ist am Wochenende für ihr mobiles Spieleangebot ausgezeichnet worden. Es gewann den Wettbewerb Initiativen gegen Einsamkeit beim DRK Landesverband Westfalen-Lippe. Das mobile Spieleangebot an unserer Kinderklinik gibt es seit Anfang vergangenen Jahres. Das Preisgeld betrug 500 Euro. Das gute Wetter nimmt sich weiter eine Auszeit. Der Himmel über Siegen-Wittgenstein bleibt meist grau und selbst die Höchstwerte der Temperaturen schaffen es nicht in den zweistelligen Bereich. Aus den höchsten Lagen der Mittelgebirge wurde vorhin Schneefall gemeldet. Morgen und am Feiertag bleibt es ähnlich ungemütlich. Der aktuelle Radio Siegen Verkehrsservice, hallo Autofahrer. Die A4 vor der Wiehltalbrücke Richtung Köln, 1 Kilometer Stau, ihr filiert 6 Minuten. Auf der Bundesstraße zwischen Kreuztal und Hechenbach sind es 5 Minuten und auf der B54 im Bereich Siegerland Flughafen ebenfalls 5 Minuten. Hier gibt es auch Baustellen und Radarkontrollen oder ich bleibe im Singular, eine Radarkontrolle gemeldet. Aus der Ortsdurchfahrt Bettelhausen in beide Richtungen wird hier kontrolliert. Naja, dann ist es ja vielleicht doch plural. Gute Fahrt.
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0: Ich spiele als nächstes mit Nadine jetzt hier gleich im Geldregen. Hallo Nadine.
1: Hallo.
0: Du bist vorher aber noch gerade unterwegs und zwar auf der Mission Lebensmittel retten. Was machst du genau?
1: Ja, ganz genau. Ich bin ehrenamtlich aktiv bei Foodsharing. Das ist ein Verein, der sich darum kümmert, dass Lebensmittel nicht weggeschmissen werden, die noch genießbar sind. Und da bin ich gerade.
0: Gute Sache. Das heißt, du klapperst Supermärkte ab, Bäckereien ab, sammelst das Zeug ein und verteilst es danach.
1: Ganz genau. Also gerade habe ich Kartoffeln eingesammelt und Kuchenteige.
0: Und die werden dann gleich auch irgendwie abgeholt?
1: Ganz genau. Die werden dann verteilt und wandern in viele Hände und schlussendlich sorgen diese ganz vielen Hände dafür, dass die Lebensmittel nicht im Müll landen.
0: Gute, wichtige Sache. Und ich finde ja auch, es könnten noch viel mehr sich dran beteiligen, auch vor allem hier die Supermarktketten und so weiter. Ne? Das ganze Zeug muss einfach nicht weggeschmissen werden. Absolut, ja. Schön, dass wir drüber gesprochen haben hier. Dann schicke ich dich jetzt in den Geldregen und das läuft hoffentlich auch so gut.
1: Okay, alles klar.
2: 200 Euro.
1: Weiter.
2: 400 Euro.
1: Weiter.
2: 500 Euro.
1: Weiter.
2: 650 Euro.
1: Stopp, stopp.
0: Okay. Ja, guck mal, nicht nur im Lebensmittel retten bist du gut, sondern auch im Geld aus dem Geldregen retten sozusagen.
1: Ich freue mich.
0: 650 Euro für dich, herzlichen Glückwunsch.
1: Ja, danke, cool.
0: Und damit wird's an dieser Stelle jetzt wieder ernst. Aber es muss eigentlich gar nicht ernst sein, sondern es könnte so schön sein. 20.000 Euro sind damit jetzt in dieser neuen Spielrunde auf jeden Fall drin. 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

0: hat gute Laune. Bruno Mars und I just might.
1: Yeah.
0: Vielleicht hat die gleich auch gute Laune. Oh, I just might. Wenn Thomas Wagner im landesweiten Geldregenstudio mit euch fertig ist, rüber zu ihm. Wer ist dein nächster Kandidat?
2: Ich spiele als nächstes mit Nadine jetzt hier gleich im Geldregen. Hallo Nadine.
3: Hallo.
2: Du bist vorher aber noch gerade unterwegs und zwar auf der Mission Lebensmittel retten. Was machst du genau?
3: Ja, ganz genau. Ich bin ehrenamtlich aktiv bei Foodsharing. Das ist ein Verein, der sich darum kümmert, dass Lebensmittel nicht weggeschmissen werden, die noch genießbar sind. Und da bin ich gerade.
2: Gute Sache. Das heißt, du klapperst Supermärkte ab, Bäckereien ab, sammelst das Zeug ein und verteilst es danach.
3: Ganz genau. Also gerade habe ich Kartoffeln eingesammelt und Kuchenteige.
2: Und die werden dann gleich auch irgendwie abgeholt?
3: Ganz genau. Die werden dann verteilt und wandern in viele Hände und schlussendlich sorgen diese ganz vielen Hände dafür, dass die Lebensmittel nicht im Müll landen.
2: Gute, wichtige Sache. Und ich finde ja auch, es könnten noch viel mehr sich dran beteiligen, auch vor allem hier die Supermarktketten und so weiter. Ne? Das ganze Zeug muss einfach nicht weggeschmissen werden. Absolut, ja. Schön, dass wir drüber gesprochen haben hier. Dann schicke ich dich jetzt in den Geldregen und das läuft hoffentlich auch so gut.
3: Okay, alles klar.
4: 200 Euro.
3: Weiter.
4: 400 Euro.
3: Weiter.
4: 500 Euro.
3: Weiter.
4: 650 Euro.
3: Stopp.
2: Okay. Ja, guck mal, nicht nur im Lebensmittel retten bist du gut, sondern auch im Geld aus dem Geldregen retten sozusagen.
3: Ich freue mich.
2: 650 Euro für dich. Herzlichen Glückwunsch.
3: Ja, danke. Cool.
2: Und damit wird es an dieser Stelle jetzt wieder ernst. Aber es muss ja eigentlich gar nicht ernst sein, sondern es könnte so schön sein. 20.000 Euro sind damit jetzt in dieser neuen Spielrunde auf jeden Fall drin. 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
1: Mit Thorsten Adolfs. Guten Tag. Die Bundesregierung rührt gerade die Werbetrommel für ihre geplanten Sozialreformen. Bundeskanzler Merz war deshalb heute beim Bundeskongress des Deutschen Gewerkschaftsbundes und es gibt einfachere Termine. Danny Hopper aus dem News-Team. Merz kam bei den rund 400 DGB-Delegierten kaum durch. Stattdessen gab es ein Pfeifkonzert und Buhrufe für ihn.
2: Ja, seine Worte kamen nicht gut an. Ohne Wachstum kein Wohlstand und dafür müsse Deutschland sich aufraffen, sagte Merz. Man brauche Modernisierungen. Als er die beschlossenen Sparmaßnahmen bei der gesetzlichen Krankenversicherung ansprach, gab es die ersten Pfiffe und Zwischenrufe. Und auch als es um die geplante Reform bei der Rente ging, wurde er von Buhrufen und Gelächter unterbrochen. Da brachte es auch nichts, dass Merz betonte, dass das alles keine Bösartigkeit von ihm oder der Bundesregierung sei, sondern Demografie und Mathematik. Und auch nicht, dass er von einer großen Chance statt von einer Bedrohung sprach. Der Kanzler hatte hier heute keinen leichten Stand.
1: Merkte man auch an dem, was DGB-Chefin Fahimi beim Kongress in Richtung Merz sagte.
2: Ja, sie sagte, viele Menschen hätten den Eindruck, dass hinter den ganzen Reformen am Ende des Tages vor allem Einschnitte und Kürzungen stünden. Fahimi lehnte zum Beispiel noch einmal die Ausweitung der täglichen Arbeitszeit klar ab und forderte eine faire Lastenverteilung. Auch die Rentenpläne der Regierung kritisierte sie. Man habe schon mal versprochen, die Altersvorsorge abzusichern. Bezahlt habe man schon genug mit der Erhöhung des Renteneintrittsalters, der Abschaffung der Altersteilzeit und der Absenkung des Rentenniveaus. Also der Deutsche Gewerkschaftsbund sieht bei den ganzen geplanten Reformen vor allem eine einseitige Belastung.
1: Danke, Danny. Und jetzt weitere Themen kurz und kompakt.
3: Der Rückversicherer Munich Re meldet einen deutlichen Gewinnsprung. Der Nettogewinn legte verglichen mit dem Vorjahr um mehr als die Hälfte zu, auf 1,7 Milliarden Euro. Nach Angaben des DAX-Konzerns lag das daran, dass es weniger Großschäden gab. Die Feuerwehr hat in Wuppertal an einer vielbefahrenen Kreuzung zwei Wohnhäuser evakuiert. Das heißt, in einem der Häuser hätten zwei Kellerwände nachgegeben. Vermutlich sei die Bodenplatte unterspült worden. Beide Gebäude gelten als akut einsturzgefährdet. Auf einem Truppenübungsplatz in der Nähe von Oldenburg ist ein Bundespolizist ums Leben gekommen. Er hatte dort an einer Schießübung teilgenommen. Die Staatsanwaltschaft Lübeck geht von einem Unfall aus. Was genau passiert ist, sagen die Ermittler nicht.
1: Kulturstaatsminister Weimar fordert, dass das Europageschäft von TikTok in europäische Hände kommt. Bei einem Treffen der EU-Kulturminister in Brüssel schlug er vor, sich dabei am Vorgehen der USA zu orientieren. Weimar begründet die Forderung mit der massiven Datensammlung der Plattform. Er kritisiert, dass die EU keine Kontrolle über die Server habe und es sei auch nicht klar, was mit den Daten der vor allem jungen Nutzerinnen und Nutzer passiere. TikTok weist die Vorwürfe zurück. Man leite keine Daten an den chinesischen Staat weiter, heißt es. Das Unternehmen behauptet, Informationen vor allem in Irland und Norwegen zu speichern. Das waren die Nachrichten mit Thorsten Adolfs.
4: Das Wetter.
5: Na, besseres Wetter hatten wir schon, ne? Das kennen wir aus vergangenen Wochen. Heute gibt es dagegen viele Wolken am Himmel und es gießt immer mal wieder. Es ist auch ein bisschen windig und die Temperaturen liegen zwischen 10 und 14 Grad. Die Sonne hat es echt schwer heute. Auch morgen und Donnerstag sieht es eher trist aus, überwiegend wolkig und das Ganze mit Regen garniert. Höchstwerte dann so bis 17 Grad.
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5: Und jetzt die längsten Staus, alles ab 12 Minuten Wartezeit. A1 Köln-Dortmund zwischen Wermelskirchen und Remscheid-Lennep 3 Kilometer, 13 Minuten mehr. Die A2 Dortmund-Oberhausen zwischen Bottrop und Kreuz-Oberhausen 5 Kilometer, hier sind 16 Minuten und top. Die A40 Duisburg-Essen zwischen Essen-Frohnhausen und Dreieck-Essen-Ost 5 Kilometer, 12 Minuten. Die A52 Düsseldorf-Essen zwischen Essen-Süd und Dreieck-Essen-Ost 1 Kilometer, 15 Minuten mehr. Und die A59 Bonn-Köln zwischen Spich und Flughafen Köln-Bonn 4 Kilometer macht 12 Minuten. Euch ein gutes Ankommen.
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5: Mit Kevin Zimmer, schön, dass ihr da seid. Hallo, schönen Dienstag. Das war ein heißer Flug. Ich mache schon diese anrüchige Atmosphäre gerade in meiner Stimme nach. Ein 55-jähriger Mann und eine 60-jährige Frau sind auf einem Flug von Panama nach Argentinien. Ich sag mal so, der Flug war nicht der einzige Luftverkehr auf diesem Flug. Ja, eine Frau mit Enkel, die dahinter saß, waren relativ geschockt, die beiden. Erklär mal so einem Kind, warum der Sessel vor allem so die ganze Zeit wackelt und nicht aufhört. Das Paar wurde übrigens dann am Zielflughafen festgenommen. Ja, geht ja auch nicht. Ja, komplett nackt dann irgendwann. Was ich mich eher frage, wir sind ja vermutlich alle schon mal geflogen. Wir kennen ja die Platzverhältnisse da. Ich frag mich, wie ging das? Was? Ach so, Business Class. Ja dann. Woher wisst ihr, dass da genug Platz für da ist? Ich will es gar nicht wissen.

0: Ich habe festgestellt, wenn man viel Geld hat, kann man natürlich auch viel retten. Ja? Zum Beispiel Timmy wurde ja gerettet durch sehr, sehr reiche Menschen, die das einfach bezahlt haben.
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0: Ja, man kann sein Konto retten, indem man viel Geld drauf überweist. Nur dieses Geld muss man ja erstmal haben. Man kann so ein Frühlingswetter, ja, wo man schlechte Stimmung hat, kann man retten, indem man sich einfach in den Geldregen stellt. Und wir müssen sehr viel retten, gerade in Sachen Wetter und Frühling. Und da haben wir uns gedacht,
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0: kann mir vorstellen, das ist ein Traumjob für alle Fußballverrückten, oder? Der US-TV-Sender Vox One sucht einen Chief World Cup Watcher. Yes. Das ist ein toller Name, ich will das allein schon wegen des Namens. Ja. Er oder sie soll, oder besser darf, sich alle WM-Spiele angucken und wird auch noch dafür bezahlt. Das Gehalt $50.000. Allerdings gibt es zwei kleine Haken. Thorsten Ortmann, wo liegen die Haken?
1: Ja, Haken 1 ist der Arbeitsplatz. Das ist nämlich ein Glasstudio mitten auf dem belebten Times Square in New York City. Und selbst an Nicht-WM-Tagen kommen da bis zu 500.000 Menschen pro Tag hin. Also da wird bei dem Gewinner so richtig Zoo-Feeling aufkommen. Dann Haken 2. Man muss sich alle 104 WM-Spiele angucken. Das sind 156 Stunden reine Spielzeit. Und da sind dann auch echte Fußball-Leckerbissen dabei, wie Kap Verde gegen Saudi-Arabien. Tja, kann man nur gute Unterhaltung wünschen. Oder hoffentlich hat der TV im Glascube auch noch ein Alternativprogramm parat. Und Haken 3. Man muss neben dem ganzen Fußballgucken auch noch arbeiten. Sprich, der Chefangucker oder die Chefanguckerin sind auch als Content-Creator gefragt. Das heißt, sie sollen fleißig Inhalte in den sozialen Medien teilen, um dann mit den Fans weltweit in Kontakt zu treten.
0: Ach, man muss doch was tun fürs Geld. Na ja, gut. Ab sofort kann man sich für den Top-Job bewerben. Gibt es denn schon aussichtsreiche Bewerber?
1: Ja, ganz vorne liegt dieser Bewerber. Ich lebe in Queens und kann die U-Bahn nehmen. Und ich bin Italiener und kann darum jede Nation anfeuern. Und Levi hat sich für sein Bewerbungsvideo schon mal auf dem Times Square breit gemacht mit einem Campingstuhl.
2: Go!
1: Und nebenbei macht er auch noch Interviews mit seinen Landsleuten, die ja fußballmäßig super informiert sind.
3: Who got winning the World Cup? Team Jersey. Team Jersey? It's countries, my man.
1: Und auch ein ganz heißer Kandidat ist Marcelo aus Brasilien.
4: I'm the master of my own bladder.
1: Ich bin der Herr meiner Blase. Ich kann 90 Minuten plus Verlängerung und Elfmeterschießen gucken oder auch eine 6-stündige Dokumentation über Chihuahuas gucken, ohne auf die Toilette zu müssen.
4: Without going one single time to the restroom.
0: Ja, ich glaube, der hat eine große Familienpackung Granofink oder so. Ich weiß es nicht. Der US-TV-Sender Vox One sucht einen Chief World Cup Watcher. Ja, der darf sich alle WM-Spiele angucken und auf Social Media kommentieren und bekommt dafür $50.000. Thorsten Ortmann hatte die Infos. Danke. Ich überlege mich ernsthaft dazu bewerben.
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1: Mit Steffen Ziegler. Guten Tag. Ein Polizist ist bei einer Übung in Schleswig-Holstein erschossen worden. Die Staatsanwaltschaft Lübeck geht von einem Unfall aus, die Ermittlungen laufen aber noch. Die Zahl der Fahrraddiebstähle in Deutschland lag im Vorjahr bei unter 250.000 und war damit leicht rückläufig. Die einzelne Schadenssumme ging aber leicht hoch. Das liegt daran, dass immer mehr von uns ein E-Bike haben und dann auch mehr E-Bikes gestohlen werden. Im Schnitt liegt der Schaden pro Diebstahl laut den Versicherungen bei 1270 Euro. 3,84 von möglichen 5 Sternen. So bewerten Studierende der Uni Siegen ihre Hochschule bei Google oder StudiCheck. Damit schneidet sie im nationalen Vergleich eher schlecht ab. Sie landet laut der Lernplattform JuraFuchs auf dem 62. von 83 Plätzen, wobei das Feld recht eng beieinander liegt. Der Spitzenreiter der Uni Mannheim kommt auch nur auf 4,3 von 5 Sternen. Auf Platz 1 landete die DRK Kinderklinik Siegen am Wochenende, und zwar mit ihrem mobilen Spieleangebot. Es gewann den Wettbewerb Initiativen gegen Einsamkeit beim DRK Landesverband Westfalen-Lippe. Das mobile Spieleangebot an unserer Kinderklinik gibt es seit Anfang vergangenen Jahres. Das Preisgeld betrug 500 Euro. Es bleibt hier bei uns in Siegen-Wittgenstein recht kalt. Selbst die Spitzenwerte sind einstellig. Dafür ist der Himmel nicht mehr durchgängig tiefgrau. Ab und zu, wie jetzt über Siegen, ist auch ein bisschen blau zu sehen. Schauer sind aber weiterhin möglich. Nicht nur heute, sondern auch morgen und am Feiertag. Wobei es bis dahin ein ganz kleines bisschen milder wird. Der aktuelle Radio Siegen Verkehrsservice. Hallo Autofahrer. Nicht mehr ganz so viel zu melden. Die Bundesstraße zwischen Kreuztal und Hechenbach mit der bekannten Baustelle. Ihr verliert 5 Minuten. Dann die A4 Olpe Richtung Köln zwischen Gummersbach und Bielstein. 1 Kilometer Stau, 6 Minuten Zeitverlust. Und die 45 Hagen Richtung Gießen zwischen Olpe und Kreuz Olpe Süd. 2 Minuten obendrauf. Eine Radarkontrolle ist aus Bettelhausen gemeldet. Hier wird in beide Richtungen kontrolliert.

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0: 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Safe and Sound für euren Dienstag. Kevin Zimmer hier. Tag zusammen. Und es sieht ja sehr grau derzeit in NRW draußen aus. Ja? Mit so einem strahlenden Gelbstich ab und zu.
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0: Ja, die Münzen, die auf euch niederregnen, die glänzen halt sehr. Die haben wir vorher schön poliert, ja, damit ihr ordentlich was auffangen könnt und damit es richtig hübsch aussieht im Geldregen. Deswegen jetzt schnell rüber zu Thomas Wagner ins landesweite Geldregenstudio. Du hast den nächsten Kandidaten oder die nächste Kandidatin.
2: Als nächstes spiele ich mit Beate, die ich quasi mit dem Geldregen gerade aus der Eisdiele rausgelockt habe. Ne? Ist richtig so?
3: Das ist richtig, genau so.
2: Du wolltest dir eigentlich ein leckeres, schönes Eis holen. Welche Sorten?
3: Was am leckersten aussieht, ist Schoko.
2: Ja, Schoko, okay. Ja, Mensch. Vielleicht ist ja gleich auch ein Spaghetti-Eis oder ein großes Bananensplit oder sowas drin.
3: Ja, vielleicht kriege ich zwei Kugeln, das stimmt.
2: Ja, mit Sahne.
3: Natürlich mit Sahne.
2: Beate, dann schicke ich dich mal im Geldregen rein und wir gucken mal dann.
3: Okay.
2: Geht los.
3: Geht los.
1: 200 Euro.
3: Weiter.
1: 350 Euro.
3: Weiter.
1: 400 Euro.
3: Stopp.
2: Boah, das ist jetzt aber der große XXL-Fruchtbecher. Mit Sahne auf jeden Fall.
3: Doppelte Sahne.
2: Ja. Beate, herzlichen Glückwunsch zu 400 Euro.
3: Lieben Dank.
2: Sehr gerne. Lass es dir schmecken.
3: Mach ich ganz bestimmt. Danke, danke.
2: Ja gut, das war natürlich schon eine schnelle Runde hier mit der Beate. Ich erinnere euch aber nochmal an die 20.000 Euro, die ja eigentlich hier drin sind im Geldregen gerade. Ne? Also vor 20.000 Euro bitte nicht Stopp sagen, jetzt auch in dieser neuen Spielrunde.
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12.48 Uhr ist es, der aktuelle Radiosiegen Verkehrsservice. Hallo Autofahrer. Es gibt Probleme in Kreuztal im Bereich der Hauptkreuzung. Da hat ein LKW Salzsäure verloren. Die Kreuzung ist im Moment gesperrt, weil Reinigungsarbeiten laufen.

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1: Mit Christian Böder, guten Tag. Unsere Welt wird immer digitaler, aber das bringt auch Risiken mit sich. Cyberkriminelle nutzen immer mehr Möglichkeiten für Angriffe. Wie groß das Problem bei uns inzwischen ist, das zeigt das neue Lagebild Cybercrime des Bundeskriminalamtes. Malte Albrecht aus dem Newsteam, die Zahlen sind schon alarmierend.
2: Ja, absolut. Laut BKA wurden letztes Jahr rund 335.000 Fälle von Cybercrime registriert. Etwa 2/3 der Angriffe kamen aus dem Ausland oder von unbekannten Tatorten. Deutschland sei als drittgrößte Volkswirtschaft der Welt ein Hauptziel, heißt es. Vor allem Angriffe auf Firmen, Behörden und kritische Infrastrukturen nehmen demnach zu. Die größte Bedrohung bleibt laut BKA Ransomware. Dabei verschlüsseln die Täter die Daten ihrer Opfer und versuchen, Lösegeld zu erpressen. Sorgen macht den Ermittlern inzwischen auch, dass Kriminelle immer häufiger KI nutzen, um Angriffe schneller und professioneller durchzuführen.
1: Hat die Polizei denn überhaupt eine Chance gegen diese oft anonymen Täter aus dem Ausland?
2: Also das BKA sagt, die Bedrohung im Netz verändert sich ständig. Cyberkriminelle entwickelten ihre Methoden immer weiter. Bundesinnenminister Dobrindt fordert deshalb mehr Befugnisse für die Sicherheitsbehörden. Die Ermittler dürften im Netz nicht nur zuschauen, sondern müssten technisch und rechtlich mit den Tätern mithalten und zurückschlagen können. Trotzdem, es gibt schon erste Erfolge. Durch internationale Aktionen wie die Operation Endgame konnten zuletzt wichtige Netzwerke von Hackern zerschlagen werden.
1: Vielen Dank, Malte. Und das sind weitere Nachrichten in der Zusammenfassung. Eine schwache Industrieproduktion, steigende Energiepreise und eine Inflation über der 2%-Marke belasten weiter die deutsche Wirtschaft. Trotzdem haben Finanzexperten ihre Konjunkturerwartungen in diesem Monat etwas hochgeschraubt. Der Index des Leibniz-Zentrums für europäische Wirtschaftsforschung stieg um 7 Punkte. Der Grund, die Experten rechnen mit einem baldigen Ende des Irankriegs. Musiker und Konzertveranstalter fordern von der Bundesregierung schärfere Regeln gegen Wucherpreise beim Wiederverkauf von Tickets. Händler kauften große Mengen Tickets ein und verkauften sie dann mit enormen Preisaufschlägen weiter. Das schadet der Branche und den Fans, heißt es in einem offenen Brief mit dem Titel »Gegen Wucher und Betrug«. Deutschlands größter Rüstungskonzern Rheinmetall baut Kamikaze-Drohnen. Es geht um ein Drohnensystem mit einer Reichweite von 100 Kilometern, das bis zu 70 Minuten in der Luft bleiben kann, bevor es einschlägt und explodiert. Firmenchef Pappberger sagte bei der Online-Hauptversammlung von Rheinmetall, man gehe mit dem System am Standort Neuss in Serienproduktion. Immer mehr Menschen in Deutschland sind mit unserem Gesundheitssystem unzufrieden. Das zeigt eine repräsentative Umfrage im Auftrag der Krankenkasse DAK Gesundheit. Zwar bewerteten rund 60% der Befragten unsere Gesundheitsversorgung weiter mit gut oder sehr gut. Vor 10 Jahren waren es aber noch über 80% gewesen. Die Zufriedenheit begann vor allem ab 2022 zu bröckeln. Krankenhäuser kommen bei der Umfrage noch relativ gut weg. Nur jeder 10. hat einen schlechten Eindruck. Mehr enttäuscht oder verärgert waren viele Befragte über die ärztliche Versorgung. Die Mehrheit blickt außerdem pessimistisch in die Zukunft. 60% erwarten steigende Kosten und eine verstärkte Zweiklassenmedizin. Das waren die Nachrichten mit Christian Böder.
3: Das Wetter.
4: Ja, das Wetter ist nach wie vor ein bisschen verkorkst. Heute haben wir viele Wolken und immer wieder Regenschauer. Dazu frischt der Wind auf. Temperaturen liegen bei 10 bis 14 Grad. Ab und zu schafft es mal einen Sonnenstrahl zu uns. Das war's dann aber auch. Morgen und Donnerstag ist es weiter durchwachsen. Wolken, Regen und sehr selten Sonne. Bei maximal 17 Grad.
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4: Und das sind die längsten Staus, alles ab 8 Minuten Zeitverlust. A2 Oberhausen, A2 Dortmund-Oberhausen zwischen Bottrop und Kreuz Oberhausen, 5 Kilometer, 25 Minuten mehr. Die A3 Arnheim, die... Und das sind die Staus, alles ab... Und das sind die aktuellsten Staus, alles ab 8 Minuten Zeitverlust. A2 Dortmund-Oberhausen zwischen Bottrop und Kreuz-Oberhausen, 5 Kilometer, 25 Minuten. Die A3 Köln-Arnheim zwischen Kreuz-Oberhausen-West und Kreuz-Oberhausen, 4 Kilometer, seid ihr nach 8 Minuten durch. Die A4 Köln-Aachen zwischen Dreieck Köln-Heumer und Köln-Eifeltor, 6 Kilometer, hier sind es 10 Minuten. Die A40 Dortmund-Duisburg zwischen Bochum-Wattenscheid-West und Dreieck Essen-Ost, 5 Kilometer, 20 Minuten on top. Die 42 Kamp-Lintfort-Dortmund zwischen Duisburg-Nord und Kreuz-Oberhausen-West, 2 Kilometer, 8 Minuten mehr. Die A59 Bonn-Köln zwischen Spich und Flughafen Köln-Bonn, 4 Kilometer, 16 Minuten. Und allen unterwegs eine gute Fahrt, das war's.
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5: Grüß Gott.
4: Kevin Zimmer hier. Ja, ich muss mich ein bisschen in Stimmung bringen. Es geht jetzt nach Bayern, nach München. Und die Stadt München hat jetzt eine Neuerung fürs Oktoberfest beschlossen. Falls ihr da hin wollt in diesem Jahr, ja? Lasst die Shampoosflaschen da, wo sie sind, ja? Es ist ab diesem Jahr verboten, auf dem Oktoberfest Shampoosduschen durchzuführen, ja? Hier, schütteln, aufmachen, rumspritzen, ja? Es ist auch eine Sauerei. Es ist natürlich tragisch. Müsst ihr dafür jetzt wieder nach Sylt fahren, ne? Ach Mensch, dann stellt den Polokragen hoch. So schlimm ist das nicht. Ab nach Kampen mit euch. Uncle Cracker.

0: Euch geht's gut? Ja, euch geht's gerade sehr gut, habe ich so den Eindruck.
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0: Beate geht's sehr gut. Sie ist nämlich so ein kleines Schleckermäulchen.
2: Ich bin gerade unterwegs. Ich wollte mir gerade ein Eis kaufen. Wollte ich mir gerade gönnen.
0: Ja, muss man sich auch mal gönnen, ja? Ich sag mal so, 400 Euro, da gibt's ordentlich Kugeln für. Was sie sich wahrscheinlich für 20.000 Euro geholt hätte, bleibt wohl immer im Verborgenen. Denn sie hat sie eben nicht geholt. Die waren nämlich gerade drin in dieser Runde bei Beate, die 20.000 Euro. Aber die hat sie nicht abgerufen. 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
0: Boah, ist das viel Geld. Überlegt schon mal, was ihr damit macht. Vielleicht ein Eis kaufen. Das wäre doch gut.

10 nach 1, der aktuelle Radiosiegen Verkehrsservice mit einer Meldung aus Kreuztal. Dort gibt es gerade großes Verkehrschaos im Bereich der Hauptkreuzung, denn die ist teilweise gesperrt. Grund ist ein Feuerwehreinsatz im Bereich der Hauptkreuzung Kreuztal. Man kann dort nicht in alle Richtungen fahren. Die Polizei ist vor Ort und leitet euch dementsprechend ab. Sperrung der Hauptkreuzung in Kreuztal wegen eines Feuerwehreinsatzes noch etwa eine halbe Stunde. Der Verkehr kann nicht in alle Richtungen fließen. Die Polizei leitet euch dementsprechend ab vor Ort. Wenn es geht, umfahrt die Hauptkreuzung in Kreuztal weiträumig.

0: Alex Horn und Fever Dream hier bei uns. Wenn du die ganze Zeit für andere arbeitest und die sind damit total erfolgreich, dann kann ich verstehen, willst du irgendwann auch mal selbst mit deiner Arbeit erfolgreich werden? Habe ich jetzt ein bisschen verklausuliert ausgedrückt, oder? Aber letztendlich ist es so bei Tiffany Harris. Die ist total lange schon im Musikbiz tätig, hat zum Beispiel viele Songs für Tokyo Hotel geschrieben. Und jetzt hat sie gesagt, warum gebe ich meine Songs eigentlich immer ab? Ich kann die doch auch selbst singen. Das ist eigentlich sehr, sehr schön. Und deswegen sagt sie, jetzt bin ich da. Jetzt singe ich meine Songs selbst. Und sie hat ein ganz klares Ziel, ihre Musik durchzuziehen, erfolgreich zu werden. Und die Vorstellung davon, wie das klappen könnte, hat sie uns im Interview verraten.
1: Meine Musik geht viel über Mental Health, Empowerment. Ich sage immer, es gibt Dunkelheit, aber dann kommt auch das Licht wieder raus. Und das möchte ich so ein bisschen mit meiner Musik auch zeigen. Und auch ich will so einen Safe Space kreieren mit meiner Musik. Und meine Mission ist es so ein bisschen, den Menschen zu helfen, auch mit ihren Problemen. Und hoffentlich denen einen kleinen Lichtblick zu geben.
0: Einen kleinen Lichtblick, den können wir gerade bei diesem Wetter gerade gut gebrauchen. Vertigo heißt ihr neuester Song. In dem feiert sie die Freundschaft und zeigt, wie dankbar sie ihren Liebsten ist.
1: Freundschaft ist geben und nehmen. Es ist vor allem, man hält sich hoch. Meine Mutter ist auf jeden Fall das Netz, wo ich reinfallen kann. Und das hat sie auch immer gesagt, sie möchte das sein für mich. Und das ist sie tatsächlich. Und genauso wie auch meine anderen Freunde, ich weiß, ich kann die immer anrufen. Und einfach dieser Zusammenhalt und diese Loyalität, absolutes Verständnis auch für alles, das ist mir super wichtig.
0: Aber sind nicht alle Mamis so ein bisschen wie ein Netz, in das wir uns immer wieder fallen lassen können, oder? Ist doch so. Also, dieser Song geht raus an alle Mamis, an alle Freundschaften, die einem im Leben wichtig sind, die einen so nehmen, wie wir halt einfach sind. Tiffany Harris singt einen Song darüber. Vertigo hören wir jetzt.
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2: 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Ja. 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

0: Es ist 13:30.
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0: Mit Steffen Ziegler. Guten Tag. 60% von uns sind unzufrieden mit unserem Gesundheitssystem in Deutschland. Das meldet die DAK und das klingt erstmal nach einer positiven Meldung, 60% zufrieden. Der Wert lag vor 10 Jahren allerdings noch bei 80%. Musiker und Konzertveranstalter in Deutschland fordern in einem offenen Brief von der Bundesregierung schärfere Regeln gegen Wucherpreise beim Wiederverkauf von Eintrittskarten. Händler kauften große Mengen an Tickets ein und verkauften sie dann ungestraft deutlich weiter. Das schadet der Branche. Die Uni Siegen landet in einer bundesweiten Rangliste, die auf Bewertungen im Netz fußt, auf Platz 62 von 83. Die Lernplattform Jurafuchs hat sie erstellt. Auch die Fakultäten wurden dabei in Augenschein genommen. Architektur und Naturwissenschaften an der Uni Siegen bekamen nur 3,6 bzw. 3,7 von 5 möglichen Sternen. Mit dem gestern gestarteten Neubau des Kindergartens in Oberdresselndorf schiebt die Gemeinde Burbach ihr vorerst letztes Großprojekt in diesem Bereich an. Von der Investitionssumme von 2,2 Millionen Euro profitieren überwiegend heimische Firmen. Wenn in Oberdresselndorf alles nach Plan verläuft, sind dann ab dem kommenden Sommer alle 13 Kitas in Burbach vergleichsweise gut in Schuss. Das waren die Radio Siegen Nachrichten von hier mit Steffen Ziegler. Zum Wetter, dann zum Verkehr, da kommt ein dicker Brocken. Erstmal das Wetter, es bleibt meist grau, zum Teil auch nass und durchweg ziemlich kühl. Mehr als 9 Grad sind heute nicht drin. Auch morgen und am Feiertag warten hier bei uns in Siegen-Wittgenstein ja eher ungewöhnliche und ungemütliche Wetterverhältnisse auf uns.
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0: Der aktuelle Radio Siegen Verkehrsservice. Zunächst die Autobahnen. Die A4 Olpe Richtung Köln, vor Bielstein 1 Kilometer Stau. Ihr braucht 6 Minuten länger. Rüber auf die 45 Hagen Richtung Dortmund, zwischen Hagen und Westhofener Kreuz, 2 Kilometer stockender Verkehr. Laut ADAC braucht ihr hier 5 Minuten länger. Dann die üblichen Meldungen, möchte ich fast sagen, von unseren Bundesstraßen, wo es derzeit Verkehrsbehinderungen wegen der Baustellen gibt. Einmal auf der B54 im Bereich Siegerland Flughafen, dann auf der B508 zwischen Hilchenbach und Kreuztal in beide Richtungen. Hier teilweise sogar eine Viertelstunde plus. Und wir haben eine Meldung von der Hauptkreuzung in Kreuztal. Die ist teilweise gesperrt. Da läuft ein großer Feuerwehreinsatz. Ein LKW hatte Salzsäure verloren und nun muss die Hauptkreuzung gereinigt werden. Umfahrt den Bereich, wenn ihr könnt, weiträumig.
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0: Kevin Zimmer. 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

0: Der Dienstag. Kevin Zimmer hier, schön, dass ihr da seid und euch hoffentlich ordentlich Geld hier aus dem Radio holt.
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0: Und deswegen jetzt direkt rüber ins landesweite Geldregenstudio zu Thomas Wagner. Wer ist deine nächste Kandidatin oder dein nächster Kandidat?
2: Sonja darf als nächstes eine Runde Geldregen spielen jetzt. Hallo Sonja.
3: Hallo.
2: Und da gibt es auch ein Thema, für das du ein bisschen Zusatzgeld gerade gebrauchen könntest. Und zwar, ach, diese doofen Tierarztrechnungen immer.
3: Ja, genau. Unser Golden Doodle Luna ist leider ein bisschen krank im Moment. Oder beziehungsweise schon seit 4 Wochen hat die ständig Durchfall. Und das geht ganz schön ins Geld, ja.
2: Okay. Ja, die arme Luna. Geht's ihr denn wieder besser gerade?
3: Ja, ich hoffe, im Moment sieht's ganz gut aus.
2: Okay. Ich drück euch die Daumen und dann darfst du dich jetzt selbst quasi für die Bezahlung dieser Tierarztrechnungen kümmern. Hier kommt dein Geldregen.
1: 250 Euro.
3: Weiter.
1: 500 Euro.
3: Weiter.
1: 700 Euro.
3: Weiter.
1: 900 Euro.
3: Weiter.
1: 1200 Euro.
3: Weiter.
1: 1700 Euro.
3: Weiter.
1: 2500 Euro.
3: Weiter.
1: 5000 Euro.
3: Weiter.
1: 20.000 Euro.
3: Stopp.
2: Sonja, da bin ich wieder.
3: Ja.
2: Sitzt du gerade?
3: Ich habe mich schon mal hingesetzt.
2: Ja, sehr gut. Dann sage ich dir hiermit nochmal ganz offiziell, du hast in diesem Moment 20.000 Euro gewonnen.
3: Boah, geil. Super. Danke.
2: Jetzt haben wir uns am Anfang nur über diese in Anführungsstrichen kleinen Tierarztrechnungen unterhalten. Da bleibt ja noch so viel Geld für dich übrig.
3: Ja, mein Elternhaus braucht neue Fenster und dann wird das draufgehen. Hervorragend.
2: Ja, und ich hoffe, du gönnst dir auch noch irgendwas Schönes nur für
3: Mit
2: dich
3: Sicherheit.
2: Davon. Auf
3: ja.
2: jeden Fall.
3: Auf jeden Fall.
2: 20.000 Euro für dich.
3: Danke.
2: Mensch, die haben wir fertig gemacht hier, die Sonja, oder? 20.000 Euro gehen damit an Sonja raus. Und wir gehen aber direkt in die nächste Spielrunde. Und da sind mal mindestens 2.000 Euro auf jeden Fall drin. Jetzt in dieser Runde.
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1: Mit Christian Böder, guten Tag. Ob Antibiotika oder Fiebersaft für Kinder, in den vergangenen Wintern wurde es zum Teil eng in den Apotheken bei solchen Mitteln. Das soll nicht mehr passieren. Im Kampf gegen Engpässe bei lebenswichtigen Medikamenten hat sich die EU jetzt auf neue Regeln geeinigt. Das wurde am Morgen in Brüssel bestätigt. Danny Hopper aus dem News-Team. In Zukunft sollen mehr wichtige Medikamente in Europa hergestellt werden.
2: Genau, denn momentan ist Europa hier sehr abhängig von Herstellern aus Asien. Im letzten Jahr kamen 80-90% der Medikamente von dort, vor allem aus China. Und wenn dort Lieferprobleme entstehen, bekommen wir das hier zu spüren. Dann müssen wir mehrere Apotheken abklappern, auf Ersatzpräparate ausweichen oder warten, obwohl man das Medikament eigentlich sofort braucht. In Zukunft sollen wichtige Arzneimittel bei öffentlichen Aufträgen eher aus Europa kommen und gemeinsame Einkäufe mehrerer EU-Staaten sollen auch einfacher werden. Ziel ist es, dass Medikamente so verlässlicher verfügbar sind und Europa in Krisen weniger abhängig von anderen Staaten ist.
1: Bei den Medikamenten, von denen wir hier sprechen, geht es ja vor allem um kritische Medikamente.
2: Genau, damit meint die EU-Kommission Medikamente, von denen es nur wenige zur Auswahl gibt oder eben auch gar keine Alternativen. Darunter fallen unter anderem Antibiotika und Antithrombotika, Krebsmedikamente und Herz-Kreislauf-Mittel. Also alles Arzneimittel, bei denen Versorgungsengpässe bei Betroffenen für echte Probleme sorgen. Vor allem in der Corona-Pandemie hat man in der EU festgestellt, dass es hier Schwachstellen in den Lieferketten gibt. Und deshalb hat man diese neuen Regeln beschlossen. Jetzt müssen nur noch das Europaparlament und die EU-Staaten zustimmen.
1: Dankeschön, Danny. Und das sind weitere Nachrichten in der Zusammenfassung. Nach der Verhaftung eines terrorverdächtigen jugendlichen Syrers in Hamburg gehen die Ermittler davon aus, dass der 17-Jährige ein Einzeltäter ist. Das hat die Hamburger Staatsanwaltschaft mitgeteilt. Der Jugendliche hatte sich demnach von der Terrormiliz Islamischer Staat zu einem Attentat inspirieren lassen und bereits Vorbereitungen dafür getroffen. Cyberkriminelle nutzen immer mehr Möglichkeiten für Angriffe auf digitale Systeme in Deutschland. Das zeigt das neue Lagebild Cybercrime des Bundeskriminalamtes. Demnach wurden im vergangenen Jahr rund 335.000 Fälle von Cybercrime registriert. Etwa 2/3 der Angriffe kamen aus dem Ausland oder von unbekannten Tatorten. Die 3-tägige Waffenruhe zwischen Russland und der Ukraine ist ausgelaufen. Seitdem hat das russische Militär die Ukraine massiv mit Drohnen angegriffen, unter anderem die Hauptstadt Kiew. Das schrieb der ukrainische Präsident Selenskyj im Online-Dienst X. Moskau bestätigte die Fortsetzung der Kampfhandlungen. In NRW haben im vergangenen Jahr deutlich mehr Schülerinnen und Schüler die Schule ohne Abschluss verlassen. Insgesamt sind es gut 7.400 Jugendliche, was einem Anteil von über 4% entspricht, heißt es vom Statistischen Landesamt. Die Behörde spricht von dem höchsten Stand seit 10 Jahren. Zum Vergleich, damals lag der Wert noch bei knapp über 2%. Ein möglicher Grund für den Anstieg ist die Situation geflüchteter Kinder und Jugendlicher. So hatten unter den ausländischen Schulabgängern ohne Abschluss besonders viele die ukrainische Staatsangehörigkeit. Das waren die Nachrichten mit Christian Böder.
3: Rüber auf die Straßen. Das ist der aktuelle Radio Siegen Verkehrsservice. Hier kommt es weiterhin zu Behinderungen in Kreuztal. Die Hauptkreuzung bei der Tankstelle ist nämlich weiterhin teilweise gesperrt. Dementsprechend zum Beispiel auf der B508 zwischen Hilchenbach und Kreuztal. Gut 25 Minuten plus für euch. Dann haben wir außerdem noch eine Meldung von der Autobahn. Schauen wir drauf. A4 Olpe-Köln zwischen Gummersbach und Bielstein. 2 Kilometer Stau, rund 10 Minuten plus. Denkt speziell hier bitte immer an die Rettungsgasse. Dann haben wir außerdem noch Gefahrenteile auf der A45 Hagen-Gießen zwischen dem Kreuz Olpe Süd und Freudenberg. Da ist ein Fahrrad auf der Fahrbahn. Also da bitte auch gut aufpassen. Einen Blitzer habt ihr noch durchgegeben. Danke dafür. Der steht in Siegen am Kampen und kontrolliert euch in beide Richtungen. Kommt gut und sicher an euer Ziel. Schauen wir aufs Wetter für Siegen-Wittgenstein. Ja, da ist es weiterhin wechselhaft. So ein bisschen Sonne ist dann heute Nachmittag doch mal dabei. Das freut uns doch alle und macht so ein bisschen Hoffnung. Schauer könnte es heute Nachmittag aber auch noch geben. Morgen dann am Mittwoch bleibt es wohl wechselhaft und das gilt auch für den Feiertag am Donnerstag für Christi Himmelfahrt bzw. den Vatertag.
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3: Also mein Opa hätte das damals nicht mehr gekonnt, bin ich mir ziemlich sicher. Aber am Sportplatz in Truppach kicken gerade Ü70-Mannschaften.
4: Mit 70 Minuten spielen ist ambitioniert.
3: Ja, aber sie machen es halt wirklich. Die Ü70 und Ü75 Kreisauswahlen hier aus Siegen-Wittgenstein spielen derzeit gegen die deutsche Nationalmannschaft im Ü70 bzw. Ü75 Fußball. Ich habe im Vorfeld mit ihnen gesprochen, das hört ihr dann gleich hier in der nächsten halben Stunde bei mir. Max Schepp ist mein Name und wir gehen jetzt direkt mal stimmungsvoll rein hier mit Baby Rexha und New Religion. Ich wünsche euch einen schönen Dienstagnachmittag mit uns im Ohr Radio Siegen.

0: Oasis mit Don't Look Back in Anger. Hier bei Radio 7. 11:02 haben wir es. Ja, manchmal kann man so eine Spritze richtig gut gebrauchen.
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0: So eine Finanzspritze meine ich natürlich. Sonja zum Beispiel.
2: Ja, gerade ist unser lieber Hund krank und hat mich gerade schon 800 Euro in der Tierarztpraxis gekostet.
0: Ach, was sind schon 800 Euro? Denn die Sonja, die hat abgeräumt bei uns.
1: 20.000 Euro.
2: Stopp. Boah, geil. Super. Danke.
0: Ja, da sind die 800 Euro für den Hund locker drin. Also Glückwunsch nochmal an Sonja für die 20.000. Für euch heißt das jetzt gleich in der nächsten Runde Geldregen Folgendes. 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

0: Der ist ganz neu bei uns, Olivia Rodrigo mit Drop Dead. Radio Siegen ist hier und ich muss sagen, das hier, das ist wirklich der Wahnsinn. Ich habe ja jetzt schon montags, ne, nach so einem Kreisliga-Kick am Sonntag Schmerzen im Knie, in der Hüfte, am Rücken. Und ich bin Mitte 20 in Truppach am Sportplatz. Da spielen jetzt gerade aber über 70-jährige Männer gegeneinander. Unfassbar. Die Ü70 und Ü75-Auswahl hier aus Siegen-Wittgenstein treten gegen die deutsche Nationalmannschaft an.
1: Hervorragende Stimmung. Das ist richtig schön und richtig freundschaftlich.
0: Sagt Herbert Hoss von den Auswahlen eben am Radio Siegen-Telefon. Heute Vormittag haben sich alle Kicker da erstmal im Sportheim getroffen, gestärkt und zwar mit Kaffee und Rewe-Kore. Ja klar, lecker, schön duffeln, ne? Die geben Kraft fürs Spiel. Wo ich mich dann gefragt habe, wie sieht so ein Ü75-Spiel überhaupt aus? Ne? Wie viel Tempo ist da denn noch drin?
1: Wenn man jetzt sich den klassischen 70-Jährigen vorstellt oder 75-Jährigen, dann wird man überrascht sein, dass da durchaus Tempo ist. Und dann im Laufe einer solchen Begegnung in der ersten Halbzeit entwickelt sich das dann.
0: Ja, und da fallen dann eben auch ein paar Tore. Ich meine, gegen die Nationalmannschaft fallen meist nicht allzu viele Tore, meint Hoss.
1: Dass wir voriges Jahr nur jeweils 0-1 verloren haben, ist auch unserer guten Deckung.
0: Ja, heute würden wir eher sagen, so die gute Verteidigung, ne, die gute Abwehr oder das Angriffspressing beginnt ja ganz vorne. Aber ich finde das cool, diese aus der Mode gekommenen Worte, ne, Deckung, linker Läufer, Libero und so. Ihr könnt unseren Kickern da heute noch zuschauen. Die Ü70-Auswahl ist gerade in den letzten Zügen und für die Ü75-Auswahl, da gibt's gleich erst den Anstoß um 14:30, also könnt ihr noch vorbeikommen. Am Sportplatz in Truppach, kostenloser Eintritt und unsere aus Siegen-Wittgenstein erkennt ihr dann an den gelben Trikots. Habt ihr gehört, hier bei uns
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0: Und jetzt gibt's hier einmal noch eine Verkehrsmeldung. Wir schalten rüber zum Kollegen Steffen Ziegler. Du bist gerade reingekommen. Was gibt's?
3: Die Polizei hat sich gemeldet. Es gibt eine Warnmeldung von der HTS, Fahrtrichtung Kreuztal. In Höhe der Abfahrt Buschhütten liegen Blechteile auf der Fahrbahn. Die HTS wird deshalb in Fahrtrichtung Kreuztal gleich komplett gesperrt, um da mal nach dem Rechten zu schauen und die Blechteile von der Fahrbahn zu holen. Aber wer da noch auf der Gasse ist, Achtung bitte auf der HTS Richtung Kreuztal.
0: Also da am besten dann abfahren, sonst gibt es noch mehr Chaos in Kreuztal. Ohnehin ja schon gerade so ein bisschen Chaos. Da ist nämlich die Kreuzung bei der Aral-Tankstelle teilweise noch voll gesperrt. Da hat ein LKW vorhin auch was verloren. Also rund um Kreuztal braucht er gerade etwas länger und auf der HTS dann bitte da auch ausweichen. Wie gerade gehört, danke dir für die Infos und jetzt gehen wir weiter wieder in die Musik. Die Fanta 4 sind das, zusammen mit Clüso. Zusammen. Ich wünsche euch einen schönen Dienstagnachmittag mit uns.

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0: Es ist 3:30.
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0: Jetzt mit Simon Volkmann. Hallo Simon.
2: Guten Tag. In Europa soll es keine Medikamentenengpässe mehr geben. Deshalb haben sich die EU-Staaten heute darauf verständigt, dass künftig mehr Medikamente in Europa hergestellt werden sollen. Aktuell kommen 80% der Medikamente aus Asien. In Kreuztal gibt es seit dem Mittag große Verkehrsbehinderungen. Die Hauptkreuzung an der HTS-Auffahrt ist teilweise gesperrt. Hier hatte ein Tanklaster Salzsäure verloren. Der Laster befindet sich mittlerweile auf dem Werksgelände von ThyssenKrupp in Eichen. Hier ist die Werksfeuerwehr mit Reinigungs- und Dekontaminationsarbeiten beschäftigt. Die normale Kreuztaler Feuerwehr macht dasselbe auf der Hagener Straße in Richtung Eichen. Sobald die Sperrung der Hauptkreuzung in Kreuztal wieder aufgehoben ist, hört ihr das hier bei Radio Siegen. Wer Abi hat, muss studieren. Oder vielleicht auch nicht. Die Industrie- und Handelskammer in Siegen will junge Menschen von einer Ausbildung überzeugen. Eine Ausbildung dürfe im Vergleich zu einem Studium nicht mehr nur zweite Wahl sein, sagt die IHK. Gerade hier gäbe es gute Chancen, früh Verantwortung zu übernehmen und Karriere zu machen. Die IHK hat deshalb eine Social-Media-Kampagne gestartet, etwa über den TikTok-Kanal @dieAzubis. Und das waren die Radio Siegen Nachrichten von hier mit Simon Volkmann.
0: Danke dir, Simon. Dann gehen wir rüber auf die Straßen. Das ist der aktuelle Radio Siegen Verkehrsservice. Da eine wichtige Meldung von der HTS. Siegen Richtung Kreuztal in Höhe der Ausfahrt Buschütten liegen Blechteile auf der Fahrbahn. Dementsprechend ist die HTS genau dort jetzt kurzzeitig mal durch die Polizei gesperrt. Da wird dann nach dem Rechten geschaut. Also gerne abfahren, wenn ihr noch könnt. HTS Siegen Richtung Kreuztal am besten vor Buschütten abfahren, irgendwo Richtung Geisweid zum Beispiel. Da wird die HTS ist nämlich gesperrt. Allgemein haben wir im Raum Kreuztal gerade etwas Chaos. Da haben wir nämlich die Hauptkreuzung bei der Aral noch teilweise gesperrt und dementsprechend braucht er da rundum etwas länger. Dann schauen wir noch auf die Autobahnen. Die A4 Olpe-Köln zwischen Gummersbach und Bielstein. 2 Kilometer Stau, rund 10 Minuten plus für euch. Und auch jetzt nehmen wir den Mann, der eben die Nachrichten gelesen hat, Simon Volkmann, mit rein, denn du hast ein Update für uns aus dem Verkehr.
2: Ja, ich habe gerade das Studio verlassen und in dem Moment sagt unsere Redaktionsassistentin vorne, die Polizei hat angerufen, die Hauptkreuzung in Kreuztal ist wieder frei. Also der Verkehr in Kreuztal dürfte sich jetzt etwas entspannen.
0: Super, ansonsten aber die B508 rund um Kreuztal ja täglich so ein Sorgenkind. Also da hatten wir eben mal rund 25 Minuten plus in Richtung Kreuztal. Das wird jetzt also immer weniger. Gute Nachricht für euch. Einen Blitzer habt ihr noch durchgegeben, danke dafür. Der steht in Siegen am Kampen und blitzt in beide Richtungen. Kommt gut und sicher an. Ich liebe ja Überraschungen, ne? Und so auch diese heute vom Wettergott. Ja, jetzt kommt auch mal die Sonne ganz ordentlich durch hier mitten in Siegen. Vielleicht ein gutes Omen für die nächsten Tage, denn gestern sind wir ja noch von einem Regentag hier heute ausgegangen. Also, heute Nachmittag bekommen wir immer wieder mal Sonne ab, aber Schauer kann es trotzdem immer mal wieder geben. Dazu haben wir Höchsttemperaturen von so 11, 12 Grad hier mitten in Siegen, oben im Wittgensteiner Raum so 10 Grad.
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0: Ja, eine Überraschung. Die könnte es auch gleich im Geldregen wieder geben. Na, wann kommt der Blitz? Oder hoffentlich kommt er gar nicht. Gleich gegen 20 vor gibt es dann die vorletzte Runde für heute. Und ich bin Max Schepp. Ich wünsche euch jetzt erstmal einen schönen Dienstag.

Ellie King, X Years and O hier bei Radio Siegen. Und jetzt schauen wir nochmal auf die Straßen Siegen-Wittgensteins. Das ist der aktuelle Radio Siegen Verkehrsservice mit einer guten Nachricht für euch. Denn die HTS in Fahrtrichtung Kreuztal ist nicht mehr gesperrt. Da lagen ja Blechteile auf der Fahrbahn. Das ist jetzt geräumt. Die Polizei hat alles wieder freigegeben. Dementsprechend entlastet sich der Verkehr jetzt so ein bisschen wieder. Wahrscheinlich dann bis kurz vor vier und kurz nach vier, wenn der Berufsverkehr wieder rollt. Ich wünsche euch eine gute und eine sichere Fahrt. Jetzt mit den Lost Frequencies und The Feeling.

0: Leonie ist das mit Don't Worry. Und Don't Worry sage ich euch auch, wenn ihr hier gewinnt.
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0: Jetzt gibt's die vorletzte Runde. Und zwar bei Thomas Wagner im landesweiten Geldregen-Studio. Grüß dich.
2: Jo, hallo von mir. Und ich spiele als nächstes mit Natascha. Hi.
3: Hallo.
2: Ich erwische dich bei der Arbeit, wie ich finde, bei einem ganz außergewöhnlichen Job, weil du arbeitest bei einer Firma, die Schulklassentafeln baut.
3: Richtig.
2: Habe ich das so richtig zusammengefasst?
3: Ja.
2: Ja. Und als erstes denken wir alle an diese grünen alten Kreidetafeln. Gibt's die überhaupt noch?
3: Die gibt's noch ohne Ende. Sie werden immer mehr produziert und unter anderem.
2: Immer mehr sogar? Oh Gott. Ja. Und dabei denkt man alles digital und was weiß ich was. Aber also die werden tatsächlich noch gebaut.
3: Es wird digital gebaut und noch das alte Kreidemodell in grün, schwarz, grau.
2: Ja,
3: alles
2: Wahnsinn.
3: Mögliche.
2: Dass diese Dinger noch hergestellt werden. Aber gut, das ist halt irgendwie auch ein bisschen Deutschland, ne? Keine Ahnung. Was machst du denn mit dem Geld, wenn du hier gleich gewinnst?
3: Als erstes muss ich auf der Arbeit eine Kiste Bier spendieren.
2: Ja, die Kollegen haben gerade mitbekommen, dass der Geldregen dich zurückgerufen hat, ne?
3: Ja.
2: Okay, also, dann kommt hier der Geldregen für dich.
1: 200 Euro.
3: Weiter.
1: 600 Euro.
3: Weiter.
1: 1.000 Euro.
3: Weiter.
1: 2.000 Euro.
3: Stopp.
2: Natascha, 2.000 Euro für dich.
3: Ja, geil.
2: Herzlichen Glückwunsch.
3: Oh, super, danke schön.
2: Sehr gerne. Das Mitmachen während der Arbeitszeit hat sich gelohnt, glaube ich.
3: Ja, definitiv.
2: Viel Spaß mit dem Geld.
3: Dankeschön.
2: Ja, Radio hören lohnt sich. Da weiß man immer Bescheid und weiß, was drin ist hier im Geldregen. Ne? Garantiert von uns. Genau das Gleiche machen wir jetzt nochmal. 2000 Euro garantiert jetzt auch in dieser Runde.
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13: 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Und jetzt zurück zu den Hits.
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1: Mit Christian Böder, guten Tag. Die Bedrohung durch Cyberkriminelle bleibt in Deutschland hoch. Darauf weist das Bundeskriminalamt in seinem aktuellen Lagebild hin. Demnach wurden im vergangenen Jahr 335.000 Fälle registriert, darunter Angriffe auf Firmen, Behörden und kritische Infrastruktur, wie etwa Stromnetze. Mehr zum Thema hat Malte Albrecht.
2: Die Schäden für die deutsche Wirtschaft durch Cyberkriminalität sind enorm. Letztes Jahr stieg die Summe deutlich auf 202 Milliarden Euro an. Das war so viel wie noch nie und entsprach etwa 4,5% des Bruttoinlandsproduktes. Für den Anstieg gibt es laut BKA vor allem zwei Gründe. Zum einen würden Cyberangriffe immer häufiger staatlich gesteuert. Rund 60% der Taten kamen aus dem Ausland. Zum anderen spiele künstliche Intelligenz eine immer größere Rolle. Bundesinnenminister Dobrindt sagte, dadurch würden Angriffstechniken ausgefeilter und die Schwelle der Nutzung sinke. Auch Menschen ohne Vorkenntnisse könnten mithilfe von KI, zum Beispiel Phishing-Mails, viel effektiver gestalten. Dobrindt kündigte deshalb ein neues Gesetz zur Stärkung der Cyberabwehr an.
1: Und das sind weitere Nachrichten in der Zusammenfassung. Nach dem Ausbruch des Hunter-Virus auf dem Kreuzfahrtschiff Hondius sind nach Angaben der Weltgesundheitsorganisation alle vom Virus betroffenen Reisenden und Crewmitglieder isoliert und werden medizinisch beobachtet. Das Übertragungsrisiko sei auf ein Minimum reduziert, so die WHO. Derzeit gibt es 3 Todesfälle und 9 aktuell noch infizierte Patienten mit dem Hunter-Virus. Der Online-Marktplatz eBay hat ein Übernahmeangebot von 55 Milliarden US-Dollar abgelehnt. Vorgelegt hatte das die Videospielkette GameStop. Laut eBay-Chef Pressler sei der Übernahmeplan weder glaubwürdig noch attraktiv. Das berichtet die New York Times. Denn GameStop ist unter anderem wesentlich kleiner als der Online-Riese eBay und kann sich die Summe gar nicht leisten. Unklar seien auch die Schulden, die für eBay durch die Transaktion entstehen würden, so Pressler. Mit Razzien in Bayern, Hessen und NRW sind Zollermittler gegen Schwarzarbeit im Baugewerbe vorgegangen. Durchsucht wurden laut Staatsanwaltschaft Würzburg rund 20 Wohnungen und Geschäftsräume in den 3 Bundesländern. Ermittelt wird gegen eine Tätergruppierung aus Südosteuropa, die im großen Stil ein illegales System für Schwarzlohnzahlungen in Millionenhöhe betrieben haben soll. Im Zentrum der Ermittlungen steht ein Fliesenlegerbetrieb aus dem Landkreis Aschaffenburg. Die Deutsche Bahn will in den Sommerferien besondere Tickets für Familien anbieten. Bis zu 5 Personen sollen demnach zu einem Festpreis von knapp 100 Euro durchs Land fahren können. Als Gründe nennt der Konzern steigende Benzin- und Flugkosten. Einzelheiten zum Ticket hat Thomas Bremser.
3: Fliegen und Autofahren wird immer teurer, das will die Bahn für sich nutzen. Die Familientickets gelten für maximal 5 Personen. Es kann also ein Erwachsener mit 4 Kindern verreisen oder 2 Erwachsene mit 3 Kindern. Ein Kind muss aber mindestens dabei sein. Verwandt sein müssen die Personen aber nicht. Die Tickets sind an die gebuchten Züge gebunden und gelten für Hin- und Rückfahrt, egal wie lang die Strecke innerhalb Deutschlands ist. Die Sitzplätze sind inklusive. Die Familienflatrate gilt bis die letzten Sommerferien im September enden. Buchbar sind die Tickets ab Mitte Juni.
1: Soweit die Meldungen mit Christian Böder.
4: Rüber auf die Straßen. Das ist der aktuelle Radio Siegen Verkehrsservice und da haben wir ein bisschen was vor uns auf der A45. Erstmal Gießen Richtung Hagen. Zwischen dem Kreuz Olpe Süd und Olpe haben wir einen defekten LKW auf dem Standstreifen und auch Personen auf der Fahrbahn. Da bitte Acht geben. Dann die Gegenrichtung. A45 Hagen-Gießen. Zwischen Lüdenscheid Süd und Meinerzhagen. Da haben wir ebenfalls Gegenstände auf dem rechten Fahrstreifen und nicht irgendwelche. Nein, eine Regenrinne. Die ragt da in den Fahrstreifen rein. Also bitte Acht geben, die hat wohl jemand verloren. Dann zwischen dem Kreuz Olpe Süd und Freudenberg haben wir ein Fahrrad auf der Fahrbahn. Also auch da bitte Acht geben. Und zwischen Freudenberg und Siegen haben wir eine LKW-Radabdeckung auf der Fahrbahn. Also ich weiß nicht, wer da reihenweise Dinge verloren hat, aber auf jeden Fall bitte Acht geben da auf der Autobahn auf der 45. Dann schauen wir auf unsere Bundesstraßen. Einmal die B508 zwischen Hilchenbach und Kreuztal. Rund 10 Minuten kommen hier oben drauf. Ein bisschen dichter Verkehr. Dasselbe gilt für die B62 zwischen Weidenau und Reis-Tiefenbach. Hier rund 20 Minuten plus für euch. Ansonsten wissen wir nur von einer Radarkontrolle. Die steht in Siegen am Kampen und kontrolliert in beide Richtungen. Kommt gut und sicher an. Sonne-Wolken-Mix heute Nachmittag am Himmel über Siegen-Wittgenstein. Schauer sind immer wieder möglich. Morgen am Mittwoch erwarten wir dann ähnliche Bedingungen wie heute. Dasselbe gilt auch für den Feiertag am Donnerstag. Also wenn ihr wandern gehen möchtet, auf jeden Fall mal einen Schirm oder eine Kapuze dabei haben.
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4: Max Schäpp ist mein Name. Schön, dass ihr zuhört. Ich wünsche euch einen guten Start. Jetzt Richtung letzte Stunde bis zum Feierabend. Ja, kurz nach 3 haben wir es jetzt und das sind jetzt die Toten Hosen mit Alles aus Liebe.
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0: Lady Gaga mit Abracadabra und sie hier hat auch gezaubert vorhin.
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0: Ja, Natascha nämlich, die hat bei unserem Geldregen gut abgesahnt und hat dann genau das gemacht, was sich gehört auf der Arbeit, boah.
2: Als erstes muss ich auf der Arbeit eine Kiste Bier spendieren.
0: Ja, ist doch klar, so ist das im Siegerland, ne? Sie kommt aus Siegen, Natascha, und hat sich die 2000 Euro geschnappt.
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0: Die gilt jetzt auch noch für euch, ja? Das heißt, jetzt in der letzten Runde Geldregen, die wir spielen in rund einer halben Stunde, gibt es die 2000 Euro garantiert ohne Blitz für euch. Und ihr könnt euch da jetzt noch schnell für bewerben. 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

0: Rund 10 Grad heute in Siegen. Ja, und trotzdem werden heute Abend ab 18 Uhr oben am Krönchen alle das hier sagen.
1: Puh, ist das heiß. Ich schwitze.
0: Ja, weil da startet ja das Siegener Rudelturnen.
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0: Zusammen Sport machen ist leichter als alleine sich immer aufzuraffen. Ne? Das ist im Grunde das Motto vom Rudelturnen. Ihr dürft kostenlos vorbeikommen, am besten einfach nur eine Matte mitbringen zum Unterlegen und was zu trinken. Ansonsten sponsert die Krombacher Brauerei aber auch alkoholfreie Getränke. Um 18 Uhr geht's da heute oben am Marktplatz beim Krönchen los. Aber womit denn überhaupt genau? Was wird trainiert? Chris Kramer ist einer der Veranstalter.
4: Vor allen Dingen immer viele HIIT-Trainings, das heißt ja immer so Zeitintervalltrainings, 30 Sekunden Belastung, 10 Sekunden Pause, das ist meistens so in der 18-Uhr-Stunde. In der 19-Uhr-Stunde haben wir dann auch mal Bauch, Beine, Po.
0: Also für alle was dabei, ne? Alle, die es ein bisschen richtig sportlich haben möchten, ne? So High-Intensive-Trainings dann 18 Uhr, alle, die es ein bisschen ruhiger angehen lassen wollen, 19 Uhr. Das ist ja nur der Anfang, es gibt ja noch weitere Termine. Klickt euch da mal rein auf Instagram zum Beispiel, einfach Rudelturnen Siegen eingeben oder einfach mal googeln. Und da gibt es dann andere Locations, eben nicht nur oben das Krönchen.
4: Wir werden zum Beispiel den Oranienpark besiedeln. Wir werden auf der Wiese vor der Siegerlandhalle sein, auch ein richtig cooler Spot. Dann werden wir noch am Summit oben sein und, ich habe sogar noch eine vierte vergessen, bei der SMS in Hilchenbach dürfen wir auch sein.
0: Wenn ihr dabei seid, wünsche ich euch auf jeden Fall viel Spaß dabei.
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0: Es ist 3:30.
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0: Jetzt von und mit Simon Volkmann. Hallo Simon.
2: Guten Tag. Die Bedrohung durch Cyberangriffe ist in Deutschland weiter sehr hoch. Das Bundeskriminalamt hat heute gesagt, dass es letztes Jahr mehr als 300.000 bekannte Fälle gab auf Firmen, Behörden oder auch Krankenhäuser und Stromnetze. Bundesinnenminister Dobrindt hat angekündigt, die Gesetze verschärfen zu wollen. Ein junger Mann aus Siegen ist jetzt der Polizei bei unseren Nachbarn im Kreis Olpe ins Netz gegangen. Der 19-Jährige hatte Drogen genommen und war trotzdem Auto gefahren. Bei der Kontrolle stellten die Polizisten außerdem fest, dass der junge Mann eigentlich auch gar kein Auto fahren darf. Sein Führerschein war ihm bereits wegen eines anderen Vorfalls abgenommen worden. Die Polizei hat jetzt eine Anzeige geschrieben. Rund um den Siegerland-Flughafen kommt es aktuell täglich zu langen Rückstaus wegen einer Baustelle im Kreisverkehr bei Lippe. Jetzt kommt auf Autofahrer im südlichen Siegerland die nächste Baustelle zu. Ab nächster Woche ist die B277 zwischen der Kalteiche und Haiger-Allendorf bis Ende Juli gesperrt. Die Behörden in Hessen sanieren hier die Straße. Autofahrer aus Richtung Wilnsdorf müssen also entweder über die A45 bis zur Ausfahrt Dillenburg oder über den Burbacher Hickengrund fahren. Und das waren die Radio Siegen Nachrichten von hier mit Simon Volkmann.
0: Danke dir, Simon. Dann wechseln wir auf die Straßen. Das ist der aktuelle Radio Siegen Verkehrsservice. Da haben wir weiterhin eine Meldung von der A45 Hagen-Gießen. Zwischen Lüdenscheid Süd und Meinerzhagen liegt eine Regenrinne auf dem rechten Fahrstreifen. Da bitte also gut Acht geben. Dann haben wir eine Meldung von unseren Bundesstraßen. B62 zwischen Weidenau und Reis-Tiefenbach. Rund 10 Minuten kommen hier oben drauf. So ein bisschen dichten Verkehr auch auf der B508 zwischen Hilchenbach und Kreuztal. Gut 5 Minuten hier obendrauf für euch. Dann haben wir außerdem eine Radarkontrolle. Danke euch fürs Durchgeben. Die steht in Siegen am Kampen und kontrolliert in beide Richtungen. Kommt gut und sicher an euer Ziel. Zwischendurch kann es heute Nachmittag mal noch ein bisschen Sonnenschein geben. Ansonsten ist es aber bedeckt. Vereinzelt sind auch noch Schauer möglich. Morgen am Mittwoch und auch am Donnerstag am Feiertag bleibt es wettertechnisch ähnlich.
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0: I Kissed a Girl hatten wir eben. Jetzt haben wir Last Friday Night vor uns. Beides von Katy Perry sind aber auch Hits. Max Trapp ist mein Name. Ich wünsche euch einen schönen Start in Richtung Feierabend. Und gleich gegen 20 vor, die letzte Runde Geldregen.

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0: Ganz neu bei uns, Teddy Swims, Mr. Know-It-All. 20 Minuten vor 4. Sind gerade durch und bisher hat es hier noch nicht gedonnert, nicht geblitzt bei uns in Siegen-Wittgenstein.
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0: Und ich hoffe, das bleibt jetzt auch so hier im Radio. Wir gehen rüber ins landesweite Geldregen-Studio zu Thomas Wagner.
2: Meine letzte Spielkandidatin für heute ist Desiree. Hallo.
3: Hallo.
2: Gerade ein bisschen im Stress habe ich das Gefühl, weil erstmal bist du gerade eben noch auf die allerletzte Sekunde ans Telefon gegangen, bevor die Mailbox angesprungen ist. Und jetzt hast du irgendwie Kinderalarm so ein bisschen, ne?
3: Genau, ich habe Kinderalarm, ich habe meinen Sohn und einen Schulfreund und meine Tochter, ja.
2: Ja, die muss gleich noch abgeholt werden, ne? Und die Söhne
3: genau.
2: Da und der Kumpel, die spielen schon im Hintergrund, hat man gerade so ein
3: die
2: bisschen gehört.
3: Die spielen schon,
2: ja,
3: genau.
2: Ja, ja. So, deshalb Desiree, einmal zusammen tief durchatmen, sollen wir mal?
3: Wir wollen loslegen, ich bin bereit.
2: Oder direkt loslegen, auch gut. Okay, dann geht's direkt los für dich.
1: 300 Euro.
3: Weiter.
1: 600 Euro.
3: Weiter.
1: 1.000 Euro.
3: Weiter.
1: 2.000 Euro.
3: Weiter.
2: Das war er dann leider an dieser Stelle.
3: Oh nein.
2: Der Blitz.
3: Oh Gott, es tut mir leid, ja.
2: Ach, es tut mir leid. Dir muss es nicht leid tun.
3: Alles gut.
2: Trotzdem nett, dich kennengelernt zu haben. Und trotzdem alles Gute.
3: Danke für den Anruf.
2: Gerne.
3: Dankeschön.
2: Alles Gute dir.
3: Tschüss.
2: Verdammt nochmal, da haben wir den ganzen Tag keinen Blitz und jetzt hier in dieser letzten Spielrunde muss er dann doch mal um die Ecke kommen. Aber das ist halt das Spiel, ne, Leute? Ihr wisst ja Bescheid. 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
1: Pink ist das gewesen mit Irrelevant hier bei Radio Siegen. Und das ist jetzt echt, na die Band echt. Mit Du trägst keine Liebe in dir haben sie ja in den 90ern damals als Schülerband gegründet. Ich wünsche euch einen schönen Feierabend.

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1: Mit Christian Böder, guten Tag. Für Autofahrer gibt es gute Nachrichten. Der staatliche Tankrabatt von fast 17 Cent wird inzwischen weitgehend an die Verbraucher weitergegeben. Das zeigt eine Analyse der Monopolkommission. In den ersten Tagen sei die Weitergabe allerdings unvollständig gewesen, heißt es. Malte Albrecht aus dem News-Team, wieso klappt das jetzt besser?
2: Also die Monopolkommission sagt, vor allem der Druck aus Politik und Medien habe Wirkung gezeigt. Dagegen hat die Regel, dass Tankstellen nur einmal am Tag die Preise erhöhen dürfen, erst einmal zu steigenden Preisen geführt. Auch das ist ein Ergebnis der Datenanalyse. Die Kommission betont aber, das seien bisher nur vorläufige Ergebnisse, eine endgültige Bewertung sei erst nach längerer Beobachtung möglich. Die 12-Uhr-Regel gilt ja schon seit April, der Tankrabatt aber erst seit dem 1. Mai. Die Steuersenkung ist auf 2 Monate befristet, also bis Ende Juni.
1: Mehrere Politiker haben sich schon für eine Verlängerung des Rabatts ausgesprochen. Sollten die Rohölpreise wegen des Iran-Kriegs weiter hoch bleiben? Was sagen die Wettbewerbshüter denn dazu?
2: Also trotz der aktuellen Preissenkungen ist die Kommission dagegen, den Rabatt zu verlängern. Sie verweist auf die hohen Kosten für den Staat und die sozial ungleichen Entlastungen. Außerdem löse der Tankrabatt das Grundproblem nicht, den fehlenden Wettbewerb auf dem Großhandelsmarkt. Der werde von wenigen großen Konzernen beherrscht, von der Raffinerie bis zur Tankstelle, heißt es. Das beobachtete Preismuster passt deshalb zu Märkten mit eingeschränktem Wettbewerb. Die Experten nennen das den Rakete- und Federeffekt. Das heißt, Preise steigen in Krisenzeiten oft schnell, sinken bei Entlastungen aber langsamer.
1: Vielen Dank, Malte. Und das sind weitere Nachrichten in der Zusammenfassung. Kanzler Merz ist beim Bundeskongress des Deutschen Gewerkschaftsbundes in Berlin minutenlang ausgepfiffen worden. Auslöser für die Proteste war seine Äußerung, dass alle ihren Beitrag zum Wirtschaftswachstum leisten müssten. Ohne Wachstum gäbe es keine Steuereinnahmen, dann sei auch kein leistungsfähiger Sozialstaat und keine auskömmliche Rente möglich, sagte er. Im Prozess gegen die frühere RAF-Terroristin Daniela Klette haben Nebenkläger 11 Jahre Haft für Klette gefordert. Es geht um einen Überfall auf einen Geldtransporter vor 11 Jahren, bei dem der Fahrer psychisch schwer geschädigt wurde. Der Prozess wird morgen voraussichtlich mit dem Plädoyer von Klettes Verteidigung fortgesetzt. Die mutmaßliche RAF-Terroristin soll mit Komplizen mehrere Geldtransporter und Geschäfte überfallen haben, um im Untergrund überleben zu können. Männer in Deutschland werden immer später Väter. Nach Angaben des Statistischen Bundesamtes ist das Durchschnittsalter zuletzt auf knapp unter 35 Jahren gestiegen. Anfang der 90er lag es noch bei 31. Auch Frauen bekommen später Kinder als noch vor 30 Jahren. Die Differenz ist aber nicht ganz so hoch. Mittlerweile liegt das Durchschnittsalter bei der Geburt des ersten Kindes bei knapp über 30 Jahren. Sowohl bei Müttern als auch bei Vätern sehen die Experten einen langsamen, aber ununterbrochenen Anstieg des Durchschnittsalters. Ein wesentlicher Grund für die Entwicklung ist die längere Ausbildungszeit und ein damit verbundener späterer Berufseinstieg. Der Anteil von Absolventen weiterführender Schulen und Hochschulen erhöhte sich mit der Zeit. Das waren die Nachrichten mit Christian Böder.
3: Rüber auf die Straßen. Das ist der aktuelle Radio Siegen Verkehrsservice. Bitte aufpassen, wenn ihr im Bereich Geisweid unterwegs seid. Da hat es nämlich einen Unfall gegeben im Kreuzungsbereich der Solbacher und der Schießbergstraße. Also plump gesagt mitten in Geisweid. Dementsprechend geht da gerade kaum was. Also am besten den Bereich umfahren. Geisweid, Kreuzung Solbacher Straße und Schießbergstraße. Danach einem Unfall gerade etwas Getümmel. Dann schauen wir auf die Autobahn. Die A4, Köln-Olpe zwischen Engelskirchen und Gummersbach, 2 Kilometer Stau, rund 10 Minuten obendrauf für euch. Dann noch von den Bundesstraßen hier eine Meldung, ja, B54 zwischen Burbach Richtung Westerwald oben, da haben wir auch so gut 5 Minuten obendrauf. Dasselbe gilt für die B62 zwischen Weidenau und Dreistiefenbach. Ansonsten haben wir nur noch einen Blitzer von euch durchgegeben bekommen, danke dafür. Siegen am Kampen, hier wird in beide Richtungen kontrolliert. Kommt gut und sicher an. Das Wetter für Siegen-Wittgenstein heute im weiteren Verlaufe des Nachmittags eher bedeckt. Die Sonne hat nur noch wenige Chancen jetzt. Schauer sind allerdings örtlich möglich. Dasselbe gilt auch für morgen, für den Mittwoch und auch der Donnerstag, Christi Himmelfahrt, Vatertag. Da haben wir auch immer wieder mal einen Schauer wohl mit dabei. Kaum Sonne, dazu Temperaturen ähnlich wie heute, so rund um 10 Grad.
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3: Kurz nach 4, da wünsche ich euch jetzt einen schönen Feierabend. Und wenn ihr jetzt noch nicht hattet, dann kommt er hoffentlich ganz, ganz bald. Alex Varon ist das jetzt mit Ordinary und mein Name ist Max Schepp. Ich grüße euch.

0: halbherzig, halbgar macht. Die wenigsten wissen das aber noch, so wie zum Beispiel auch meine Radio-Siegen-Kollegen Marco Federhen und Tobias Zabel.
1: Larifari, das ist ein finnisches Volkslied, das 1876 von einem nicht bekannten Komponisten geschrieben wurde. Ich sing's mal eben vor.
2: Larifari nostre, Larifari ist, was die wenigsten wissen, der Geburtsname von Farin Urlaub, dem Sänger von den Ärzten.
1: Ach,
2: und der hat sich dann umbenannt, nachdem das wortgleich war mit diesem finnischen Lied.
1: Du hast recht,
0: Thomas. Ich finde das viel zu lustig mit dem Gesang hier.

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0: Kygo und Tina Turner. What's Love Got to Do With It? Es ist 16:30.
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0: Jetzt von und mit Simon Volkmann. Hallo Simon.
2: Guten Tag. Der Tankrabatt scheint zu funktionieren, sagt zumindest die staatliche Monopolkommission. Die 17 Cent Rabatt würden mittlerweile an den allermeisten Zapfsäulen weitergegeben. Das liege vor allem am öffentlichen Druck durch Politik und Medien, so die Kommission. Männer werden in Deutschland immer später Vater. Laut Statistischem Bundesamt bekommen Männer ihr erstes Kind mittlerweile mit knapp unter 35 Jahren. In den 90ern waren die meisten Männer noch 31 Jahre beim ersten Kind. Auch Frauen werden mittlerweile später Mutter als noch im alten Jahrtausend.
1: Und jetzt die Nachrichten von hier.
2: Nach dem Großbrand am Sonntag in einer Lagerhalle in Eiserfeld konnte die Polizei das Gebäude heute betreten. Ein Sprecher sagt uns, dass das Bauamt genügend Schutt abgetragen hat, um die Halle sicher betreten zu können. In der Halle haben die Beamten jetzt eine hohe dreistellige Anzahl an Cannabispflanzen sichergestellt. Der Hanfgeruch sei jetzt nach dem Brand schon von weitem zu riechen. Wem die Pflanzen gehören, ist unklar. Die Ermittlungen laufen. Ursache für das Feuer ist nach aktuellem Stand der Ermittlungen wohl ein technischer Defekt. Zur Höhe des Sachschadens könnten aber noch keine Angaben gemacht werden. In Kreuztal gab es am Mittag große Verkehrsbehinderungen. Die Hauptkreuzung an der HTS-Auffahrt war teilweise gesperrt. Hier hatte ein Tanklaster Salzsäure verloren. Der Laster ist dann auf das Werksgelände von ThyssenKrupp in Eichen gefahren. Hier hatte die Werksfeuerwehr den Laster gereinigt und dekontaminiert. Die normale Kreuztaler Feuerwehr hat dasselbe auf der Hagener Straße in Eichen gemacht. Der Sommer steht in den Startlöchern und damit auch die neue Rudeltourensaison in Siegen-Wittgenstein. Heute Abend um 18 Uhr geht's los und zwar in der Siegener Oberstadt vorm Krönchen. Beim Rudelturnen könnt ihr einfach kostenlos vorbeikommen und dann wird gemeinsam Sport gemacht, sagt uns Mitveranstalter Chris Kramer im Radio Siegen-Interview.
3: Wir haben ja immer zwei Workouts. Um 18 Uhr geht's meistens mit so einem Power-Ding los. Um 19 Uhr wird dann so ein bisschen Balance gemacht. Und da machen wir natürlich alles Mögliche, was halt ansteht. Vor allen Dingen immer viele Hit-Trainings. Das heißt ja immer so Zeitintervall-Trainings, 30 Sekunden Belastung, 10 Sekunden Pause. Das ist meistens so in der 18-Uhr-Stunde. In der 19-Uhr-Stunde haben wir dann auch mal Bauch, Beine, Po. Yoga machen wir zum Beispiel und alles so Balance-Geschichten. Also das bleiben wir uns auf jeden Fall treu, weil das ist ein Konzept, das funktioniert jetzt 10 Jahre. Warum sollten wir das umstellen?
2: Chris Kramer hat es erwähnt, das Rudeltonen geht in die 10. Jubiläumssaison. Station machen die Veranstalter nicht nur in Siegen, sondern auch an anderen Standorten, etwa in Hilchenbach und Bad Berleburg. Und das waren die Radio Siegen Nachrichten von hier mit Simon Volkmann.
0: Danke dir, Simon.
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0: Es könnte Behinderungen geben in Geisweid. Dort hat es nämlich vorhin einen Unfall gegeben. Und zwar an der Kreuzung Solbacher Straße bzw. Schießbergstraße, also quasi im Zentrum von Geisweid. Dementsprechend könntet ihr da länger brauchen. Wenn dem nicht mehr so ist, ja, dann gibt uns das gerne durch per WhatsApp oder Telefon 0271 23 22 21 0. Danke dafür. Dann haben wir ein bisschen Stau auf der Autobahn. Die A4 Köln-Olpe zwischen Engelskirchen und Gummersbach 2 Kilometer, rund eine Viertelstunde obendrauf. Ansonsten ist uns nichts bekannt. Ich wünsche euch eine gute und eine sichere Fahrt. Im Laufe des späten Nachmittags schaut hier und da auch mal noch die Sonne raus hier in Siegen-Wittgenstein. Meist ist es aber bedeckt und Schauer sind örtlich noch möglich. Morgen am Mittwoch bleibt es ähnlich. Dasselbe gilt auch für den Donnerstag, für den Feiertag Christi Himmelfahrt bzw. den Vatertag.
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0: Der Teufel trägt Prada. Ja, das ist ja ein Kinofilm. Ne? Der zweite Teil davon läuft derzeit im Kino, auch hier bei uns in Siegen-Wittgenstein. Und der Papst, der trägt nicht Prada, der trägt Nike. Er hat jetzt einen Schnappschuss gegeben, hat diese weiße Kutte, diese Soutane um, wie sich das ja nennt. Und unten gucken die weißen Nike-Sneaker raus. Sympathisch, habe ich heute nämlich auch an. Max Trapp ist mein Name. Ich grüße euch und das ist Ray mit Where's My Husband?

0: Alphaville, Forever Young hier bei Radio Siegen. Und sowas hier höre ich meist nur da oben.
1: Es geht weiter, da geht was!
0: Ja, da oben am Giller.
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0: Und nächste Woche, da ist es ja schon wieder soweit, da findet Kultur pur wieder oben am Giller bei Lützel statt. Donnerstag geht's los, das Ganze dann bis Montag über das Pfingstwochenende. Und was ich ja wirklich am meisten mag, sind solche Töne wie gerade. Ne? Das zeigt einfach, welche Stimmung da ist und wie viel Spaß ihr da oben immer habt. Und ich habe da mal ein bisschen rumgekramt, so in der Kiste von letztem Jahr, und habe da folgende Umfrage hier gefunden, und die wollte ich euch nicht vorenthalten. Hört mal rein.
3: Hallo ihr drei, ihr habt ordentlich Spaß hier. Drei Becher mit Bier schon vor euch.
4: Ja, ganz genau. Hier kann man doch auch nur Spaß haben.
3: Ab zum Fotostand.
5: Wovon bist du? Von Radio 7?
3: Richtig. Ist das gut oder schlecht?
5: Das ist mega.
3: Was habt ihr denn da auf? Erklärt mal.
6: Also, ich bin Wolfgang Petri.
5: Ich bin Vicky der Wikinger.
3: Und du?
7: Ich bin da, wie ich da bin.
6: Das ist Vicky Leandro.
3: Noch ein bisschen was schlemmen?
4: Was schlemmen und was trinken, genau. Also mehr trinken als schlemmen.
3: Ja, das sind doch die von eben.
5: Soll ich mal da reinsingen?
3: Sing mal.
8: Hab dich gefunden, drauf von der Ape.
3: Mit, warte, ich zähl mal 1, 2, 3, 4, 5, 6, 7, 8, 9, 10, 11 Bierbechern in der Hand. Die sind alle leer.
1: Alle leer? Wir füllen die jetzt auf.
3: Ja, du bist abgefüllt.
1: Damit es weitergeht, auf gar keinen Fall.
3: Ja, nee, geht noch was?
1: Es geht weiter, da geht was. Einer geht noch rein.
0: Ah, wenn das keinen Bock, keine Vorfreude da auf nächste Woche macht, dann weiß ich auch nicht. Richtig gute Stimmung letztes Jahr da gewesen, obwohl es mal geregnet hat. Schauen wir, wie es dieses Jahr wird. Da treten ja auch wieder ganz, ganz große auf die Nordkirche. Angels, leider Gottes abgesagt. Aber die Rainbirds sind auf jeden Fall dabei. Doro Pesch, die Queen of Metal. 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

0: Crazy Town mit Butterfly bei Radio Siegen. 7:07 haben wir es. Und jetzt weiß ich endlich, warum mein Paket einfach nicht ankommt. Ja, in Berlin hat sich am Wochenende ein Pfau einfach auf einen Lieferwagen draufgesetzt. Oben aufs Dach, und er ist da auch nicht mehr runtergekommen. Sie haben es mehrfach versucht. Erst die Feuerwehr konnte diesen Riesenvogel dann vom Dach des Autos holen. Haben wir euch erzählt.
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0: Und weiter geht's hier mit Yes and Yes. Und King, ich wünsche euch einen schönen Feierabend mit uns im Ohr.

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1: Mit Christian Böder, guten Tag. Die Unzufriedenheit in der Bevölkerung ist hoch, die Umfragewerte der Bundesregierung sind schlecht. Und in den vergangenen Wochen gab es kaum eine Idee, über die sich Union und SPD nicht gestritten haben. Das soll jetzt anders werden. Ein wichtiger Schritt dazu ist der Koalitionsausschuss. Am frühen Abend treffen sich die Fraktionsspitzen von Union und SPD wieder und wollen gemeinsam Wege aus der Krise finden. Die Infos dazu hat Marc Weiß aus dem News-Team.
2: Zuletzt wurde viel über die Wirtschafts- und Sozialpolitik gestritten. Wer soll wo, wie und in welcher Höhe entlastet werden? Wie viel mehr müssen Besserverdiener dazu beitragen oder soll es nur besonders Reiche treffen? In all diesen Punkten gehen die Meinungen von SPD und Union traditionell auseinander, ganz unabhängig davon, ob sie in einer Koalition sind. Weil aber die deutsche Wirtschaft nach wie vor nicht aus der Krise kommt und man fast wöchentlich wieder vor neuen Herausforderungen durch Kriege oder andere internationale Krisen steht, wollte man jetzt eigentlich schnelle und gute Ergebnisse liefern und hatte sich unter anderem auf die Entlastungsprämie geeinigt. Aber auch das hat nicht funktioniert, denn der Bundesrat hat abgelehnt, aus Sicht der Union vor allem die eigenen Parteikollegen, die dort als Länderregierungschef sitzen. Aber auch ein SPD-geführtes Land stimmte dagegen. Immerhin gibt es in der Koalition eine gewisse Selbsterkenntnis. SPD-Chef Klingbeil sagte vor ein paar Tagen, man sei in einer Phase gewesen, wo das Gegeneinander diese Koalition geprägt habe. Er wolle da aber wieder rauskommen und jetzt die großen Dinge in diesem Land angehen.
1: Und das sind weitere Nachrichten, kompakt zusammengefasst. Cyberkriminelle nutzen immer mehr Möglichkeiten für Angriffe auf digitale Systeme in Deutschland. Das zeigt das neue Lagebild Cybercrime des Bundeskriminalamts. Demnach wurden im letzten Jahr rund 335.000 Fälle von Cybercrime registriert. Etwa 2/3 der Angriffe kamen aus dem Ausland oder von unbekannten Tätern. Die EU und die in Afghanistan herrschenden Taliban wollen über Abschiebungen sprechen. Die EU-Kommission hat dazu zu Gesprächen nach Brüssel eingeladen. Es geht um die Rückführung von Afghanen ohne Aufenthaltsrecht in EU-Staaten, die zusätzlich ein Sicherheitsrisiko darstellen, heißt es von der Brüsseler Behörde. Bereits im Januar hatte es ein solches Treffen zu dem Thema gegeben. Die Türkei hat nach langer Zeit wieder einen ihrer Grenzübergänge nach Syrien geöffnet. Durch den Checkpoint im Südosten des Landes kann jetzt wieder der zivile Reiseverkehr laufen, meldet die staatliche Nachrichtenagentur Anadolu. 2014 war der Übergang wegen des Bürgerkriegs in Syrien geschlossen worden und wurde nur für humanitäre Hilfslieferungen seitdem genutzt. Kulturstaatsminister Weimar fordert, dass das Europageschäft von TikTok in europäische Hände kommt. Bei einem Treffen der EU-Kulturminister in Brüssel schlug er vor, sich dabei am Vorgehen der USA zu orientieren. Washington hatte die chinesische TikTok-Mutter ByteDance zu einem Joint Venture gedrängt, wobei die USA die Mehrheit hält und so mehr Kontrolle ausüben kann. Weimar begründet seine Forderung damit, dass TikTok massiv Daten von vor allem jungen Menschen in der EU abgreift. Die Daten werden dann auf Servern abgelegt, über die die EU keine Kontrolle hat. Und es sei auch nicht klar, was mit den Daten passiert. TikTok weist den Vorwurf zurück, Daten an den chinesischen Staat weiterzuleiten. Das Unternehmen behauptet, Informationen aus Europa, vor allem in Irland und Norwegen, zu speichern. Das waren die Nachrichten mit Christian Böder.
3: Rüber auf die Straßen. Das ist der aktuelle Radio Siegen Verkehrsservice mit einer Meldung von der HTS. Da haben wir nämlich Siegen Richtung Mudersbach einen Unfall zwischen den Anschlussstellen Siegen Mitte und City Galerie. Es staut sich da jetzt schon zurück bis nach Geisweid und alles Aktuelle von da hat jetzt Simon Volkmann aus den Nachrichten.
4: Denn die HTS ist gerade ab Weidenau in Richtung Siegen, also Richtung Mudersbach, voll gesperrt. Die Polizei sagt, bitte ab Weidenau abfahren. B62, das funktioniert. Aber HTS ab Weidenau kommt hier aktuell nicht weiter Richtung Siegen. Vollgesperrt nach diesen zwei Unfällen, die du gerade vorgelesen hast.
3: Danke dir, Simon. Das heißt auch, die Siegener Innenstadt, die wird erst gleich voller. Und dann braucht ihr wahrscheinlich länger dort rund um Siegen. Also wenn ihr nicht unbedingt müsst, jetzt gerade wahrscheinlich nicht nach Siegen reinfahren. Das wird euch ein bisschen Zeit ersparen. Wir schauen noch auf die Autobahn. A4, Köln-Olpe zwischen Engelskirchen und Gummersbach. 2 Kilometer Stau, gut 10 Minuten obendrauf. Ansonsten haben wir keine längeren Staus oder Störungen. Gerade für euch nur insgesamt 2 Radarkontrollen. Danke fürs Durchgeben. Geisweid, Kampenstraße bergauf und Holzhausen bei Burbach auch bergauf in Richtung Würgendorf. Kommt gut und sicher an euer Ziel. Richtung Abend könntet ihr hier und da noch einen Sonnenstrahl erwischen. Größtenteils bleibt es aber bedeckt. Morgen am Mittwoch ist es dann ähnlich wie heute. Hier und da mal Sonne, oft aber bedeckt. Regen ist möglich, dazu milde Temperaturen, maximal 11 Grad. Am Donnerstag, der Feiertag, Christi Himmelfahrt, Vatertag. Auch da bleibt es ähnlich wie heute.
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3: Ich wünsche euch jetzt einen guten und entspannten Start in Richtung Abend. Mit uns und den Hits im besten Mix. Benson Boone ist das mit Sorry, I'm Here for Someone Else.

0: 11 Minuten nach 5, hier ist Radio Siegen. 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

0: Coldplay mit Paradise hier bei Radio Siegen und jetzt switchen wir rüber auf die Straßen. Das ist der aktuelle Radio Siegen Verkehrsservice. Noch immer eine Vollsperrung auf der HTS Siegen Richtung Eiserfeld. Ja, da hat es zwischen Siegen Mitte und City Galerie einen Unfall gegeben. Es staut sich weit zurück, aber wie gesagt, in dem Bereich ist die HTS ohnehin gesperrt. Das heißt, ihr müsst früher abfahren. Dementsprechend kommt es gerade in Siegen auch ein bisschen zu Verkehrschaos. Wenn ihr im Stau drin steht auf der HTS noch, dann bitte nochmal beachten, dass ihr die Rettungsgasse bildet, dass die Rettungsfahrzeuge auch durchkommen. Ansonsten haben wir keine längeren Staus oder Störungen hier für euch. Guck nochmal nach den Blitzern, da habt ihr uns nämlich zwei durchgegeben. Einmal Geisweid, Kamptenstraße, bergauf und Holzhausen bei Burbach. Da wird in Richtung Würgendorf geblitzt. Kommt gut und sicher an euer Ziel. Und das ist jetzt Friday, I'm in love. Ja, Friday haben wir noch nicht ganz. Aber ist ja eine kurze Woche, Donnerstag, Feiertag. Da noch die Info, das Wetter wird wohl so ähnlich sein wie heute. Das ist zumindest Stand jetzt die Info. Also so ein bisschen Sonne könnte dabei sein, aber auch immer wieder mal ein Schauer zwischendurch. Ansonsten meist bedeckt.
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0: Die Pet Shop Boys trillern bis 17:30.
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0: Rüber zu Simon Volkmann. Hallo Simon.
2: Guten Tag. Union und SPD wollen heute Abend wieder über ihre geplanten Reformen sprechen. Beim Koalitionsausschuss im Kanzleramt steht die Einkommensteuerreform auf der Tagesordnung. Die SPD fordert höhere Steuern für Reiche. Bundeskanzler Merz von der CDU lehnt das ab. Kulturstaatsminister Weimar will, dass die EU die Kontrolle über das europäische TikTok-Geschäft hat, ähnlich wie das in den USA mit dem US-Geschäft der Fall ist. Weimar sagt, man wisse nicht, was der chinesische Mutterkonzern von TikTok mit den Daten europäischer Nutzer macht. Das müsse man ändern, so Weimar.
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2: Ein junger Mann aus Siegen ist jetzt der Polizei bei unseren Nachbarn im Kreis Olpe ins Netz gegangen. Der 19-Jährige hatte Drogen genommen und war trotzdem Auto gefahren. Bei der Kontrolle stellten die Polizisten außerdem fest, dass der junge Mann eigentlich auch gar kein Auto fahren darf. Sein Führerschein war ihm bereits wegen eines anderen Vorfalls entzogen worden. Die Polizei hat jetzt eine Anzeige geschrieben. Wer Abi hat, muss studieren. Oder vielleicht auch nicht. Die Industrie- und Handelskammer in Siegen will junge Menschen von einer Ausbildung überzeugen. Eine Ausbildung dürfe im Vergleich zu einem Studium nicht mehr nur zweite Wahl sein, sagt die IHK. Gerade hier gäbe es gute Chancen, früh Verantwortung zu übernehmen und Karriere zu machen. Die IHK hat deshalb eine Social-Media-Kampagne gestartet, etwa über den TikTok-Kanal @dieAzubis. Der Sommer steht in den Startlöchern und damit auch die neue Rudeltouren-Saison in Siegen-Wittgenstein. Heute Abend um 18 Uhr geht's los und zwar in der Siegener Oberstadt vorm Krönchen. Beim Rudelturnen könnt ihr einfach kostenlos vorbeikommen und dann wird gemeinsam Sport gemacht. Das Rudelturnen findet dieses Jahr zum 10. Mal statt und deshalb haben die Veranstalter rund um Chris Kramer ein paar neue Locations organisiert, hat er euch im Radio Siegen-Interview verraten.
3: Wir freuen uns auf jeden Fall mega auf die neue Saison, weil wir haben es tatsächlich geschafft, in der 10. Saison nochmal 3 neue Plätze zu organisieren. Wir werden zum Beispiel den Oranienpark besiedeln. Wir werden auf der Wiese vor der Siegerlandhalle sein. Auch ein richtig cooler Spot. Dann werden wir noch am Summit oben sein. Und ich habe sogar noch eine 4. vergessen. Bei der SMS in Hilchenbach dürfen wir auch sein.
2: Alle Termine und Locations findet ihr auf der Homepage vom Rudelturnen oder auf deren Social-Media-Kanälen. Und das waren die Radio Siegen Nachrichten von hier mit Simon Volkmann.
0: Danke dir, Simon. Wir gehen rüber auf die Straßen. Das ist der aktuelle Radio Siegen Verkehrsservice. Die HTS ist derzeit noch voll gesperrt und zwar Siegen Richtung Eiserfeld zwischen den Anschlussstellen Weidenau und Sieghütte. Das heißt, ihr müsst vor Weidenau abfahren, könnt dann Sieghütte wieder auffahren. Aufgrund dieser Sperrung kann es sich aber natürlich dann im Innenstadtbereich etwas knubbeln. Ansonsten wissen wir ja von so ein bisschen Zeitverlust auf der Autobahn. Die A4 Köln-Olpe zwischen Engelskirchen und Gummersbach. 2 Kilometer Stau, rund 10 Minuten obendrauf. Dann habt ihr uns noch 2 Radarkontrollen durchgegeben. Danke dafür. Geisweid, Kampenstraße bergauf und Holzhausen bei Burbach. Hier wird Richtung Würgendorf kontrolliert. Kommt gut und sicher an euer Ziel. Am Abend kann es in Siegen-Wittgenstein noch einzelne Schauer geben. Das gilt auch für morgen, für den Mittwoch. Da ist es generell ähnlich wie heute. Wir erwarten wieder mal so immer mal wieder so ein bisschen Sonne, meist aber einen bedeckten Himmel mit ein bisschen Regen. Temperaturen bis zu 10 Grad. Am Donnerstag, der Feiertag, Christi Himmelfahrt oder Vatertag, wie viele auch sagen, da sieht's wettertechnisch dann ähnlich aus.
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0: Dann gehen wir ab in Richtung Dienstagabend. Jetzt mit The Killers und Human. Max Schepp ist mein Name. Ich grüße euch.

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0: Die Rainbirds mit Blueprint hier bei Radio Siegen und nächste Woche sind sie hier.
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0: 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Es gibt natürlich oben ein paar Parkplätze, aber am besten eignet es sich natürlich mit dem Bus anzureisen. Da könntet ihr euch oder das ein oder andere Kaltgetränkchen auch noch genehmigen und trotzdem bequem nach Hause kommen. Es gibt jetzt nämlich auch noch mehr Busse, die hochfahren mit einem extra eingerichteten Parkplatz bei den Erntebrücker Eisenwerken. Da kann also euer Auto dann bleiben, im Zweifel auch nächtigen und dann geht's mit dem Bus eben hoch. Und wenn wir schon mal beim Thema Straße sind, wechseln wir nochmal in den aktuellen Radio Siegen Verkehrsservice. Da haben wir nämlich eine gute Nachricht für alle, die jetzt rund um Siegen unterwegs sind. Die HTS ist nämlich wieder offen, zumindest einspurig. Wir reden von der Fahrtrichtung Kreuztal Eiserfeld. Die ist dann kurzzeitig mal gesperrt gewesen zwischen Weidenau und Sieghütte nach einem Unfall. Das ist jetzt aufgehoben, da kommt er also zumindest einspurig wieder durch. Natürlich kann es hier und da dann noch ein bisschen länger dauern, ne? Einspurig, ihr kennt das Spielchen. Ansonsten wissen wir von keinen längeren Staus oder Störungen, nur 2 Radarkontrollen. Danke euch fürs Durchgeben. Siegen, Kampenstraße in beide Richtungen und Holzhausen bei Burbach in Richtung Würgendorf. Eine gute und eine sichere Fahrt euch.

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0: Holly Humberstone ist das gewesen mit To Love Somebody, ganz neu hier bei uns im besten Mix. Und der hier, den ich euch gleich spiele, ja, der ist nicht immer im besten Mix hier, nämlich der ist in den Hits von hier, ja. Das ist ja unsere Kategorie für Songs, die aus Siegen-Wittgenstein kommen, hier produziert sind. Destination Anywhere ist das gleich mit Party und Randale. Also da geht's nochmal ein bisschen ab zum Ende meiner Sendung hier. Ich bin nämlich ab 6 raus. Dann übernimmt der Moderator Markus Steinacker mit euch. Ich wünsche euch jetzt einen tollen Abend. Schon mal ein bisschen den Vatertag, Christi Himmelfahrt. Da wird das Wetter so ähnlich wie heute. Zwischendurch mal ein bisschen Sonne, aber immer wieder bedeckt und zwischendurch auch mal einen Schauer.
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Destination Anywhere ist das gewesen mit Party und Randale im Hit von hier. Und damit habe ich mich verabschiedet. Max Schepp ist mein Name. Ich wünsche euch einen schönen Abend. Macht's gut und Grüße. Oh yeah.

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1: Mit Christian Böder, guten Tag. Die Welt wird immer digitaler und das bringt Risiken mit sich. Cyberkriminelle nutzen immer mehr Möglichkeiten für Angriffe. Und wie groß das Problem in Deutschland inzwischen ist, das zeigt das neue Lagebild Cybercrime des Bundeskriminalamtes. Malte Albrecht aus dem News-Team, die Zahlen sind schon alarmierend.
2: Ja, absolut. Laut BKA wurden letztes Jahr rund 335.000 Fälle von Cybercrime registriert. Etwa 2/3 der Angriffe kamen aus dem Ausland oder von unbekannten Tatorten. Deutschland sei als drittgrößte Volkswirtschaft der Welt ein Hauptziel, heißt es. Vor allem Angriffe auf Firmen, Behörden und kritische Infrastrukturen nehmen demnach zu. Die größte Bedrohung bleibt laut BKA Ransomware. Dabei verschlüsseln die Täter die Daten ihrer Opfer und versuchen, Lösegeld zu erpressen. Sorgen macht den Ermittlern inzwischen auch, dass Kriminelle immer häufiger KI nutzen, um Angriffe schneller und professioneller durchzuführen.
1: Hat die Polizei denn überhaupt noch eine Chance gegen diese oft anonymen Täter aus dem Ausland?
2: Also das BKA sagt, die Bedrohung im Netz verändert sich ständig. Cyberkriminelle entwickelten ihre Methoden immer weiter. Bundesinnenminister Dobrindt fordert deshalb mehr Befugnisse für die Sicherheitsbehörden. Die Ermittler dürften im Netz nicht nur zuschauen, sondern müssten technisch und rechtlich mit den Tätern mithalten und zurückschlagen können. Trotzdem, es gibt schon erste Erfolge. Durch internationale Aktionen wie die Operation Endgame konnten zuletzt wichtige Netzwerke von Hackern zerschlagen werden.
1: Vielen Dank, Malte. Und das sind weitere Nachrichten in der Zusammenfassung. Der Iran-Krieg kostet die USA ein Vermögen. Die Summe liege mittlerweile bei fast 25 Milliarden Euro, sagte ein hochrangiger Pentagon-Mitarbeiter bei einer Anhörung des US-Repräsentantenhauses. Grund dafür seien Reparatur- und Ersatzbeschaffungen sowie allgemeine Betriebskosten. Vor einem Monat war noch mit rund 20 Milliarden gerechnet worden. Der größte Teil des Geldes davon sei für Munition aufgewendet worden. Nach der Verhaftung eines terrorverdächtigen jugendlichen Syrers in Hamburg gehen die Ermittler davon aus, dass der 17-Jährige allein gehandelt hat. Das hat die Hamburger Staatsanwaltschaft mitgeteilt. Der Jugendliche hatte sich demnach von der Terrormiliz Islamischer Staat zu einem Attentat inspirieren lassen und hatte bereits Vorbereitungen für verschiedene Anschlagsszenarien getroffen, unter anderem mittels selbstgebauter Sprengsätze. Die Deutsche Bahn will in den Sommerferien besondere Tickets für Familien anbieten. Bis zu 5 Personen sollen demnach zu einem Festpreis von knapp 100 Euro durchs Land fahren können. Mehr zum Ticket hat Thomas Bremser.
3: Fliegen und Autofahren wird immer teurer, das will die Bahn für sich nutzen. Die Familientickets gelten für maximal 5 Personen. Es kann also ein Erwachsener mit 4 Kindern verreisen oder 2 Erwachsene mit 3 Kindern. Ein Kind muss aber mindestens dabei sein. Verwandt sein müssen die Personen aber nicht. Die Tickets sind an die gebuchten Züge gebunden und gelten für Hin- und Rückfahrt, egal wie lang die Strecke innerhalb Deutschlands ist. Die Sitzplätze sind inklusive. Die Familienflatrate gilt, bis die letzten Sommerferien im September enden. Buchbar sind die Tickets ab Mitte Juni.
1: Soweit die Meldungen mit Christian Böder.
4: Das Wetter. Es bleibt wechselhaft mit vielen Wolken und kurzen Auflockerungen, aber auch immer wieder mit Regenschauern dazu. Auch in der Nacht wird es stellenweise wieder nass und kalt. Die Werte sinken auf 8 bis 5 Grad. Morgen sind höchstens 13 bis 15 Grad drin. Und dazu gibt es vereinzelt auch noch Gewitter und stürmische Böen obendrauf.
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4: Es ist Feierabend im Land und der Verkehr rollt. Hier kommen die Staus ab 10 Minuten Zeitverzug. Die A1 Euskirchen Richtung Dortmund. Zwischen Köln-Bocklemünd und Kreuz Leverkusen West 6 Kilometer, 11 Minuten plus. Die A3 von Köln nach Arnheim. Zwischen Kreuz Oberhausen West und Kreuz Oberhausen 5 Kilometer, auch 11 Minuten plus. Die 3 jetzt von Oberhausen Richtung Köln. Zwischen Mettmann und Dreieck Langenfeld 7 Kilometer, auch 11 Minuten plus. Die 4 Köln Richtung Olpe. Zwischen Engelskirchen und Gummersbach 1 Kilometer Stau 11 Minuten plus und die A4 in Gegenrichtung von Köln Richtung Aachen zwischen Elsdorf und Merzenich 5 Kilometer, eine Viertelstunde on top. Die 57 haben wir noch, einmal von Köln Richtung Krefeld zwischen Bovard und Krefeld-Oppum 5 Kilometer, 10 Minuten plus und die 57 von Krefeld nach Köln zwischen Dreieck Neuss-Süd und Köln-Kurweiler 6 Kilometer, 12 Minuten extra. Kommt gut durch!
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4: Ja, die Spritpreise machen gerade überhaupt keinen Spaß, ne? Es sei denn, das Männchen, das in den Anzeigetafeln sitzt, pennt mal und der Sprit wird aus Versehen zu billig. So passiert heute an vielen Shell-Tankstellen. Unser Reporter war vor Ort und hat eure Stimmung mal abgezapft. Hören wir gleich. Markus Steinacker hier. Schönen Abend euch.

0: Dienstag. Also zumindest, wenn bei Shell getankt wurde. Denn an vielen Shell-Tankstellen ist der Dieselpreis heute deutlich günstiger als an anderen Tankstellen gewesen. Und dann sogar noch an Autobahntankstellen. An der A1 bei Lichtenberg kostete der Liter Diesel heute 1,84. Und genau da war Kollege Thorsten Ortmann unterwegs und hat eine Menge glücklicher Autofahrer getroffen.
1: Haben Sie schon mal so günstig an einer Autobahntankstelle getankt?
2: Ich war erst mal gefragt, ob das richtig sein kann. Ich habe zweimal hingeguckt. Also ich habe gar nicht auf das große Schild geachtet. Und habe dann erst an der Tanksäule hier gesehen, dass das so günstig war.
3: Meine Frau hat mich angerufen, die das im Radio gehört. Ich dachte, fahr mal schnell dahin, der Tank ist leer. Und deswegen bin ich mal kurz hingefahren.
1: Ja, und können Sie es glauben, 1,84?
3: Ich kann es kaum glauben, ja.
4: Ich tanke normalerweise überhaupt nicht an der Autobahntankstelle. Ich bin jetzt nur deswegen hier hingefahren.
1: Wahrscheinlich ist Shelly einen Fehler unterlaufen und der Tankwart meinte vorhin schon zu mir, da ist wahrscheinlich jemand in der Zentrale in Hamburg heute seinen Job los. Und viele konnten auch gar nicht glauben, dass es hier an der A1 keinen Rückstau gibt, bis auf die Autobahn bei den Preisen.
5: Ich habe gedacht, hier ist eine Riesenschlange, aber ist gar nicht.
1: Ja.
5: Die Leute scheinen offensichtlich doch irgendwie ein bisschen Skrupel zu haben. Und haben
1: wahrscheinlich glaubt es keiner so richtig.
5: Keiner richtig. Das ist
1: genau. Haben Sie es zufällig erfahren? Oder?
5: Ich habe es im Radio gehört. Ah, und dann habe ich schon gedacht, oh Gott, die Sachen Lichtendorf ist auch, ist auch dabei. Und dann habe ich mir gedacht, das wird bestimmt nichts werden. Der wird bestimmt bis auf der Autobahn Stau sein. Aber war nicht. Ich bin direkt dran gekommen. Ich habe gar nicht warten müssen.
1: Gähnende Leere herrscht dagegen auf der anderen Seite der A1 an der Aral-Tankstelle. Da kostet der Liter Diesel nämlich satte 2,52 Euro, also fast 70 Cent mehr.
2: Ja, Glück für die Verbraucher jetzt in dem Fall. Dann hat ja diese Bremse da in dem Fall einmal tatsächlich was gebracht. Ja, wird sich sicherlich nicht wiederholen so schnell.
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0: Es ist kurz vor 6:30.
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0: Mit Simon Volkmann, guten Abend. Nach dem Großbrand am Sonntag in einer Lagerhalle in Eiserfeld konnte die Polizei das Gebäude heute betreten. Ein Sprecher sagt uns, dass das Bauamt genügend Schutt abgetragen hat, um die Halle sicher betreten zu können. In der Halle haben die Beamten jetzt eine hohe dreistellige Anzahl an Cannabispflanzen sichergestellt. Der Hanfgeruch sei jetzt nach dem Brand schon von weitem zu riechen. Wem die Pflanzen gehören, ist unklar. Die Ermittlungen laufen. Ursache für das Feuer ist nach aktuellem Stand der Ermittlungen wohl ein technischer Defekt. Zur Höhe des Sachschadens könnten aber noch keine Angaben gemacht werden. Rund um den Siegerland-Flughafen kommt es aktuell täglich zu langen Rückstaus wegen einer Baustelle im Kreisverkehr bei Lippe. Jetzt kommt auf Autofahrer im südlichen Siegerland die nächste Baustelle zu. Ab nächster Woche ist die B277 zwischen der Kalteiche und Haiger-Allendorf bis Ende Juli gesperrt. Die Behörden in Hessen sanieren hier die Straße. Autofahrer aus Richtung Wilnsdorf müssen also entweder über die A45 bis zur Ausfahrt Dillenburg oder über den Burbacher Hickengrund fahren. Und das waren die Radio Siegen Nachrichten von hier mit Simon Volkmann. Wir schauen aufs Wetter für Siegerland und Wittgenstein. Der Dienstag klingt bewölkt aus. Der Wind aus Richtung Bergischem Land und Sauerland lässt nach. Vereinzelt zieht aber noch ein Schauer durch. Jetzt aktuell sind es in Hemmschler 6, in Hilchenbache 7 und in Mausbach 8 Grad. In der Nacht kühlt es auf 5 bis 3 Grad ab und Mittwoch sowie Christi Himmelfahrt bleiben wechselhaft mit Schauern und vereinzelt Gewittern. Der aktuelle Radio-Siegen-Verkehrsservice. Achtung bitte, auf der A45 Gießen Richtung Hagen zwischen Lüdenscheid Süd und Lüdenscheid. Gefahr durch Gegenstände auf dem rechten Fahrstreifen. Rüber auf die A4 Köln Richtung Olpe zwischen Engelskirchen und Gummersbach. 1 Kilometer Stau, 9 Minuten plus. Auf der B517 braucht ihr zwischen Kreuztal und Krombach rund 7 Minuten länger. Es gibt dichten Verkehr und das in beide Richtungen. Und länger dauert es auch auf der B54 Burbach Richtung Renneroth im Bereich Siegerland Flughafen oben bei Lippe. Wegen der Baustelle dichter Verkehr 6 Minuten plus. 2 Blitze habt ihr uns gemeldet. Erntebrück Richtung Altenteich in beide Richtungen und Siegen-Kampenstraße ebenfalls in beide Richtungen. Allen unterwegs eine gute und sichere Fahrt.
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0: Dienstagabend mit Markus Steinacker und heute vor 29 Jahren kamen die Tamagotchis in Deutschland auf den Markt. Diese eiförmigen kleinen Plastikspielzeuge mit Display kennen wir ja eigentlich alle, denn es gibt sie ja tatsächlich auch wieder. So wie ja eigentlich alles aus dieser Zeit.
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2: Ich klinge wie meine Eltern, ey. Die 2000er sind ja sowas von zurück. Ey, Freunde, ich hab das gehasst, wenn ich mit meinen Eltern einkaufen war und die bei jedem Teil, was die in der Hand hatten, gesagt haben, oh, das haben wir früher auch so getragen. Und ich immer so, nee, bestimmt nicht genauso. Und wenn ich jetzt durch die Läden gehe, klar, Adidas Spezial, Nike Air Max, selbst diese fetten Skateschuhe von Osiris, die D3, ja, die sahen immer aus wie so ein Fiat Multipla für die Füße. Aber kannst du wieder so kaufen? Hüfthose mit Tanga raus. Christina Aguilera hatte also doch recht. Und Baggy Pants unterm Arsch, ja. Genauso bescheuert bin ich mit 15 auch rumgelaufen. Aber ist doch irgendwie geil, oder? Eigentlich ist immer nur Streit zwischen den Generationen. Die Millennials, die meckern über die Gen Z über die Millennials und die Boomer und eigentlich über jeden. Und im Endeffekt haben wir alle die gleichen Geschmacksverirrungen. Guck mal, wir hatten den Crazy Frog und die Gen Z hat eben Ikimel. Denkt immer dran, wenn sich alles wiederholt, dann auch die Chance, alles besser zu machen. Ganz schön deep, ne? Von Christina Aguilera zu Pseudo-Konfuzius in 20 Sekunden. Das gibt's auch nur hier.
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1: Mit Christian Böder, guten Abend. Seit nunmehr 2 Wochen gilt der Tankrabatt und inzwischen kommt die Steuersenkung auch größtenteils bei den Verbrauchern an. Das zeigt eine Analyse der Monopolkommission. Dafür hat das Gremium die Spritpreise in Deutschland mit denen in Frankreich und Großbritannien verglichen. Malte Albrecht hat mehr zum Thema.
2: Kurz nach Einführung des Tankrabatts Anfang Mai hat es vor allem vom ADAC Kritik gegeben. Der Vorwurf, die Mineralölkonzerne würden die Steuersenkung von knapp 17 Cent nur teilweise an die Autofahrer weitergeben. Die Monopolkommission bestätigt jetzt, ja, in den ersten Tagen war das auch so, aber der massive Druck aus Politik und Medien habe offenbar gewirkt. Inzwischen hätten sich die Preise weitgehend der kompletten Weitergabe angenähert. Das Münchner IFO-Institut hat einen Nachlass von 14 Cent bei Diesel und 15 Cent bei Superbenzin errechnet. Trotzdem sieht die Kommission den Tankrabatt kritisch. Ein Grund seien die hohen Kosten für den Staat. Die Senkung der Mineralölsteuer schlägt bis Ende Juni mit 1,6 Milliarden Euro zu Buche. Der Rabatt sollte daher nicht verlängert werden. Genau das wird aber gerade politisch diskutiert, vor allem wenn die Rohölpreise infolge des Irankriegs weiterhin hoch bleiben sollten.
1: Und das sind weitere Nachrichten in der Zusammenfassung. Im Berliner Kanzleramt sind die Spitzen der Regierungsparteien zu einer Sitzung des Koalitionsausschusses zusammengekommen, um über Entlastungen für hohe Energiepreise, den Haushalt und weitere Reformen zu reden. Konkrete inhaltliche Beschlüsse wird es aber wohl am Abend nicht geben. Es soll aber eine umfassende Aussprache nach den Streitereien der vergangenen Wochen geben. Ein russisches Kriegsschiff liegt derzeit vor der deutschen Ostseeinsel Fehmarn. Das bestätigte ein Sprecher des Bundesverteidigungsministeriums. Man gehe davon aus, dass die russische Marine mit Schiffen wie diesem Zerstörer die Schattenflotte des Kremls überwachen will. Mit dieser versucht Moskau, die westlichen Sanktionen gegen russisches Öl zu umgehen. Außerdem werden die Schiffe auch für Sabotagezwecke genutzt. Nach dem Ausbruch des Hunter-Virus auf dem Kreuzfahrtschiff Hondius sind nach Angaben der Weltgesundheitsorganisation alle vom Virus Betroffenen isoliert und werden medizinisch beobachtet. Das Übertragungsrisiko sei so auf ein Minimum reduziert, heißt es von der WHO. Derzeit gibt es 3 Todesfälle und 9 aktuell noch infizierte Patienten. Die Beiträge steigen, die Leistungen sinken, die Zufriedenheit mit dem deutschen Gesundheitssystem bröckelt. Rund 60% sind mit der Gesundheitsversorgung noch zufrieden, vor rund 10 Jahren waren es aber noch mehr als 80. Das zeigt eine Allensbach-Umfrage im Auftrag der Krankenkasse DAK Gesundheit. Thomas Thonfeld berichtet aus Berlin.
3: Mehr als jeder Dritte hat in den vergangenen 2-3 Jahren eher schlechtere Erfahrungen mit der ärztlichen Versorgung gemacht. Erlebnisse, die sich natürlich in der aktuellen Umfrage niederschlagen. Bis 2022 lag die Zufriedenheit rund 10 Jahre lang stabil bei über 80%. Dann ging's bergab. Und knapp 60% erwarten, dass die Gesundheitsversorgung in den kommenden 10 Jahren noch schlechter wird. Reformen im Gesundheitswesen halten 2/3 der Menschen für notwendig. Sie glauben aber nicht daran, dass sie auch kommen.
1: Das waren die Nachrichten mit Christian Böder.
0: Das Wetter.
4: Es bleibt bei Aprilwetter im Mai. Sehr wechselhaft, auch in der Nacht. Viele Wolken haben wir, kurze Auflockerungen und einige Schauer wechseln sich ab. Das Ganze bei Tiefstwerten zwischen 8 und 5 Grad. Morgen sind 11 bis 14 drin. Es fühlt sich aber kälter an, weil es morgen noch stürmische Windböen, Regen weiterhin und auch noch Gewitter gibt. Und so geht es wahrscheinlich auch in den nächsten Tagen weiter.
0: NRW Verkehr.
4: Die Staus ab 2 Minuten Zeitverzug. A3 Köln-Arnheim zwischen Kreuz Oberhausen West und Kreuz Oberhausen 2 Kilometer, 4 Minuten plus. Die 3 von Köln nach Frankfurt zwischen Lohmar und Kreuzborn-Siegburg 1 Kilometer Stau, 5 Minuten plus. A52 Düsseldorf Richtung Essen zwischen Essen-Bergerhausen und Dreieck Essen-Ost, dichter Verkehr, 2 Minuten plus. Die A57 Krefeld in Richtung Köln zwischen Dreieck Neuss-Süd und Köln-Chorweiler 4 Kilometer, 5 Minuten plus. Die A59 Duisburg Richtung Dienstlaken zwischen Duisburg-Düssern und Duisburg-Meiderich, dichter Verkehr 2 Minuten extra. Und die 59 von Köln in Richtung Bonn zwischen Rath und Dreieck Porz, dichter Verkehr 3 Minuten extra. Gutes Durchkommen.
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4: Mit Markus Steinacker wünsche ich euch einen schönen Feierabend und für den habe ich euch einiges hier eingepackt. Den besten Musikmix mit Nickelback, Nena und Loy plus extra Cash aus dem Geldregen. Kriegt ihr, ohne den Geldregen an sich eigentlich spielen zu müssen, mit nur ein bisschen Glück 500 Euro. Wie das geht, sprechen wir gleich nochmal drüber.

0: Transformer aus Hagen haben sich bei uns gemeldet. Und ja, so nennen die sich wirklich.
1: Wir haben uns den Namen Trash Transformer gegeben, weil wir halt der Meinung sind, dass wir aus dem Müll, der in Hagen anfällt, der Hagener Bürger, Energieumwandlungen erzeugen. Sprich, wir erzeugen Fernwärme, wir erzeugen Strom.
0: Und wie genau machen Sie das?
2: Naja, die meisten denken ja, wenn man an Müll denkt, an ganz bestimmte Dinge. Bei uns ist es natürlich ein cooler Job, weil wir natürlich einen heißen Job haben, weil wir verbrennen den Abfall und machen daraus ganz wertvolle Gegenstände oder natürlich auch eine Wertschöpfung wie zum Beispiel Strom, Fernwärme oder Dampf. Und das absolut Beste, was wir machen, ist dann natürlich auch, dass die Schlacke weiter genutzt wird.
0: Klingt natürlich spannend, aber nach langer Zeit kann das Arbeiten nochmal schleppend werden. Zumindest würden das viele von Ihrem Job behaupten, aber nicht die Trash-Transformer.
3: Also einen richtig geregelten Tagesablauf haben wir so nicht. Er ist in der Regel sehr abwechslungsreich. Es sei denn, wir haben mal einen sehr stressigen Tag. Dann sind wir alle froh, dass wir unsere Kollegen haben, die uns unterstützen und die Zusammenarbeit natürlich sehr gut ist. Jeder dem anderen einfach mal unter die Arme greift. Und unsere festen, guten Freuden und Konstanten am Tag sind bei uns Kaffee und unser Bürohund Pommes.
0: Ja, also ein Bürohund kann auf jeden Fall einen langweiligen Tag deutlich verbessern, vor allem wenn er Pommes heißt. Mega. Wir stellen euch immer wieder tolle Jobs hier in NRW vor, denn eins haben wir gemerkt, da gibt's noch ganz, ganz viele. 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

0: Das Wetter.
1: Es bleibt ungemütlich in der Nacht und auch morgen. Die meiste Zeit über ist es bewölkt. Auflockerungen sind nur selten. Vereinzelt ziehen Regenschauer durch. Dazu in der Nacht Tiefstwerte zwischen 8 und 5 Grad. Morgen gibt es maximal 13 bis 15. Dazu vereinzelt aber morgen noch Gewitter und Sturmböen.
0: NRW Verkehr.
1: Es staut sich nur noch auf der A52 Düsseldorf Richtung Mönchengladbach. Zwischen Karst Nord und Schiefbahn 1 Kilometer. Seid ihr in 7 Minuten durch. Gute Fahrt. Extra Cash aus dem Geldregen. Das kriegt ihr, ohne den Geldregen wirklich spielen zu müssen. Nur mit ein bisschen Glück. 500 Euro. Wie das geht im Feierabenddeal, sprechen wir gleich nochmal ausführlich drüber. Markus Steinacker hier, das ist Alex Warren und Fever Dream. Einen schönen Abend euch. 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
5: 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Gleich geht's weiter mit den Hits im besten Mix.
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1: Ich bin Thomas Brock. Die geplanten Milliardeneinsparungen im Gesundheitssystem sorgen weiter für heftigen Streit. Beim Deutschen Ärztetag in Hannover hat Gesundheitsministerin Warken ihre Reformpläne verteidigt und dafür deutliche Kritik von Ärzten, Patientenvertretern und Opposition kassiert.
2: Geplant sind unter anderem Ausgabenbremsen für Praxen, Kliniken und die Pharmabranche, aber auch höhere Zuzahlungen für Medikamente. Damit sollen die Krankenkassen um mehr als 16 Milliarden Euro entlastet werden. Ärztepräsident Reinhardt warnt vor Problemen für Patienten und fordert mehr Zeit für die Reform. Gesundheitsministerin Warken hält dagegen, ohne Einschnitte drohe dem System langfristig der Kollaps. Zoe Tassovali, Nachrichtenredaktion.
1: Die Spitzen von Union und SPD sind im Kanzleramt zum Koalitionsausschuss zusammengekommen. Sie wollen über Entlastungen für hohe Energiepreise beraten, außerdem über den Haushalt und den weiteren Reformfahrplan. Konkrete inhaltliche Beschlüsse sind diesmal nicht das Ziel. Es soll aber eine umfassende Aussprache nach den Streitereien der vergangenen Wochen geben. Der Zoll soll für seine Aufgaben besser ausgestattet werden. Das kündigte Bundesfinanzminister Klingbeil bei einer Vorstellung der Jahresbilanz an. In diesem Jahr würden 1.500 Stellen zusätzlich geschaffen. Grund ist unter anderem die Paketflut im Onlinehandel.
3: Immer mehr Pakete mit Billigware kommt aus China an und das kostet Zeit und Personal. Denn der Zoll prüft den Inhalt unter anderem im Hinblick auf gefälschte Markenprodukte, Artenschutz oder verbotene Medikamente. Voriges Jahr seien knapp 790 Millionen Pakete abgefertigt worden, mit einem Wert von 1,4 Billionen Euro. Die Behörde hofft, dass die Paketflut abnimmt, denn ab dem Sommer werden auch Zölle auf Waren erhoben, die weniger als 150 Euro wert sind. Das betrifft dann Billig-Online-Shops wie Temu. Thomas Bremser, Redaktion.
1: Der Iran-Krieg hat das Leben in Deutschland im April sprunghaft verteuert. Stark gestiegene Energiepreise trieben die Inflationsrate mit 2,9% auf den höchsten Stand seit Januar 2024, wie das Statistische Bundesamt mitteilte. Schon im März hatte der Nahostkrieg die Inflationsrate kräftig auf 2,7% steigen lassen, nach 1,9% im Februar. Und das waren die Nachrichten mit Thomas Brock.
4: Das Wetter. Es bleibt wechselhaft mit vielen Wolken und kurzen Auflockerungen, aber auch immer wieder mit Regenschauern dazu. Auch in der Nacht wird es stellenweise wieder nass und kalt. Die Werte sinken auf 8 bis 5 Grad. Morgen sind höchstens 13 bis 15 Grad drin. Und dazu gibt es vereinzelt auch noch Gewitter und stürmische Böen obendrauf.
5: NRW Verkehr.
4: Da haben wir um kurz nach 8 nur noch einen Stau drin, die A52, Düsseldorf Richtung Mönchengladbach, zwischen Karst Nord und Schiefbahn. 2 Kilometer, eine halbe Stunde plus. Kommt gut durch.
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4: In einem Monat startet die Fußball-WM in Amerika. Aber so richtige Fanstimmung ist hier noch nicht zu spüren. Liegt auch unter anderem daran, dass die Spiele teilweise sehr spät laufen und es deshalb kaum große Public Viewings gibt. Wir haben uns mal umgehört, wie ihr die WM guckt. Und das hören wir gleich. Ich bin Markus Steinacker. Schönen Abend.
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0: Fahnen schon rausgeholt, Trikot von der letzten Bierdusche gereinigt. In knapp einem Monat startet die WM, dieses Mal in Kanada, Mexiko und den USA. Mal was anderes. Anders sind auch die Anstoßzeiten. Gespielt wird häufig, wenn es bei uns Nacht ist. Große Public Viewings finden deshalb oft gar nicht erst statt. Mit wem und wo schaut ihr denn die Spiele?
1: Ich schaue mit meinen Freunden. Deswegen werden wir auch sehr viel Spaß während der WM haben.
2: Mein Bruder, meine Schwester, mein Vater, meine Mutter. Vielleicht auch noch ein paar andere Familienmitglieder, wenn man grillt oder so.
3: Noch ein paar Freunde holen und sonst vielleicht Familie, wenn die mal keine Zeit haben. Sonst ja.
4: Freunde, Familie, zu Hause, auch Public Viewing vielleicht.
5: So am ehesten wahrscheinlich mit Freunden und dann auch Public Viewing, je weiter man halt kommt.
2: Wenn die WM anfängt, dann muss ich auch in der Nacht manchmal einfach aufstehen, um dann diese Spiele zu schauen von Deutschland. Aber das wird auf jeden Fall mir auch Spaß machen.
6: Ich treffe mich auf jeden Fall mit Freunden und dann werden wir die zusammen schauen.
0: Ja, die Fußball-WM in den USA, Kanada und Mexiko fühlt sich auf jeden Fall jetzt schon anders an. WM steht dieses Jahr, glaube ich, einfach für wahnsinnig müde. Aber man kann mit der WM auch Geld verdienen. Beim WM-Gucken hört ihr gleich hier bei mir in gut einer halben Stunde.
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1: Das Wetter.
2: Ja, ist richtiges Nordseewetter. Windig und nass, es wechselt sich schnell ab. Auch in der Nacht ist es meistens bewölkt, nur kurz mal aufgelockert. Zwischendurch gibt es einen Regenschauer. Und genauso geht es morgen auch weiter, beziehungsweise dann kommen noch stürmische Böen und Gewitter dazu. Die Temperatur liegt in der Nacht so um 6, 7 Grad, morgen maximal bei 15.
1: NRW Verkehr.
2: Halb neun und ein bisschen stockenden Verkehr haben wir gerade auf der A40. Venlo Richtung Duisburg am Grenzübergang Strahlen. Eine Minute plus. Kommt gut durch. Mit Markus Steinacker würdet ihr euch alle Fußball-WM-Spiele reinziehen und dafür 50.000 Dollar haben wollen? Ja, viele schreien jetzt ja, aber ich sag mal so, bei diesem Job, diesem Chief World Cup Watcher, da sind doch ein paar Haken an der Sache dran. Sprechen wir gleich mal ausführlich drüber. Euch einen schönen Dienstagabend.

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0: Life is a Football, vor allem WM 2026 steht in einem Monat an und es ist der Traumjob für alle Fußballverrückten. Der US-Fernsehsender Fox One sucht einen Chief World Cup Watcher. Er oder sie soll, oder besser darf, sich alle WM-Spiele angucken und wird auch noch dafür bezahlt. Das Gehalt 50.000 US-Dollar. Allerdings gibt es so ein, zwei kleine Haken. Kollege Thorsten Ortmann aus dem News-Team, wo liegen die Haken denn?
1: Ja, Haken 1 ist der Arbeitsplatz. Das ist nämlich ein Glasstudio mitten auf dem belebten Times Square in New York City. Und selbst an Nicht-WM-Tagen kommen da bis zu 500.000 Menschen pro Tag hin. Also da wird bei dem Gewinner so richtig Zoo-Feeling aufkommen. Dann Haken 2. Man muss sich alle 104 WM-Spiele angucken. Das sind 156 Stunden reine Spielzeit. Und da sind dann auch echte Fußball-Leckerbissen dabei, wie Kap Verde gegen Saudi-Arabien. Tja, kann man nur gute Unterhaltung wünschen. Oder hoffentlich hat der TV im Glascube auch noch ein Alternativprogramm parat. Und Haken 3. Man muss neben dem ganzen Fußball gucken auch noch arbeiten. Sprich, der Chefangucker oder die Chefanguckerin sind auch als Content-Creator gefragt. Das heißt, sie sollen fleißig Inhalte in den sozialen Medien teilen, um dann mit den Fans weltweit in Kontakt zu treten.
0: Okay, wäre mir viel zu stressig, aber ab sofort kann man sich dafür diesen Top-Job bewerben. Gibt es denn schon aussichtsreiche Bewerber?
1: Ja, ganz vorne liegt dieser Bewerber. Ich lebe in Queens und kann die U-Bahn nehmen. Und ich bin Italiener und kann darum jede Nation anfeuern. Und Levi hat sich für sein Bewerbungsvideo schon mal auf dem Times Square breit gemacht mit einem Campingstuhl. Und nebenbei macht er auch noch Interviews mit seinen Landsleuten, die ja fußballmäßig super informiert sind.
2: It's countries, my man.
1: Und auch ein ganz heißer Kandidat ist Marcelo aus Brasilien.
3: I'm the master of my own bladder.
1: Ich bin der Herr meiner Blase. Ich kann 90 Minuten plus Verlängerung und Elfmeterschießen gucken oder auch eine sechsstündige Dokumentation über Chihuahuas gucken, ohne auf die Toilette zu müssen.
0: Seid ihr mal Respekt. Der US-Fernsehsender Fox One sucht einen Chief World Cup Watcher. Er darf sich alle WM-Spiele angucken und auf Social Media kommentieren und bekommt dafür 50.000 Dollar. Würde ich im Leben nicht machen.
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1: Ich bin Thomas Brockt. Nach den heftigen Streitereien der vergangenen Wochen trifft sich Schwarz-Rot aktuell wieder zum Koalitionsausschuss im Kanzleramt. Große Erwartungen gibt es diesmal kaum. Trotzdem liegen einige schwierige Themen auf dem Tisch. Von Entlastungen bei hohen Energiepreisen bis zu den nächsten Haushaltslücken.
2: Die Stimmung im Kanzleramt dürfte jedenfalls ziemlich angespannt sein. Kanzler Merz wurde für seine Reformpläne bei Rente und Arbeitszeit beim Kongress des Deutschen Gewerkschaftsbundes heftig ausgebuht. SPD-Chefin Baas hat sich dort klar gegen Sozialabbau gestellt. Genau diese Spannungen dürften jetzt auch beim Koalitionsausschuss spürbar werden. Dazu kommt noch der Streit um die geplante Entlastungsprämie von bis zu 1.000 Euro. Nach dem Nein des Bundesrats steht die Maßnahme wohl vor dem Aus. Zoe Tassovali, Nachrichtenredaktion.
1: Bundesgesundheitsministerin Wagen hat die geplanten Milliardeneinsparungen zur Entlastung der gesetzlichen Kassen gegen Kritik der Ärzteschaft verteidigt. Es sei eine gemeinsame Kraftanstrengung und auch eine Zumutung, sagte Wagen beim Deutschen Ärztetag in Hannover. Sie sei aber notwendig. Mit der jetzigen Ausgabendynamik würde es ohne Reform über kurz oder lang auf einen Kollaps des Systems hinauslaufen. Bei dem einen oder anderen Punkt werde es aber auch noch Nachbesserungen geben, so Wagen. Deutschlands größter Rüstungskonzern Rheinmetall ist in die Produktion von Kamikaze-Drohnen eingestiegen. Firmenchef Papperger kündigte an, dass am Standort Neuss die Serienproduktion startet.
3: Kamikaze-Drohnen haben eine Reichweite von bis zu 100 Kilometern. Sie können bis zu 70 Minuten am Himmel kreisen, ein Ziel anvisieren, auf welches sie dann stürzen und explodieren. Ohne Sprengkopf werden sie auch zur Aufklärung eingesetzt. Rheinmetall baut diese Drohnen bereits in Braunschweig. Jetzt wird die Produktion auf den Standort Neuss bei Düsseldorf ausgeweitet. Früher wurden in dem Werk Autoteile gefertigt. Diana Kramer, Nachrichtenredaktion.
1: Der Fahrraddiebstahl in Deutschland geht weiter zurück, aber der einzelne Diebstahl wird immer teurer. Im vergangenen Jahr überwiesen die Versicherungen pro Diebstahl im Durchschnitt 1.270 Euro. Das waren 80 Euro mehr als im Vorjahr, wie der Branchenverband GdV mitteilte. Vor allem hochwertige Fahrräder und E-Bikes würden die Kosten nach oben treiben. Das waren die Nachrichten mit Thomas Brockt.
4: Das Wetter. Es bleibt bei Aprilwetter im Mai. Sehr wechselhaft, auch in der Nacht. Viele Wolken haben wir, kurze Auflockerungen und einige Schauer wechseln sich ab. Das Ganze bei Tiefstwerten zwischen 8 und 5 Grad. Morgen sind 11 bis 14 drin. Es fühlt sich aber kälter an, weil es morgen noch stürmische Windböen, Regen weiterhin und auch noch Gewitter gibt. Und so geht es wahrscheinlich auch in den nächsten Tagen weiter.
5: NRW Verkehr.
4: Es staut sich gerade noch auf der A40 Venlo-Duisburg und zwar am Grenzübergang Strahlen. Eine Minute Zeitverzug da. Kommt gut durch. Gute Fahrt.
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4: Oh, das wird heiß. Ich finde beide Hammer. Und hätte jetzt nicht gedacht, dass sie mal eine Collab zusammen haben. Haben sie aber. Madonna und Sabrina Carpenter haben was zusammen gemacht. Song heißt Bring Your Love. Ist so eine lässige Dance-Nummer. Hören wir gleich mal rein. Ich bin Markus Steinecker und jetzt schon geflasht. Hier kommt erst Mark Forster noch.
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0: Glück lässt er uns hier in seinem Podcast immer mal wieder hinter die Kulissen gucken, ne?
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3: Ja, nee, ist klar.
4: Ich sitze also vorgestern hier unter spanischer Sonne. Ne? Perle war beim Sport und ich denke, scheiße, was brennt der Lorenz denn so im Nacken? Also kurz rein und Sonnencreme gesucht. Man weiß ja, kommen die billigsten aus dem Lidl oder vom DM, die sind genauso gut wie die teuersten Schmierereien von so einer Edelmarke. Ja, egal. Ich suche also nach der Billigpulle mit dem Sonnenschutz vom Lidl. Find erstmal nichts. Da sehe ich so einen kleinen edlen Spender von Lacombe. Vorne drauf stand Pur Visage Exquisite.
5: Ich denke, ja, wenn es fürs Gesicht gut ist, kann man es ja auch für den ganzen Körper benutzen. Ne?
4: Top, haben wir es ja. Kurze Zeit später stand ich komplett eingeschmiert im Badezimmer, bereit, 10 Stunden ungefährdet am Strand eine Top-Figur zu machen. Ja, die Tube war übrigens fast leer. Eine halbe Stunde später kam Spatzel vom Sport zurück. Ein Schrei! Aus dem Badezimmer, das ging wirklich durch Mark und Bein. Wusstet ihr, dass es eine Gesichtscreme von La Prairie für über 100 Euro gibt? Ging nicht. Naja, komm. Seit gestern Abend sprechen wir auch schon wieder miteinander.
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0: Das Wetter.
1: Es bleibt ungemütlich in der Nacht und auch morgen. Die meiste Zeit über ist es bewölkt. Auflockerungen sind nur selten. Vereinzelt ziehen Regenschauer durch. Dazu in der Nacht Tiefstwerte zwischen 8 und 5 Grad. Morgen gibt es maximal 13 bis 15. Dazu vereinzelt aber morgen noch Gewitter und Sturmböen.
0: NRW Verkehr.
1: 9:30 und wir haben eine Warnmeldung von der A3 Oberhausen-Arnheim und auch die Gegenrichtung. Vorsicht bitte zwischen Rastplatz Wispelt und Haminkeln. Gefahr durch Rehe auf der Fahrbahn. Und es stockt noch ein bisschen auf der A40 Venlo-Duisburg am Grenzübergang Strahlen. Eine Minute Zeitverzug da. Kommt gut durch. Mit Markus Steinacker und einem kleinen Programm für die Self-Care, dass es uns selbst ein bisschen besser geht. Kamrad mit seinem neuen Song Hug Yourself. Ich werde das Gefühl nicht los, dass er damit was anderes meint, aber lassen wir mal so stehen. Schönen Abend.

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0: Diesen Namen könnt ihr euch definitiv merken, wenn ihr sie nicht eh schon kennt. Tiffany Harris. Tatsächlich ist Tiffany schon länger im Musikbusiness erfolgreich als Songwriterin. Sie hat zum Beispiel schon für Tokyo Hotel Songs geschrieben. Sie kommt aus Hamburg, hat eine Zeit lang in Essen gelebt und will jetzt in Berlin ihr eigenes Ding durchziehen. Mit was für Musik? Da hat sie eine klare Vorstellung.
1: Meine Musik geht viel über Mental Health, Empowerment. Ich sage immer, es gibt Dunkelheit, aber dann kommt auch das Licht wieder raus. Und das möchte ich so ein bisschen mit meiner Musik auch zeigen. Und auch ich will so einen Safe Space kreieren mit meiner Musik. Und meine Mission ist es, so ein bisschen den Menschen zu helfen, auch mit ihren Problemen. Und hoffentlich denen einen kleinen Lichtblick zu geben.
0: Hm. Vertigo heißt ihr neuester Song. Und in dem feiert sie die Freundschaft und zeigt, wie dankbar sie ihren Liebsten ist.
1: Freundschaft ist geben und nehmen. Es ist vor allem, man hält sich hoch. Meine Mutter ist auf jeden Fall das Netz, wo ich reinfallen kann. Und das hat sie auch immer gesagt, sie möchte das sein für mich. Und das ist sie tatsächlich. Und genauso wie auch meine anderen Freunde, ich weiß, ich kann die immer anrufen. Und einfach dieser Zusammenhalt und diese Loyalität, absolutes Verständnis auch für alles, das ist mir super wichtig bei Freundschaft.
0: Dann hören wir mal rein, wie sich das bei ihr anhört.
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1: Ich bin Jan-Henner Reitzer. Die Spitzen der Bundesregierung aus Union und SPD sind im Kanzleramt in Berlin zu Beratungen zusammengekommen. Im Koalitionsausschuss geht es um große Reformpläne, etwa bei der Steuer, den Haushalt und mögliche weitere Entlastungen wegen gestiegener Spritpreise. Die Erwartungen an konkrete Ergebnisse haben die Beteiligten um Kanzler Friedrich Merz und Vizekanzler Lars Klingbeil gesenkt. Nach Streit in den vergangenen Wochen sollen erstmal wieder gemeinsame Ansätze gefunden werden. Die Zufriedenheit mit dem Gesundheitssystem in Deutschland nimmt ab. 62% sind nach einer Umfrage im Auftrag der Krankenkasse DRK Gesundheit damit zufrieden. Vor rund 10 Jahren waren es noch mehr als 80%.
2: Mehr als jeder Dritte hat in den vergangenen 2-3 Jahren eher schlechtere Erfahrungen mit der ärztlichen Versorgung gemacht. Erlebnisse, die sich natürlich in der aktuellen Umfrage niederschlagen. Bis 2022 lag die Zufriedenheit rund 10 Jahre lang stabil bei über 80%. Dann ging's bergab. Und knapp 60% erwarten, dass die Gesundheitsversorgung in den kommenden 10 Jahren noch schlechter wird. Reformen im Gesundheitswesen halten 2/3 der Menschen für notwendig. Sie glauben aber nicht daran, dass sie auch kommen. Thomas Thonfeld, Berlin.
1: Der deutsche Zoll soll besser ausgestattet werden, unter anderem mit 1500 zusätzlichen Stellen. Ein Grund dafür ist, dass durch Onlinehandel immer mehr Pakete verschickt werden.
3: Immer mehr Pakete mit Billigware kommt aus China an und das kostet Zeit und Personal. Denn der Zoll prüft den Inhalt unter anderem im Hinblick auf gefälschte Markenprodukte, Artenschutz oder verbotene Medikamente. Voriges Jahr seien knapp 790 Millionen Pakete abgefertigt worden, mit einem Wert von 1,4 Billionen Euro. Die Behörde hofft, dass die Paketflut abnimmt, denn ab dem Sommer werden auch Zölle auf Waren erhoben, die weniger als 150 Euro wert sind. Das betrifft dann Billig-Online-Shops wie Temu. Thomas Bremser, Redaktion.
1: Im Ringen um ein endgültiges Ende des Iran-Krieges wirft die Führung in Teheran den USA vor, nicht an Verhandlungen, sondern nur an einer kompletten Kapitulation interessiert zu sein. Die Führung des Irans wolle dagegen die Kampfhandlungen komplett beenden und auch ein Ende der Blockade der Straße von Hormuz. US-Präsident Donald Trump hatte die Verhandlungsbereitschaft des Iran und die bestehende Waffenruhe in Frage gestellt.
4: Das Wetter.
5: Es bleibt wechselhaft mit vielen Wolken und kurzen Auflockerungen, aber auch immer wieder mit Regenschauern dazu. Auch in der Nacht wird es stellenweise wieder nass und kalt. Die Werte sinken auf 8 bis 5 Grad. Morgen sind höchstens 13 bis 15 Grad drin. Und dazu gibt es vereinzelt auch noch Gewitter und stürmische Böen obendrauf.
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5: Kurz nach 10 und wir haben noch einen Stau auf der A3. Köln Richtung Frankfurt. Zwischen Kreuzborn-Siegburg und Bad Honnef-Linz. 1 Kilometer seid ihr in 4 Minuten durch. Gute Fahrt.
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5: Mit Markus Steinacker und ich hasse mich selbst dafür. Ich gucke abends vorm Einpennen im Bett immer viel zu lange noch aufs Handy. Geht euch genauso? Okay, es ist ein Phänomen, das sogar einen eigenen Namen hat. Doomscrawling. Hören wir gleich ein bisschen mehr drüber. Euch eine entspannte Nacht.

0: Na, vorm Schlafengehen nochmal schnell auf Insta, TikTok oder Facebook gucken und auf einmal ist eine ganze Stunde weg. Vielleicht ist euch das auch schon mal passiert. Dieses Phänomen hat einen eigenen Namen, Doomscrolling. Also dieses endlose Weiterwischen durch negative, stressige oder emotional aufgeladene Inhalte. Dazu wurde jetzt geforscht, Kollege Leo Arrighi, was steckt hinter diesem Doomscrolling genau?
1: Ja, also die Forschenden kommen zu dem Entschluss, dass viele Menschen dieses Doomscrolling irgendwann machen, um zum Beispiel Stress zu vergessen. Da geht es dann gar nicht mehr darum, ob die Videos tatsächlich unterhaltsam oder lehrreich sind, sondern eher darum, sich irgendwie abzulenken. Ja, in der Studie ist da zum Beispiel auch von Einsamkeit kompensieren, schlechte Gefühle unterdrücken oder auch sich beruhigen die Rede.
0: Okay, aber es gibt noch mehr Gründe, ne?
1: Ja, genau. Zum einen so eine Art Automatismus. Also man öffnet das Handy, wollte vielleicht nur kurz die Uhrzeit checken oder irgendwas nachgucken, landet dann aber trotzdem aus Routine auf einer Social-Media-App und scrollt da ohne richtiges Zeitgefühl durch. Und die Forschenden sagen auch, wenn man einmal im Doomscrolling drin ist, dann wird es immer schwieriger, irgendwie auch aufzuhören. Noch ein Video und es hört einfach nicht auf. Natürlich auch, weil die Algorithmen genau darauf ausgelegt sind, einen möglichst lange dran zu halten.
0: Ja, eben, genau. Ich meine, das klingt jetzt auch alles erstmal ziemlich negativ. Wie können wir das ein bisschen positiver betrachten vielleicht?
1: Also diese Fälle, von denen die Studie spricht, das sind schon extremere, definitiv. Die wenigsten von uns sind tatsächlich so gefangen. Klar, wir hängen alle mal länger am Handy und bestimmt doomscrollen viele von uns auch ab und zu. Aber eben diese Extremfälle treffen selten zu, sehr selten. Grundsätzlich kann Social Media ja auch wirklich was Verbindendes haben. Freundinnen und Freunden Videos schicken, eigene Bilder teilen oder mit anderen in Kontakt bleiben. Problematisch wird es eben erst, wenn es wirklich exzessiv wird. Dagegen helfen können zum Beispiel feste Bildschirmzeiten oder andere Abendrituale. Also vielleicht 20 Seiten lesen statt 200 Reels vorm Einschlafen.
0: Ja, mach ich dann auch so. Einfach mal ein Buch zur Hand nehmen. Unterm Strich sagen Forschende auch dazu, nicht Social Media allein ist das Problem, sondern die Frage, welche Rolle es emotional für uns übernimmt. Wenn das Handy irgendwann zur wichtigsten Lösung gegen Stress, Einsamkeit oder schlechte Gefühle wird, kann daraus schnell ein Teufelskreis entstehen. Also bewusster mit der eigenen Nutzung umgehen, das kann dann schon den Unterschied machen.
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0: Das Wetter.
1: Er ist richtiges Nordseewetter. Windig und nass. Es wechselt sich schnell ab. Auch in der Nacht ist es meistens bewölkt. Nur kurz mal aufgelockert. Zwischendurch gibt es einen Regenschauer. Und genauso geht es morgen auch weiter. Beziehungsweise dann kommen noch stürmische Böen und Gewitter dazu. Die Temperatur liegt in der Nacht so um 6, 7 Grad. Morgen maximal bei 15.
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1: 10:30 durch und wir haben ein paar Warnmeldungen drin. Fahrt bitte einmal vorsichtig auf der A1 Dortmund-Köln zwischen Kreuz Leverkusen und Kreuz Leverkusen-West. Eine Unfallstelle, rechte Fahrspur ist blockiert. Dann Vorsicht auf der A3 Köln Richtung Oberhausen zwischen Kreuz Ratingen-Ost und dem Rastplatz Stockweg. Gefahr durch Rehe auf der Fahrbahn. Nochmal Vorsicht auf der A44 Aachen Richtung Mönchengladbach zwischen Aachen-Brand und Kreuz Aachen. Gefahr durch ein totes Tier auf der Fahrbahn. Und einen Stau haben wir auch noch auf der 42 Kamp-Lindfort Richtung Dortmund zwischen Herne-Krange und Herne Baukau. 1 Kilometer, seid ihr in 7 Minuten durch. Gute Fahrt. 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Sprechen wir gleich nochmal ausführlich drüber. Hier kommt Alex Warren mit Ordinary. Eine angenehme Nacht euch.
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1: Ich bin Jan-Henner Reitze. In den vergangenen Wochen wurde eher gestritten. Jetzt sitzen Spitzenvertreter der Bundesregierung wieder zusammen im Koalitionsausschuss im Berliner Kanzleramt. Große Erwartungen an konkrete Ergebnisse gibt es nicht. Auf dem Tisch liegen schwierige Themen von Entlastungen wegen hoher Energiepreise bis hin zu Haushaltslücken.
2: Die Stimmung im Kanzleramt dürfte jedenfalls ziemlich angespannt sein. Kanzler Merz wurde für seine Reformpläne bei Rente und Arbeitszeit beim Kongress des Deutschen Gewerkschaftsbundes heftig ausgebuht. SPD-Chefin Baas hat sich dort klar gegen Sozialabbau gestellt. Genau diese Spannungen dürften jetzt auch beim Koalitionsausschuss spürbar werden. Dazu kommt noch der Streit um die geplante Entlastungsprämie von bis zu 1.000 Euro. Nach dem Nein des Bundesrats steht die Maßnahme wohl vor dem Aus. Zoe Tassovali, Redaktion.
1: Der Discounter McGuides ist in finanziellen Schwierigkeiten und hat einen Antrag auf Insolvenz gestellt. Der Betrieb läuft erstmal weiter.
3: Der Discounter begründet den Schritt mit der anhaltenden Zurückhaltung der Verbraucher, steigenden Lebenshaltungskosten sowie wirtschaftlichen Unsicherheiten. McGuides will sich grundlegend neu aufstellen. Es soll auch Filialschließungen umfassen, teilt das Unternehmen mit. Welche Standorte betroffen sein werden, ist noch unklar. Die gut 180 Filialen befinden sich überwiegend in Ostdeutschland. McGuides verkauft Haushaltswaren, Drogerieartikel sowie Schreibwaren. Das Unternehmen hat knapp 1.200 Beschäftigte. Tine Klimach, Nachrichtenredaktion.
1: Wo im Ausland wollen Sie studieren? In einer internationalen Umfrage der UNESCO kommt Deutschland dabei auf Platz 4, hinter den USA, Großbritannien und Australien. Als Gründe für ein Studium in Deutschland nannten die Befragten Technologieführerschaft Deutschlands in vielen Bereichen, englischsprachige Studiengänge und vergleichsweise niedrige Lebenshaltungskosten. Zum Auftakt der Filmfestspiele in Cannes ist Herr der Ringe-Regisseur Peter Jackson am Abend mit der Goldenen Ehrenpalme ausgezeichnet worden. Vor der Premiere des ersten Teils vor 25 Jahren war der Anfang des Films in Cannes gezeigt worden. Das habe Vorfreude ausgelöst, sagte Jackson in seiner Dankesrede. Über den roten Teppich der Eröffnungsgala ging auch Heidi Klum, obwohl sie einen Muskelfaserriss hat.
4: Das Wetter.
5: Es bleibt bei Aprilwetter im Mai. Sehr wechselhaft, auch in der Nacht. Viele Wolken haben wir, kurze Auflockerungen und einige Schauer wechseln sich ab. Das Ganze bei Tiefstwerten zwischen 8 und 5 Grad. Morgen sind 11 bis 14 drin. Es fühlt sich aber kälter an, weil es morgen noch stürmische Windböen, Regen weiterhin und auch noch Gewitter gibt. Und so geht es wahrscheinlich auch in den nächsten Tagen weiter.
4: NRW Verkehr.
5: Vorsicht auf der A1 Dortmund Richtung Köln zwischen Kreuz Leverkusen und Leverkusen West. Eine Unfallstelle. Die A3 Köln-Oberhausen. Da Vorsicht bitte zwischen Kreuz Ratingen Ost und dem Rastplatz Stockweg. Rehe auf der Fahrbahn. Es staut sich außerdem auf der A3 Oberhausen Richtung Arnheim zwischen Hüngse und Hamminkeln. 1 Kilometer, 3 Minuten plus. Und dichter Verkehr auf der 52. Mönchengladbach Richtung Düsseldorf zwischen Mönchengladbach Neuwerk und Kreuz Nersen. 2 Minuten extra. Kommt gut durch.
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5: Mit Markus Steinacker. Und es ist schon verrückt. Fußball-WM gucken und dafür Geld kassieren. Das klingt geil, das geht in New York zur WM in Amerika ab nächstem Monat. Da muss man dazu sagen, die Amis haben auch immer unfassbar geil klingende Titel für ihre Actions. Die suchen da also jetzt den sogenannten Chief World Cup Watcher. Aber wie das in den USA eben auch ist, großes Tamtam für am Ende ziemlich viel Müll. Sprechen wir gleich nochmal ausführlich drüber.

0: hör mal, also $50.000 bekommen, nur damit man alle WM-Spiele guckt. Klingt für Fußballfans wie ein absoluter Traum und steht tatsächlich so in der Stellenausschreibung vom US-Sender Fox News. Kollege Robert Jans,
1: ja?
0: Das klingt erstmal sehr geil, ist aber dann doch viel Arbeit, ne?
1: Ja, schon. Also erstmals gehen bei der WM ja 48 Nationen an den Start. Es sind also über 100 Fußballspiele, ich habe es alle durchgezählt, so viele wie noch nie tatsächlich. Und als Chief World Cup Watcher muss man die alle sehen.
0: Chief World Cup Watcher, das ist der offizielle Name in der Stellenausschreibung auch, oder?
1: Genau, und als ein solcher sitzt man dann in einem Glasstudio mitten auf dem Times Square in New York. Okay. Also man steht schon im Mittelpunkt, vielleicht auch was für dich. Nee. Und dann müssen da eben alle Spiele geschaut werden. Besonders herausfordernd wird das zum Beispiel am dritten und letzten Spieltag der Vorrunde sein. Dann finden nämlich gleich 12-mal 2 WM-Spiele gleichzeitig statt.
0: Okay.
1: Und damit nicht genug. Als Chief World Cup Watcher ist man auch noch vor allem auch Content Creator. Man muss also, während man die Spiele schaut, auch noch ganz viel Social Media Krams Content machen.
0: Also es ist schon ein stressiger Job,
1: aber es
0: gibt umgerechnet auch rund 42.500 Euro. Jetzt brauchen wir nur noch Bewerber, Robert. Du würdest da gerne auch Fußballfans aus NRW ins Rennen schicken?
1: Ja, weil wir hier in NRW einfach die geilsten Fans haben. Die sind zum einen einmal emotional.
2: Ach komm, Alter, da diesen Schwächern, volle! Hallo, das ist Pressball! Ja, halt doch die Fresse, ja! Ja, das ist ein Pressball, du Idiot!
1: Okay. Ja, dann sind die aufgeweckt.
3: Was erhoffen Sie sich?
4: Super, echt super.
3: Wo glauben Sie, landen Sie denn? Auf welchem Platz?
4: Ja. Alle.
1: Das alle. Und ganz wichtig, also die können sich halt auch überall verständigen. Und das ist natürlich in den USA gerade wichtig.
5: I'm early, also ich bin ehrlich, we drink together with other group. Because the play is 6-2 and we have very party together.
1: Ja, und darum geht's auch, um Party. Hoffentlich wird die EM am Ende einfach eine tolle Party.
0: Now can come what will. Also der oder die Auserwählte soll am 6. Juni bekannt gegeben werden. Bewerben kann man sich online. Danke dir, Robert, ich bin sehr gespannt.
1: Ja.
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Phil Collins. Against all odds. Gegen alle Widrigkeiten. Das ist bei uns auch hier das Motto. Wir haben keine Kosten und Mühen gescheut und unseren Reporter Andreas Grunwald weit weggeschickt. Ins Paralleluniversum. Um nachts mal zu gucken, was da so passiert. Und ich würde sagen, ich schalte nochmal schnell raus.

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1: Ich bin Jan-Henner Reitzer. Die Spitzen der Bundesregierung aus Union und SPD sind im Kanzleramt in Berlin zu Beratungen zusammengekommen. Im Koalitionsausschuss geht es um große Reformpläne, etwa bei der Steuer, den Haushalt und mögliche weitere Entlastungen wegen gestiegener Spritpreise. Die Erwartungen an konkrete Ergebnisse haben die Beteiligten um Kanzler Friedrich Merz und Vizekanzler Lars Klingbeil gesenkt. Nach Streit in den vergangenen Wochen sollen erstmal wieder gemeinsame Ansätze gefunden werden. Cyberangriffe werden in Deutschland zunehmend zum Problem für Unternehmen und Behörden. Laut Bundeslagebild gibt es mehr Erpressungsversuche. Im vergangenen Jahr wurden bundesweit mehr als 1000 Fälle angezeigt.
2: Besonders häufig geht es um sogenannte Ransomware-Angriffe. Dabei verschlüsseln kriminelle Daten und verlangen Geld für die Freigabe. Betroffen sind vor allem kleinere und mittlere Unternehmen. Innenminister Dobrindt sagt, künstliche Intelligenz mache solche Attacken einfacher und gefährlicher. Deshalb plant die Bundesregierung ein neues Gesetz, damit Behörden künftig auch die Infrastruktur der Täter gezielt stören können. Kritik kommt von den Grünen. Sie fordern mehr Einsatz bei der IT-Sicherheit. Zoe Tassovali, Redaktion.
1: Deutschlands größter Rüstungskonzern Rheinmetall ist in die Produktion von Kamikaze-Drohnen eingestiegen. Die Serienproduktion ist am Standort Neuss vorgesehen.
3: Kamikaze-Drohnen haben eine Reichweite von bis zu 100 Kilometern. Sie können bis zu 70 Minuten am Himmel kreisen, ein Ziel anvisieren, auf welches sie dann stürzen und explodieren. Ohne Sprengkopf werden sie auch zur Aufklärung eingesetzt. Rheinmetall baut diese Drohnen bereits in Braunschweig. Jetzt wird die Produktion auf den Standort Neuss bei Düsseldorf ausgeweitet. Früher wurden in dem Werk Autoteile gefertigt. Auch die Konkurrenten Stark und Helsing produzieren Kamikaze-Drohnen für die Bundeswehr. Rheinmetall zieht jetzt nach. Diana Kramer, Nachrichtenredaktion.
1: In Schönhausen in Sachsen-Anhalt hat ein 80-Jähriger Schüsse abgegeben und ein Nachbarhaus beschädigt. Spezialkräfte der Polizei umstellten das Haus des Mannes, der sich schließlich in Gewahrsam nehmen ließ. Verletzt wurde niemand. Warum der 80-Jährige geschossen hat, ist unklar. Es wird geprüft, ob er in die Psychiatrie kommt.
4: Das Wetter. Und auch diese Nacht wird wieder grau. Immer wieder gibt es Schauer, Tiefstwerte so zwischen 8 und 5 Grad. Etwas weiter oben im Sauerland beispielsweise sogar nur um 3 Grad. Nachher wird es dann weiterhin stark bewölkt. Immer wieder Regenschauer. Teilweise sind sogar Gewitter drin. Höchsttemperaturen dann nachher 13 bis 15 Grad. Und auch der Donnerstag, also Vatertag, Christi Himmelfahrt. Das wird alles nicht so richtig doll eher grau. Immer wieder Regenschauer. Also wechselhaftes Wetter. Auch dort dann nicht so toll bei 14 Grad.
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5: A52 Mönchengladbach-Düsseldorf, zwischen Mönchengladbach-Nord und Mönchengladbach-Neuwerk, 2 Kilometer Stau. Wir wünschen allen unterwegs gute Fahrt.
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4: Schöne Nacht mit uns. 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

0: Shawn Mendes und When You're Gone hier bei uns. Schöne Nacht. Wenn ihr glaubt, ein Künstler wie Atze Schröder hätte Stress, wenn er auf Tour ist, dann hört euch mal an, wie viel Stress er hat, wenn er mal ein paar Tage im Urlaub ist. Zum Glück lässt er uns in seinem Podcast mal hinter die Kulissen schauen.
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3: Ja, nee, ist klar.
4: Ich sitze also vorgestern hier unter spanischer Sonne. Ne? Perle war beim Sport und ich denke, scheiße, was brennt der Lorenz denn so im Nacken? Also kurz rein und Sonnencreme gesucht. Man weiß ja, kommen die billigsten aus dem Lidl oder vom DM, die sind genauso gut wie die teuersten Schmierereien von so einer Edelmarke. Ja, egal. Ich suche also nach der Billigpulle mit dem Sonnenschutz vom Lidl. Find erstmal nix. Da sehe ich so einen kleinen edlen Spender von Lacombe. Vorne drauf stand Pur Visage Exquisite. Ich denke, ja, wenn es fürs Gesicht gut ist, kann man es ja auch für den ganzen Körper benutzen. Ne? Top, haben wir es ja. Kurze Zeit später stand ich komplett eingeschmiert im Badezimmer, bereit, 10 Stunden ungefährdet am Strand eine Topfigur zu machen. Ja, die Tube war übrigens fast leer. Eine halbe Stunde später kam Spatzel vom Sport zurück. Ein Schrei! Aus dem Badezimmer, das ging wirklich durch Mark und Bein. Wusstet ihr, dass es eine Gesichtscreme von La Prairie für über 100 Euro gibt? Ging nicht. Naja, komm. Seit gestern Abend sprechen wir auch schon wieder miteinander.
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0: Das Wetter.
1: In dieser Nacht müssen wir immer wieder mit Regenschauern rechnen. Das zieht sich quasi durch die ganze Nacht durch. Ansonsten sehr grau bei 5 bis 8 Grad. Etwas weiter oben natürlich ein bisschen kälter, so 3 Grad. Nachher dann stark bewölkt, immer wieder Regen. Teilweise sind sogar Gewitter drin und das bei Höchsttemperaturen zwischen 13 und 15 Grad. Und auch der Donnerstag, also Christi Himmelfahrt oder Vatertag, je nachdem, was ihr da feiern wollt. Es wird eher eine Feierei drinnen, glaube ich. Immer wieder Regenschauer wird es geben. Und Temperaturen dann so bis 14 Grad.
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2: Zurzeit liegen uns keine Meldungen vor. Wir wünschen allen unterwegs gute Fahrt.
1: Ich kann mir vorstellen, dass die Firma Shell hier, der Ölmulti, ja, dass sie das gestern nicht so toll fanden. Ja? Die hatten irgendwie an ihren Autobahntankstellen einen Preisfehler drin. Das ist ja da normalerweise besonders teuer. Also, was heißt besonders teuer? Das ist ja, da musst du eine Niere verkaufen, wenn du da einen Liter Diesel oder so mal tanken möchtest. Aber gestern war es so, dass die wohl ja, irgendwie ein technisches Problem hatten. Genau will sich Shell dazu nicht äußern. Auf jeden Fall gab es an den Shell-Autobahntankstellen Deutschland Diesel für 1,04 Euro. Auf jeden Fall gab es an den Shell

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0: von Bruno Mars, I Just Might, hier bei uns. Eine wunderschöne Nacht wünsche ich euch. Habt ihr das erste Halbfinale ESC gesehen? War ja, sag ich mal, am Abend jetzt gerade zu Ende gegangen. Ja. Nennen wir eine Veranstaltung mit Singen, bei dem Deutschland immer verliert. Drei Buchstaben? Ja, ESC, ja. Ist doch so. Schöne Grüße an dieser Stelle an Sarah Engels. Wir drücken natürlich trotzdem die Daumen. Toi, toi, toi. Ja, wird schon. Bitte nicht letzter Platz. Das erste der zwei Halbfinals war also, das zweite kommt dann noch. Da wird dann entschieden, wer am Finale am Samstag singen darf. Deutschland ist gesetzt. Nicht, weil wir so erfolgreich sind, sondern weil wir einer der größten Geldgeber beim ESC sind und wir wissen, was da an Geld drauf geht. Ja? Allein der Strom für die Windmaschinen. Da brauchst du gar kein eigenes Kraftwerk für.
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0: vergangenen Wochen sollen erstmal wieder gemeinsame Ansätze gefunden werden. Cyberangriffe werden in Deutschland zunehmend zum Problem für Unternehmen und Behörden. Laut Bundeslagebild gibt es mehr Erpressungsversuche. Im vergangenen Jahr wurden bundesweit mehr als 1000 Fälle angezeigt.
1: Besonders häufig geht es um sogenannte Ransomware-Angriffe. Dabei verschlüsseln kriminelle Daten und verlangen Geld für die Freigabe. Betroffen sind vor allem kleinere und mittlere Unternehmen. Innenminister Dobrindt sagt, künstliche Intelligenz mache solche Attacken einfacher und gefährlicher. Deshalb plant die Bundesregierung ein neues Gesetz, damit Behörden künftig auch die Infrastruktur der Täter gezielt stören können. Kritik kommt von den Grünen. Sie fordern mehr Einsatz bei der IT-Sicherheit. Zoe Tassovali, Redaktion.
0: Deutschlands größter Rüstungskonzern Rheinmetall ist in die Produktion von Kamikaze-Drohnen eingestiegen. Die Serienproduktion ist am Standort Neuss vorgesehen.
2: Kamikaze-Drohnen haben eine Reichweite von bis zu 100 Kilometern. Sie können bis zu 70 Minuten am Himmel kreisen, ein Ziel anvisieren, auf welches sie dann stürzen und explodieren. Ohne Sprengkopf werden sie auch zur Aufklärung eingesetzt. Rheinmetall baut diese Drohnen bereits in Braunschweig. Jetzt wird die Produktion auf den Standort Neuss bei Düsseldorf ausgeweitet. Früher wurden in dem Werk Autoteile gefertigt. Auch die Konkurrenten Stark und Helsing produzieren Kamikaze-Drohnen für die Bundeswehr. Rheinmetall zieht jetzt nach. Diana Kramer, Nachrichtenredaktion.
0: In Schönhausen in Sachsen-Anhalt hat ein 80-Jähriger Schüsse abgegeben und ein Nachbarhaus beschädigt. Spezialkräfte der Polizei umstellten das Haus des Mannes, der sich schließlich in Gewahrsam nehmen ließ. Verletzt wurde niemand. Warum der 80-Jährige geschossen hat, ist unklar. Es wird geprüft, ob er in die Psychiatrie kommt.
3: Das Wetter. Und das Regenschauerwetter, das setzt sich auch in der Nacht jetzt weiter fort. Immer wieder also Regenschauer hier bei uns und es ist auch ein bisschen windiger. Temperaturen so 5 bis 8 Grad, etwas weiter oben, zum Beispiel in der Eifel oder im Sauerland dann nur noch 3 Grad. Nachher bleibt es bewölkt, der Schauerregen bleibt uns auch erhalten. Teilweise kommen sogar noch ein paar Gewitter dazu, das aber nur örtlich. Höchsttemperaturen nachher so 13 bis 15 Grad.
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5: Zurzeit liegen uns keine Meldungen vor. Wir wünschen allen unterwegs gute Fahrt.
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3: Hallo, hier ist Kevin Zimmer. Da sind wir auch schon im Mittwoch. Und das bedeutet, ihr müsst quasi nur noch diesen einen Tag schaffen. Und dann haben wir Feiertag. Und ich hoffe, ihr habt frei. Ich drücke euch auf jeden Fall die Daumen. So, damit ihr jetzt gut durch die Nacht kommt, egal was ihr macht, arbeiten oder ihr könnt nicht schlafen, hier ist Taylor Swift, The Fade.

0: kann mir vorstellen, das ist ein Traumjob für alle Fußballverrückten, oder? Der US-TV-Sender Vox One sucht einen Chief World Cup Watcher. Yes. Das ist ein toller Name, ich will das allein schon wegen des Namens. Ja. Er oder sie soll, oder besser darf, sich alle WM-Spiele angucken und wird auch noch dafür bezahlt. Das Gehalt $50.000. Allerdings gibt es zwei kleine Haken. Thorsten Ortmann, wo liegen die Haken?
1: Ja, Haken 1 ist der Arbeitsplatz. Das ist nämlich ein Glasstudio mitten auf dem belebten Times Square in New York City. Und selbst an Nicht-WM-Tagen kommen da bis zu 500.000 Menschen pro Tag hin. Also da wird bei dem Gewinner so richtig Zoo-Feeling aufkommen. Dann Haken 2. Man muss sich alle 104 WM-Spiele angucken. Das sind 156 Stunden reine Spielzeit. Und da sind dann auch echte Fußball-Leckerbissen dabei, wie Kap Verde gegen Saudi-Arabien. Tja, kann man nur gute Unterhaltung wünschen. Oder hoffentlich hat der TV im Glascube auch noch ein Alternativprogramm parat. Und Haken 3. Man muss neben dem ganzen Fußballgucken auch noch arbeiten. Sprich, der Chefanguckerin oder die Chefanguckerin sind auch als Content-Creator gefragt. Das heißt, sie sollen fleißig Inhalte in den sozialen Medien teilen, um dann mit den Fans weltweit in Kontakt zu treten.
0: Ach, man muss doch was tun fürs Geld. Na ja, gut. Ab sofort kann man sich für den Top-Job bewerben. Gibt es denn schon aussichtsreiche Bewerber?
1: Ja, ganz vorne liegt dieser Bewerber. Ich lebe in Queens und kann die U-Bahn nehmen. Und ich bin Italiener und kann darum jede Nation anfeuern. Und Levi hat sich für sein Bewerbungsvideo schon mal auf dem Times Square breit gemacht mit einem Campingstuhl. Und nebenbei macht er auch noch Interviews mit seinen Landsleuten, die ja fußballmäßig super informiert sind.
2: We got winning World Cup. Team Jersey. Team Jersey? It's countries, my man.
1: Und auch ein ganz heißer Kandidat ist Marcelo aus Brasilien.
3: I'm the master of my own bladder.
1: Ich bin der Herr meiner Blase. Ich kann 90 Minuten plus Verlängerung und Elfmeterschießen gucken oder auch eine 6-stündige Dokumentation über Chihuahuas gucken, ohne auf die Toilette zu müssen.
3: Without going one single time to the restroom.
0: Ja, ich glaube, der hat eine große Familienpackung Granofing oder so. Ich weiß es nicht. Der US-TV-Sender Vox One sucht einen Chief World Cup Watcher. Ja, der darf sich alle WM-Spiele angucken und auf Social Media kommentieren und bekommt dafür $50.000. Thorsten Ortmann hatte die Infos. Danke. Ich überlege mich ernsthaft, dazu bewerben.
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0: Das Wetter.
1: Und auch diese Nacht wird wieder grau. Immer wieder gibt es Schauer, Tiefstwerte so zwischen 8 und 5 Grad. Etwas weiter oben im Sauerland beispielsweise sogar nur um 3 Grad. Nachher wird es dann weiterhin stark bewölkt, immer wieder Regenschauer, teilweise sind sogar Gewitter drin. Höchsttemperaturen dann nachher 13 bis 15 Grad und auch der Donnerstag, also Vatertag, Christi Himmelfahrt. Das wird alles nicht so richtig doll, eher grau, immer wieder Regenschauer, also wechselhaftes Wetter. Auch dort dann nicht so toll bei 14 Grad.
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2: Zurzeit liegen uns keine Meldungen vor. Wir wünschen allen unterwegs gute Fahrt.
1: So kurz vor Vatertag, erstmal hallo, schöne Nacht, noch haben wir ja keinen Vatertag, aber morgen. Also, und so kurz vor Vatertag müssen wir die Rock-Playlist mal wieder rausholen, ja? Und das ist ja das, was wir Väter eigentlich ganz gerne hören, so ein bisschen Rockmusik, oder? Wie wär's mit Nickelback, How You Remind Me zur Eingewöhnung?

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Loy. Und Red Eyes, ich wünsche euch eine schöne Nacht. Wovon hat sie wohl die roten Augen? Ja? Ich will es gar nicht wissen. Vielleicht war sie zu lange in der Sauna und Rico Rayama hat ihr, was weiß ich, vielleicht haben sie sich in der Sauna getroffen, wer weiß das schon, hat ihr eine finnische Saunawurst in die Sauna gelegt und die ist dann, sag ich mal, ein bisschen angekokelt. Keine Ahnung. Das ist so in meiner Fantasiewelt, was da so passiert. Wie komme ich jetzt eigentlich auf Rico Rayama? Ja, Rico Rayama ist ja der Ex-Gitarrist von Sunrise Avenue. Sehr sympathischer Typ, war mal hier und hat uns davon erzählt, dass die Finnen eine Saunawurst haben. Und diese Saunawurst wird da so quasi hingelegt und dann wird die so im Dampf der Menschen, es klingt schon eklig, es ist aber auch so, wird die dann irgendwie gar. Naja. Ich weiß nicht, ob ich diese Geschichte erfahren wollte, aber er hat sie uns erzählt. Rico Rayama, ja? Hören wir jetzt mit seiner neuen Nummer Stay

Ich bin Jan-Henner Reitzer. Die Spitzen der Bundesregierung aus Union und SPD sind im Kanzleramt in Berlin zu Beratungen zusammengekommen. Im Koalitionsausschuss geht es um große Reformpläne, etwa bei der Steuer, den Haushalt und mögliche weitere Entlastungen wegen gestiegener Spritpreise. Die Erwartungen an konkrete Ergebnisse haben die Beteiligten um Kanzler Friedrich Merz und Vizekanzler Lars Klingbeil gesenkt.